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Es ist 4.59 Uhr. 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
16: Und die hörst du heute von der Ines. Hallo, grüß dich. Ganz viele Kuscheltiere suchen jetzt ein neues Zuhause. Und zwar im Bundesland Vorarlberg. Der Messepark Dornbirn, ein großes Einkaufszentrum, und die Carla Vorarlberg, das soziale Unternehmen der Caritas, haben gemeinsam eine nachhaltige Aktion gestartet. Sie verschenken rund 200 Kilogramm Kuscheltiere an Kinder, die ihnen ein neues Zuhause geben können. 200 Kilogramm, das ist ganz schön viel. In etwa so schwer wie 6 bis 8 Volksschulkinder zusammenwiegen. Ja, viele der kuscheligen Gefährten sind bei der Carla Vorarlberg abgegeben worden, sind also schon gebraucht, aber noch in einem super Zustand. Und darum dürfen sie nun eine zweite Chance in einer neuen Familie bekommen. Tatsächlich bekommt man auf Wunsch auch eine Adoptionsurkunde, also schriftlich bestätigt, dass man das ausgewählte Kuscheltier bei sich aufnimmt. Diese schöne Aktion läuft noch bis 22. August direkt im Messepark Dornbirn. Dinosaurier sind nie so klein wie Mäuse gewesen. Das haben zwei Forscher aus den USA in einer neuen Studie herausgefunden. Die kleinsten Dinosaurier, die Mikroraptoren, sind etwa so groß wie Tauben gewesen und haben rund 400 Gramm gewogen. Die kleinsten Säugetiere sind Etrusker-Spitzmäuse mit etwa 1,8 Gramm, also federleicht. Die Forscher vermuten, dass kleine Säugetiere den Dinosauriern die winzigen Lebensräume weggenommen haben. Wenn es Mini-Dinosaurier gegeben hätte, wären ihre Knochen längst in Fossilienlagerstätten gefunden worden, genauso wie die von kleinen Eidechsen. Die Natur hat also eine interessante Regel. Während Dinosaurier verhindert haben, dass Säugetiere groß geworden sind, haben Säugetiere verhindert, dass Dinosaurier klein werden konnten. Alle, die Honig lieben, dürfen sich auf diesen Herbst und Winter freuen, denn die heurige Honigernte fällt besonders gut aus. In der kalten Jahreszeit hat es überwiegend sehr milde Temperaturen gegeben und dadurch haben die Bienen früher zu brüten begonnen. Deutlich mehr fleißige Bienen sind daher bereits im Frühling schon auf Nektarsuche losgeflogen. Im Bundesland Burgenland zum Beispiel gibt es etwa 700 Berufs- und Hobby-Imkerinnen und Imker, also Bienenzüchter, die darauf schauen, dass es den Bienen gut geht und sie viel Honig von ihnen ernten können. Rund 20 Kilogramm Honig pro Bienenstock werden es dieses Jahr in etwa sein. Das ist vom Gewicht ungefähr so viel, wie ein 5 bis 6 Jahre altes Kind wiegt. Der geerntete Honig wird bei richtiger Lagerung auch für mehrere Jahre als Vorrat dienen. Sehr erfreulich für Bienenzüchterinnen und Züchter und auch für alle, die Honig gerne essen.
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19: Finn, 8 Jahre aus Niederösterreich, hat uns eine Frage an sparefroh@meinkinderradio.at geschickt. Er will einem Freund etwas schenken, ist sich aber nicht sicher, wie viel Geld er dafür ausgeben soll. Er fragt sich jetzt, ob teure Geschenke wirklich immer besser sind. Wie siehst du das, Josie?
20: Ich kann dir gleich am Anfang sagen, Konrad, es kommt nicht immer auf den Preis von einem Geschenk an. Nicht alles, was teuer ist, ist automatisch auch ein gutes Geschenk. Und nur weil etwas weniger kostet, heißt das nicht, dass es kein gutes Geschenk ist.
19: Aber worauf schaue ich dann bei einem Geschenk?
20: Am besten machst du dir einfach lange Gedanken, was der anderen Person wirklich eine Freude machen könnte. Das ist viel mehr wert als etwas, das einfach nur viel kostet.
19: Ja, das sehe ich auch so. Aber wenn man sich gegenseitig etwas schenkt, weiß ich manchmal nicht, wie viel Geld jemand für mein Geschenk ausgibt. Und ich will nichts schenken, das viel weniger gekostet hat.
20: Da gibt's einen super Trick. Wenn du nicht willst, dass jemand anderes zu viel Geld für dich ausgibt, kann man zum Beispiel einen Geldbetrag festlegen, den das Geschenk kosten darf. Zum Beispiel 10 Euro. Dann kann sich jeder ein tolles Geschenk überlegen und keiner gibt mehr Geld aus als der andere.
19: Geniale Idee! Das werde ich das nächste Mal gleich ausprobieren.
20: Aber was du auch wissen solltest, Schenken ist eine alte Symbolik der Zuneigung, der Freude oder Dankbarkeit. Das heißt, es muss nicht immer etwas kosten. Erwachsene zum Beispiel freuen sich bestimmt auch sehr über etwas von dir selbst Gemachtes oder Gebasteltes.
19: Oh ja, stimmt. Mama habe ich zu ihrem Geburtstag mit ihrem Lieblingskuchen überrascht. Den habe ich gemeinsam mit Papa gebacken. Sie hat sich so gefreut.
20: Was für eine tolle Idee. Mal schauen, vielleicht werde ich ja heuer auch von meinen Kindern überrascht. Ich bin schon gespannt auf die nächste Frage. Gerne über Radinos Smartphone-App. Schick uns einfach eine Sprachnachricht mit deiner Frage, deinem Namen und deinem Wohnort.
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2: Was? So spät ist es schon? Na dann auf in den Tag. Es gibt viel zu spielen. Yeah! Hier ist Radino und das ist mein Kinderradio.
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8: Guten Morgen.
2: Hallo? Ist da noch gar keiner da? Schlafen die alle noch?
16: Radino, nicht so laut, du weißt ja, die Oma schläft noch. Und überhaupt, klar sind schon einige Kinder wach, sonst könnten sie dir ja gar nicht zuhören. Aber einige schlafen noch. Ja, es müssen ja nicht alle so früh aufstehen.
2: Aber dann versäumen die ja alle Lieder und Geschichten.
16: Es gibt ja den ganzen Tag über Lieder und Geschichten, bis zum Abend, wenn dann die Entspannungszone für die Eltern beginnt.
2: Na gut, dann lassen wir sie halt noch schlafen. Ich bin auf jeden Fall schon munter und bereit für eine tolle Stunde mit Liedern, Geschichten und jeder Menge
1: Miska,
2: Spaß.
1: Miska, Muska, Mickey, Maus!

0: Wir sind Donald.
1: Aber ja.
0: Daisy.
2: Hier.
0: Goofy.
3: Ja, hier.
0: Pluto.
4: Ruff, ruff.

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0: Na, das war doch wieder ein tolles Lied hier auf mein Kinderradio. Du hörst Aufwachen mit Radino, die erste Sendung des Tages. Radino und ich, seine Mama, begleiten dich durch den ganzen Tag hier auf mein Kinderradio. Morgens heißt's Aufstehen mit Radino. Dann machen wir es uns gemütlich zu Hause bei Radino. Am Nachmittag ist dann Radinos Spielzeit. Danach kommt die tolle Minidisco mit André und am Abend heißt's Schlafen gehen mit Radino. Und ganz am Abend, wenn du bereits im Bett bist, dann gibt's hier eine Entspannungszone für die Großen. Also wann auch immer du uns einschaltest, wir sind da.
1: Und ich bin auch da.
0: Ja, wenn du nicht gerade die Keksdose plünderst oder deinen Mund mit Müsli vollstopfst.
1: Oma sagt immer, Frühstück ist die dino-wichtigste Mahlzeit des Tages.
0: Ja, aber nicht durchgehend vom Aufstehen bis zum Mittagessen. Naja, mein kleines Müsli-Monster, spiel uns doch lieber gleich ein neues Lied.
1: Na klar.

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1: Ein toller Song war das. Hallo, ich bin's, Radino.
2: Ja, Radino, der kleinste und einzige Radiodinosaurier von Wien und ganz bestimmt der Dinosaurier mit der lautesten Stimme. Kannst du eigentlich auch so toll singen wie mein kleiner Schatz? Dann sing doch beim nächsten Lied einfach mal mit. Ja, und wenn die Nachbarn sich beschweren, dann sag ihnen, das ist mein Kinderradio und da muss man einfach mitsingen. Mal sehen, ob sie nicht auch gleich mit losträllern. Also, auf geht's!

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0: Meister Eder. Wo sind denn die Schlüssel hin?
1: In der Suppenschüssel drin.
0: Meine gute Lesebrille
1: ist im Eimer samt der Hülle.
0: Und die Börse mit dem Geld?
1: Ach du lieber Schreck, die fehlt.
0: Auch der linke Schuh ist voll.
1: Der Tiertreib.

0: Meister Eder. Wagner-Schlingel, warte nur.
1: Oh, ich fürchte mich keine Spur.
0: Sperr dich in das Kästchen ein.
1: Meister Eder, lass das sein. Heute Abend, wenn ich schlaf, bin ich sicher schrecklich brav.
0: Und morgen früh, was ist denn dann?
1: Dann geht es von vorne an. Wenn

0: Radino? Was schleppst denn du da alles daher?
1: Ich? Gar nix.
0: Radino, Chips? Was ist das? Schokolade? Gummibärchen? Sag einmal, wo hast denn du das alles her?
1: Das habe ich gefunden.
0: Ja, ich weiß eh, wo du es gefunden hast. In Omas Schatzkiste, gell? Also, ich würde mal sagen, du bringst das alles ganz, ganz schnell wieder zurück.
1: Ach, nö.
0: Doch. Und zwar wirklich schnell, weil sonst versäumst du nämlich die Geschichte. Du hast genau 2 Lieder noch Zeit. Dann gibt's hier bei mir auf mein Kinderradio wieder was zu erleben. Also, husch.

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0: Radino und die Dunkelheit. Radino sitzt im Wohnzimmer auf dem bunten Teppich. Trotz der vielen Farben sind seine Gedanken grau. Ihm ist wahnsinnig fad. Draußen regnet es. Unzählige Wolken haben die Sonne verdeckt. Langweilig. Radino denkt nach. Was soll man an so einem dunklen Tag eigentlich machen? Vielleicht kann man die Langeweile mit einem Lied wegsingen. Aber gibt es so helle Lieder, die einen dunklen Tag verjagen können? Da fällt dem Radino noch was ein. Manchmal ist es im Dunkeln ja aufregend. Sicher, das weiß er vom Papa. Der holt manchmal spannende Sachen aus dem Keller. Wie er die findet, weiß Radino nicht. Es ist ja ganz dunkel dort. Er selber war noch nie im Keller, denn die Mama sagt, er dürfe dort nicht alleine hinuntergehen. Aber warum? Warum darf er das eigentlich nicht? Glaubt die Mama vielleicht, dass er sich fürchtet, nur weil es finster ist im Keller? Naja, ein wenig vielleicht. Oder sogar ein wenig mehr. Der Keller ist ja wirklich zappenduster. Radino, ruft die Mama. Oh, da ist er aber jetzt erschrocken. Er war so in seinen Gedanken vertieft. Ich muss jetzt kurz einkaufen gehen. Ich habe die Butter vergessen. Kannst du kurz alleine bleiben? Na klar kann er das. Er ist doch schon groß. Noch ein Bussi und schon ist die Mama auf dem Weg zum Supermarkt. Und was jetzt? Das ist doch die Gelegenheit. Radino gehen nämlich die tollen Sachen, die der Papa immer aus dem Keller holt, nicht aus dem Kopf. Im Sommer kommt er mit dem Wasserball, der Taucherbrille und den Flossen aus dem Keller. Im Winter findet Papa Ski, Skischuhe und die Rodel. Die ist besonders wichtig. Auch die gute Marillenmarmelade, Erdbeermarmelade und das Apfelmus von der Oma sind dort unten. Radinos Neugierde ist nicht mehr zu bremsen. Sie treibt ihn an, weiter nachzudenken. Er muss das Geheimnis der Dunkelheit im Keller lüften. Mit einer Taschenlampe könnte es funktionieren. Ob das die Mama erlaubt? Keine Ahnung, wahrscheinlich nicht. Aber warum nicht? Das Rätselraten macht Radino ganz munter. Und auf einmal ist ihm gar nicht mehr langweilig. Er läuft ins Vorzimmer und holt aus der Kommode die Taschenlampe heraus. So, jetzt ist er für den Keller ausgerüstet. Radino nimmt seinen ganzen Mut zusammen, geht zur Kellertüre, macht sie auf und? Ja, da ist es wirklich finster. Das mit der Taschenlampe war eine sehr gute Idee. Und klick! Die Dunkelheit ist erleuchtet. Da funkelt etwas. Da blitzen die Ski in hellen Farben. Da steht etwas auf der Stiege. Und da... Nein! Radino stolpert. Und... Na sowas. Die Lampe ist nicht mehr so hell wie oben im Vorzimmer. Macht nichts, denkt er. Und geht weiter hinunter, bis keine Stufen mehr da sind. Oje, das Licht wird immer weniger. Was ist denn da los? Er schüttelt die Taschenlampe. Rums! Da fällt auch noch die Tür zu. Das ist gar nicht gut. Und auf einmal hört die Taschenlampe ganz auf zu leuchten. Jetzt steht er da, der Radino. Es ist so finster, dass er nicht einmal seine Dino-Schwanzspitze sehen kann. Moment mal, ist die überhaupt noch da? Radino dreht sich um und... Peng! So ein Schreck, was war denn das? Er dreht sich in die andere Richtung. Auf einmal berührt ihn etwas Fälliges auf seiner linken Seite. Schreit er so laut er kann. Ist da noch jemand im Keller? Er dreht sich wieder zurück. Und... Klirr! Oje, Scherben. Jetzt nicht mehr bewegen, aber was tun? Langsam bekommt er Angst. Nun weiß er, warum die Mama nie erlaubt hat, dass er in den Keller geht. Er hätte auf sie hören sollen. Es ist Zeit für ein paar Dino-Tränen. Und wie er so vor sich hin schluchzt, steigt ein vertrauter Geruch in seine Nasenlöcher. Das riecht ja wie...
1: Ja,
0: wie Omas Apfelmus. Radino saugt den süßen, apfeligen Duft ein und lässt ihn durch seinen ganzen Dino-Körper fließen. Er schließt die Augen und genießt diesen Moment. Und dann passiert etwas Seltsames. Als er die Augen wieder öffnet, sieht er in der Dunkelheit tatsächlich einen wunderschönen großen Apfelbaum mit ganz vielen saftigen Äpfeln in den unglaublichsten Farben. Süße, rote, blaue, orangene und gelbe Äpfel, große, kleine, getupfte, gestreifte, mit und ohne Wurm, hängen zwischen den Blättern. Oh Gott, ist das schön. Radino setzt sich und fühlt, dass er auf einer Wiese sitzt. Oh, und da drüben, da liegt ein großer Baumstamm, der ist sicher sehr alt. Und gleich daneben ist ein brauner Felsen. Der liegt da, als ob er auf etwas warten würde. Aber worauf wartet ein Felsblock? Vielleicht auf die vielen Hasen, die dort hinten in Reih und Glied ganz dicht aneinander aufmarschieren und alle freundlich begrüßen? In Radinos Apfelbaumwelt, im dunklen Keller, schwingen sich Affen und Zebras von Ast zu Ast. Sie spielen mit den Äpfeln fangen, während die Hasen versuchen, die Äpfel zu vergraben. Alle sind fröhlich und haben viel Spaß miteinander. Das gefällt Radino. Am liebsten würde er mitspielen. Er sitzt ganz in seiner Welt versunken und hat so eine Freude, dass er laut lachen muss. Radino! Er hört schon die Tiere, wie sie seinen Namen rufen. Radino! Radino? Das sind nicht Tiere. Nein, das ist die Mama. Sie hat Licht gemacht im Keller und hat mit einem schnellen Klick Radino aus seiner Apfelbaumwelt geholt. Radino wusste gar nicht, dass es hier unten elektrisches Licht gibt. Zum Glück, denkt er jetzt. Radino, was machst du denn mit dem Apfelmus? Das Glas ist ja kaputt. Pass auf die Scherben auf. Oje. Jetzt ist Radino wieder in den Keller zurückgekehrt. Schade, es war so aufregend schön in dieser Traumwelt. Wo ist sie eigentlich hin verschwunden? Radino schaut sich um und blickt in Richtung Apfelbaum. Aber da steht jetzt nur eine alte Stehlampe, die schon seit vielen Jahren kaputt ist. Radino sucht die Zebras und Affen, findet aber nur alte Stofftiere. Und was ist eigentlich mit den Hasen passiert, die so gleichmäßig durch seine wunderbar duftende bunte Welt gehoppelt sind? Die haben sich in Marmeladengläser verwandelt. Und der Felsblock? Das ist der Hocker von der Oma, den sie nicht mehr braucht. Auf einmal muss die Mama lachen. Radino, ich glaube, du warst gar nicht wirklich da unten im dunklen Keller. Kann das sein?
2: Ja,
0: er war schon hier unten, aber nicht im Dunkeln und nicht im Keller. Als er beim Schlafengehen an sein Abenteuer zurückdenkt, freut er sich schon darauf, dass die Mama heute das Licht ganz abdreht und er ist schon sehr gespannt, in welche zauberhafte Welt ihn die Dunkelheit diesmal führen wird.
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0: Zum Glück ist heute schon wieder Wochenende und das feiern wir hier auf mein Kinderradio. Radino und ich, wir haben deshalb für dich ganz, ganz tolle Lieder ausgesucht, aber das ist natürlich noch nicht alles. Wenn du dein Wochenende mit uns verbringst, dann erwarten dich auch noch spannende Geschichten und viele dinotastische Tipps, wie du dir die Zeit vertreiben kannst. Klingt gut, oder?
1: Juhu, das klingt super. Aber vorher will ich noch ein cooles Lied hören, weil ohne Musik ist das Wochenende immer so langweilig, Mama.
0: Also langweilig darf es uns am Wochenende wirklich nicht werden. Dann kommt jetzt schnell das nächste Lied.

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1: Hallo, ich bin's, der David. Im Sommer muss man einfach draußen spielen. Das ist schon mal klar. Sich gegenseitig ein Frisbee zuzuschmeißen ist zum Beispiel ein super Spiel. So ein Frisbee lässt sich auch ganz leicht selber basteln. Man braucht eigentlich nur zwei Pappteller, eine Schere und Bastelkleber. Als erstes nimmst du dir die Pappteller vor. Die Böden der Pappteller müssen herausgeschnitten werden, so dass nur mehr der Rand überbleibt. Dann bestreichst du die Ränder der Pappteller mit Bastelkleber und klebst sie zusammen. Jetzt muss der Kleber nur noch trocknen. Im Grunde ist das Frisbee jetzt schon einsatzbereit, aber der lustigste Teil kommt ja erst noch. Damit es ein Einzelstück wird, muss das Frisbee noch ordentlich verziert werden. Bemalen oder bekleben, alles ist erlaubt. Und dann wird fleißig hin und her geworfen.
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0: Hallo!
1: Na, Dino, putz erstmal fertig deine Zähne und dann kannst du wieder mit den Kindern reden, okay?
0: Hast du zu Hause eigentlich auch gerade deine Zahnbürste in der Hand?
1: Dann würde ich sagen, wir starten wieder einen Zahnputz-Song und du putzt gemeinsam mit Radino, okay? Auf die Bürste, fertig.
0: Los!

0: Irgendwie wissen Erwachsene immer alles.
1: Ah, das ist ja gar nicht immer so. Auch Erwachsene reden manchmal ganz schön viel Blödsinn oder sie wissen einmal die Antwort auf irgendeine Frage nicht. Und wenn du die Kindernachrichten hörst, dann weißt du manchmal sogar mehr Sachen, die der Papa zum Beispiel noch gar nicht gehört hat.
0: Stimmt, dann kann ich beim Abendessen immer Dino interessantes Zeug erzählen.
1: Genau, gleich geht's auch wieder los. Du da vor dem Radio, ganz egal, von wo du uns gerade zuhörst, jetzt kannst du gleich die Ohren spitzen, weil zur vollen Stunde gibt's hier bei uns auf Radino, mein Kinderradio, wieder die Kindernachrichten mit Neuigkeiten und Infos aus der ganzen Welt. Unsere Nachrichtenleute, die schreiben gerade noch die letzten Sätze fertig und dann geht's auch schon los und sie erzählen uns wieder viele spannende Dinge aus der ganzen Welt.
2: 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Jetzt mit den Zahlen 5 und 6. 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

kommt die Fünferreihe. 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
0: 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Und jetzt singen wir gemeinsam.
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0: Und hier kommt die Sechserzahlenreihe. 1 mal 6 ist 6. 2 mal 6 ist 12. 3 mal 6 ist 18. 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
11: Und heute begrüßt dich die Ines aus dem Studio. Servus, schön, dass du da bist. Ganz viele Kuscheltiere suchen jetzt ein neues Zuhause. Und zwar im Bundesland Vorarlberg. Der Messepark Dornbirn, ein großes Einkaufszentrum, und die Carla Vorarlberg, das soziale Unternehmen der Caritas, haben gemeinsam eine nachhaltige Aktion gestartet. Sie verschenken rund 200 Kilogramm Kuscheltiere an Kinder, die ihnen ein neues Zuhause geben können. 200 Kilogramm, das ist ganz schön viel. In etwa so schwer wie 6 bis 8 Volksschulkinder zusammenwiegen. Ja, viele der kuscheligen Gefährten sind bei der Carla Vorarlberg abgegeben worden, sind also schon gebraucht, aber noch in einem super Zustand. Und darum dürfen sie nun eine zweite Chance in einer neuen Familie bekommen. Tatsächlich bekommt man auf Wunsch auch eine Adoptionsurkunde, also schriftlich bestätigt, dass man das ausgewählte Kuscheltier bei sich aufnimmt. Diese schöne Aktion läuft noch bis 22. August direkt im Messepark Dornbirn. Lesen im Sommer wird jetzt noch cooler, denn in den Stadt-Wien-Büchereien in unserer Bundeshauptstadt Wien läuft gerade der Sommer-Leseclub. Alle Kinder ab 6 Jahren können daran teilnehmen, wenn sie sich davor eine kostenlose Büchereikarte ausstellen lassen. Ja, und dann kann es auch schon losgehen. In jeder Wiener Bücherei bekommt man ein besonderes Pickerlheft, in dem eine coole Geschichte über Freundschaft und gemeinsame Erlebnisse erzählt wird. Die Sticker, die man dafür ins Heft einkleben soll, bekommt man für jedes gelesene Buch, Hörbuch oder Comic, für das man einen Bewertungsbogen ausfüllt, wie es gefallen hat. Wenn man sich also viel Lesestoff besorgt, wird das Pickerlheft bis zu Ferienende bestimmt voll bepickt sein. Ja, und vor Ort in den Wiener Büchereien ist es jetzt bei den heißen Temperaturen draußen auch richtig angenehm. Viele Standorte haben nämlich kühle Zonen, in denen es sich super schmökern und lesen lässt. Alle wichtigen Infos zum Sommerleseclub gibt es online auf büchereien.wien.gv.at. Wassermelonen sind jetzt saftige Durstlöscher. Rund um den Tag der Wassermelone haben wir ein paar interessante Dinge dazu herausgefunden. Ursprünglich kommt diese Nutzpflanze vom Kontinent Afrika. Inzwischen wird sie weltweit in warmen Regionen angebaut. Die meisten Sorten von Wassermelonen haben ein rotes Fruchtfleisch. Es gibt aber auch grüne, orangefarbene, gelbe und sogar weiße Sorten. Das weiche Innere der Frucht schmeckt meist süß und besteht überwiegend aus Wasser, Vitamin A und Vitamin C. Wichtig für unsere Sehkraft und unser Immunsystem, damit wir gesund bleiben. Tatsächlich gibt es Wassermelonen, die bis zu 100 Kilogramm schwer werden, also in etwa wie ein schwerer Erwachsener. Die meisten aber wiegen 4 bis 25 Kilogramm, also vom Gewicht eines Babys bis zu einem Volksschulkind. Besonders an heißen Tagen im Sommer sind Wassermelonen super zum Durstlöschen und als gesunder Snack für zwischendurch.
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0: Hallöle, hier ist der André. Heute gibt's das harte T, also T wie Turtle Stitch. Ja, heute geht's wirklich ans Eingemachte. Heute wird nämlich programmiert. So, aber was machen wir beim Programmieren eigentlich? Ganz einfach erklärt, sagen wir beim Programmieren einfach einer Maschine oder einem Roboter, was die dann machen soll. Und das wird mit Hilfe von sogenannten Codes gemacht. Der Code enthält nämlich alle Anweisungen für dieses Gerät. Nehmen wir zum Beispiel mal ein selbstfahrendes Auto als Beispiel. Also ein Auto, das ganz ohne irgendjemanden fährt und lenkt und dabei eben trotzdem auf der Straße fahren kann. Da steht im Code zum Beispiel drinnen, dass es immer bei einer Ampel stehen bleiben muss, wenn die rot ist. Der Code ist also sehr wichtig. So, aber jetzt zurück zu unserem eigentlichen Begriff, Turtle Stitch. Turtle Stitch ist nämlich ein Programm, bei dem Kinder ganz einfach programmieren lernen können. Ja, du da draußen. Und nicht nur das, du kannst dann auch sehen, was du programmiert hast. Beim Turtle Stitch wird nämlich eine Stickmaschine programmiert. Genauer gesagt kannst du dabei der Stickmaschine sagen, welches Muster sie auf einen Stoff draufsticken soll. Und dafür brauchen wir wieder den Code, von dem wir vorher gesprochen haben. Der ist nämlich eine Datei, wo du die Anweisungen reinschreiben kannst. Die Anweisungen müssen natürlich, sonst wäre es ja zu einfach, in einer ganz speziellen Art und Weise in diese Datei hineingeschrieben werden, damit die Stickmaschine also auch versteht, was sie tun muss. Das schaut am Anfang irrsinnig kompliziert aus, aber wenn dir das gut erklärt wird und du das ein paar Mal selbst gemacht hast, ist es eigentlich gar nicht mehr so kompliziert. Und du wirst auch sehen, es kann ganz schön viel Spaß machen. Ja, das Beste am Turtle Stitch ist aber vermutlich, dass du mit der Datei, mit den Anweisungen dann echt den Fadenlauf der Stickmaschine steuern kannst. Die Maschine, die stickt also genau das, was du vorher programmiert hast. Wow, dinotastisch, was alles möglich ist, oder?
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10: Guten Morgen.
3: Guten Morgen. Guten Morgen.
12: Sag einmal, Radino, was hast denn du da eigentlich vor?
3: Ich möchte alle meine Freundinnen und Freunde vor dem Radio aufwecken. Also raus aus den Federn.
12: Du musst dir nicht gleich das ganze Haus aufwecken. Deine Schwestern, die wollen vielleicht noch ein bisschen nachschlafen, genau so wie viele andere Kinder auch.
3: Aber dann verpassen die ja die tollen Lieder und Geschichten und die Kindernachrichten.
12: Na, zum Glück gibt's das alles ja den ganzen Tag hier bei uns auf mein Kinderradio.
3: Na gut, dann warte ich halt noch ein bisschen, bis alle wirklich wach sind. Ich freue mich auf jeden Fall, dass du eingeschaltet hast und ich freue mich auf eine die

0: Das war wieder dino-tassische Musik hier bei uns. Du hörst Radino, mein Kinderradio. Radino, schau mal, da drüben sitzt schon jemand ganz fleißig am Mikrofon.
1: Stimmt, der ist schon bereit für die riesengroße Party mit dino-tassischer Musik hier bei mein Kinderradio. Hallo, lieber André.
2: Na, seid ihr auch schon so gespannt auf die Minidisco ab 4 am Nachmittag?
0: Also ich freue mich schon sehr drauf. Es ist immer echt lustig, dir und dem Radino beim Tanzen zuzuschauen.
2: Das glaube ich. Auf jeden Fall können ja alle Kinder gerne in der Minidisco mit dabei sein. Viele Kinder schicken ja über Radinos Handy-App Sprachnachrichten und die spiele ich dann in der Sendung ab 4 am Nachmittag ab.
0: Und ich frage jetzt schon einmal für die Kinder, spielst du uns vielleicht sogar jetzt schon ein paar vor, die eigentlich für den Nachmittag für die Minidisco geplant sind?
2: Oh, das ist eine gute Idee, ja. Wenn auch du vor dem Radiogerät mit dabei sein magst, dann schick noch schnell bis zum Nachmittag auch deine Sprachnachricht über Radinos Handy-App.
1: Achtung, Achtung, jetzt kommt wieder eine dino-tastische Sprachnachricht.
3: Hallöle, ich bin die Paulina und ich komme aus Graz und ich möchte gerne meine Freundinnen begrüßen. Die Alissa, der Florian, die Laura, die Mina, die Alina, die Yolanda und die Lotti. Tschüss, André.
4: Hallöle, Radino. Hallöle, André. Ich heiße Tristan. Ich komme aus Wien. Deine Geschichten finde ich sehr lustig. Deine Lieder finde ich sehr toll.

0: Kinderlieder am Morgen vertreiben Kummer und Sorgen.
1: Stimmt, mein kleiner Sprücheklopfer.
0: Ich habe aber gar keinen Kummer und Sorgen habe ich auch nicht. Es reimt sich aber so gut.
1: Du hast heute wohl in der Witzekiste geschlafen.
0: Das verstehe ich nicht, aber ich liebe Witze. Kennst du vielleicht auch einen tollen Witz? Dann schick mir doch eine Sprachnachricht über die Mein Kinderradio Smartphone App. Da würde ich mich dino-mäßig drüber freuen. Aber jetzt gibt's wieder Musik. Mama, drücke mal auf Start.
1: Wie ist das Zauberwort?
0: Bitte.
1: Okay, los geht's.
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0: Mach wer weiter?
1: Plumps, nanu, was war denn das? Kracht da in der Hose was? Liebes Pferdchen, danke schön, du musst jetzt schlafen gehen.
2: Oh, schade. Noch einmal, noch ein einziges Mal.
1: Na gut, einmal.

0: macht der Reiter plumps.
1: Hallo, ich bin's, dein Radio-Dino, Radino. Ich hab grad wieder Dino viele Lieder sortiert und gestapelt und geordnet und wieder durcheinander geschmissen. Und die aller Dino-Besten,

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Hallihallo, du hörst mein Kinderradio in Wien auf 103,2. Bei uns gibt's Lieder und Geschichten für Kinder und natürlich dürfen auch die Erwachsenen zuhören. Gleich gibt's wieder eine Geschichte für dich und für deine Familie und für deine Freunde natürlich.

0: dabei.
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4: Lillis Geschichten. Lilli war bekannt für ihre Geschichten. Früher, als sie noch klein war, konnte sie oft nicht einschlafen.
5: Denk dir doch eine Geschichte aus, hatte Mama dann oft gesagt.
4: Das hatte zwar nicht geholfen, weil die Geschichten meist so spannend waren, dass Lilli dann erst recht nicht einschlafen konnte, aber zumindest machte es großen Spaß. Seit dieser Zeit dachte sich Lilli ständig Geschichten aus. Über Abenteuer in fernen Ländern oder über Ungeheuer in der Gartenhecke. Über Geister auf dem Dachboden oder über einen Dieb, der ihr die Mütze vom Kopf gestohlen hatte. Verloren hatte sie die nämlich ganz bestimmt nicht. Leider wusste sie hinterher manchmal nicht mehr so genau, was tatsächlich passiert war und was sie sich dazu ausgedacht hatte. Lilli ging gern am Deich spazieren. Das durfte sie auch allein, denn sie war immerhin schon 12 Jahre alt. Sie zog sich dann die gelben Gummistiefel an und die blaue Jacke, durch die der Wind nicht so hindurchpfeifen konnte. Auf dem Deich sang sie dann Lieder oder hüpfte Kästchen, die sie mit Steinen am Boden markiert hatte. Sie beobachtete Vögel und hörte dem Rauschen der Wellen zu. Als sie wieder einmal im Gras auf dem Deich lag und sich Geschichten zu den Wolken am Himmel ausmalte, da zerzauste ihr eine Böe das Haar. »He, Wind, lass das!« rief Lilli, doch die Böe kehrte zurück und diesmal zupfte sie an ihrer Jacke, fuhr in die Taschen und zerrte sie auf die Beine.
5: »Wind, was soll denn das? Du willst wohl spielen!«
4: Die Böe wurde stärker und stärker, und als Lilli sich drehte, spürte sie die Kraft des Windes mal am Rücken und mal am Bauch. Das Gras und die Büsche beugten sich tief im Wind.
5: »Wenn du ein Sturm wirst, dann sollte ich lieber nach Hause«, sagte sie und ging ein paar Schritte.
4: Da pfiff der Wind und es klang fast wie ein Wiehern.
5: »Du bist wohl kein normaler Wind, was? Dann zeig dich!«
4: Mit einem Mal wirbelte die Luft vor ihr und sie erkannte einen Pferdekopf und einen langen Rücken. Eine Mähne und ein Schweif flatterten im Wind. Oder waren sie der Wind? Bläulich zerzaust peitschten die Haare und die Windgestalt wieherte. Lilli kämpfte sich mit der Hand durch den Sturm und klopfte den Hals des Windpferds, das sich zu ihr heruntersenkte und sie auffordernd anschaute. Ohne lange zu überlegen, klammerte sie sich am Hals fest und zog sich auf den Rücken. Und schon sprang das Pferd los und rannte mit Lilli den Deich entlang.
5: »Lauf! Hüa!«
4: Der Wind zerzauste ihr Haar noch viel stärker als beim Autofahren, wenn sie den Kopf aus dem Fenster streckte. Er wehte ihr so stark ins Gesicht, dass sie ständig blinzeln musste. Das Gras des Deichs links und rechts verschwamm zu einem grünen Meer. Das Windpferd sprang, drehte Kreise und bäumte sich auf, aber Lilli hatte überhaupt keine Angst. Nein, eine riesige Freude breitete sich in ihrem Bauch aus und sie lachte vor Glück, als sie über den Deich schossen. Sie waren schon fast beim nächsten Dorf, also lehnte sich Lilli nach rechts und klopfte dem Pferd mit der linken Hand auf den Hals, um es zur Umkehr zu bewegen. Sogleich machte das Pferd kehrt. Wie ein bläulicher Blitz raste es zurück zu der Stelle, wo sie aufgestiegen war. Dort verflüchtigte es sich langsam in einem Wirbel, in dem Lilli zu Boden glitt. Das Windpferd pfiff ihr noch einmal wiehernd durchs Haar, dann war der Spuk vorbei. Lilli rannte nach Hause. Mama stand schon in der Tür.
5: »Lilli, ich habe dir doch gesagt, du sollst nach Hause kommen, wenn es so heftig stürmt. Ich habe mir Sorgen gemacht«, schimpfte sie.
4: Doch Lilli hörte gar nicht richtig zu. Begeistert erzählte sie von dem Pferd, aber Mama glaubte, sie sei einfach mit dem Wind gelaufen.
5: »Nein, es war ein Pferd und das hat mich getragen«, protestierte Lilli.
4: Doch Mama schüttelte nur den Kopf.
5: »Naja, macht nichts«, dachte sich Lilli. Immerhin war das Windpferd zu ihr gekommen und wenn es das einmal tat, dann würde es das auch wieder tun. Und Lilli freute sich schon jetzt darauf, noch einmal wie der Wind über den Deich zu fliegen.
1: Das war Hör mir zu.
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0: Guten Morgen, ohne Sorgen, ich bin da, alles klaradino.
1: Alles okay, mein Schatz?
0: Ja, ich freue mich so, weil es ist wieder ein neuer Tag hier auf mein Kinderradio.
1: Stimmt, ein ganzer langer Tag wartet auf uns mit viel Musik und vielen Spielen.
0: Und vielen Streichen.
1: Radino, bring die Kinder daheim nicht auf solche Ideen. Du könntest dich aber anders betätigen. Zum Beispiel könntest du deine Zähne putzen oder dein Bett machen oder deine Socken anziehen. Was meinst?
0: Zähne putzen geht nicht. Ich esse ja gleich was. Bett machen ist urdino unnötig, weil ich ja eh wieder schlafen gehe am Abend. Und Socken finde ich keine. So ist das.
1: Mein Schatz, das sehe ich aber ganz anders. Jetzt werden mal die Zähne geputzt, weil im Moment gibt's sicher so schnell nichts zum Essen. Über das Bettenmachen braucht man gar nicht diskutieren. Und Socken suchst du am besten in deiner Sockenlade. Da verstecken sie sich nämlich meistens vor dir. Und wenn du das alles schnell erledigst, dann bist du auch rechtzeitig wieder da fürs Kopfkino. Also für eine Stunde lang Geschichte hier auf mein Kinderradio. Das ist um 8. Also das sollte doch zu schaffen sein.
0: Mal sehen. Als kleiner Dino hat man so urdino schwer.
1: Oh ja, du bist schon ein armer Topf. So, und jetzt ab, mein Schatz. Ich spiele hier inzwischen das nächste Lied, okay?

0: Hallo du, na, wie lange ist es denn schon her, dass bei dir daheim die ganze Familie mal etwas zusammen unternommen hat, hm? Ist schon wieder länger her? Na, dann hör doch einmal genau zu, was in den nächsten Tagen so los ist bei uns und vielleicht kannst du ja das eine oder andere davon vorschlagen. Hier kommen jedenfalls die besten Tipps.
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2: Hi, servus, hier ist der David. Kinder, das wird ein Spaß. Wenn du bald wieder bei einem lustigen Kasperltheater mit dabei sein möchtest, komm doch am 19. August in die Westfield Shopping City Süd ins Bundesland Niederösterreich. Um 4 Uhr nachmittags erlebst du zusammen mit dem Kasperl und seinen Freunden die Geschichte von Kasperls kranker Großmutti. Da können nur Wunderäpfel helfen. Komm vorbei! Komm zum Familienfest vom Roten Kreuz Schwarz im Knippingpark in Buch im Bundesland Tirol. Am 22. August gibt's dort von der Hüpfburg über Kinderschminken und spannenden Spielen alles, was es für ein gelungenes Familienfest braucht. Einfach vorbeikommen und Spaß haben. Tauche ein in die Welt der Bücher. Die kommen von Autorinnen und Autoren aus Frankreich, Belgien und aus der Schweiz. Wunderschön illustriert und preisgekrönt. In der Wien Extra Kinderinfo im Museumsquartier in unserer Bundeshauptstadt Wien kannst du noch bis 23. August in Bücher rund um Zauberei und Hexerei, Wald und Tiere eintauchen. Kostenlos und zu den regulären Öffnungszeiten. All Infos findest du auf wienextra.at. Und wenn du auch einen Tipp für eine tolle Kinderveranstaltung hast, dann gib uns doch bitte Bescheid auf www.meinkinderradio.at.
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0: Das war wieder Aufwachen mit Radino mit viel Musik, Geschichten und Interessantem für Kinder.
1: Und jetzt her mit den Popcorn.
0: Radino, so sicher nicht.
1: Bitte, bitte, bitte, bitte.
0: Schauen wir mal. Es werden wohl eher Weintrauben oder Apfelstücke werden.
1: Geht auch.
0: Na, da bin ich aber froh. Ja, jetzt kommt gleich Radinos Kopfkino, eine ganze Stunde lang Hörbuch hören. Da wünsche ich dir viel Spaß dabei. Davor jetzt noch die Kindernachrichten und ein bisschen Musik.

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5: Für dich im Studio ist heute die Ines. Hallo, servus. Auch Papageien lieben Eis an heißen Tagen. So wie Maria und Dexter. Die beiden leben im Tiergarten Schönbrunn in der Bundeshauptstadt Wien und sind zwei Keas. Eine Papageienart, die besonders frech, neugierig und schlau ist. Ihr Gefieder ist olivgrün und wenn sie ihre Flügel ausbreiten, sieht man darunter ein leuchtendes Rot-Orange. Eigentlich leben die Keas auf einer Südinsel von Neuseeland, also ziemlich weit weg von uns. Im Tiergarten Schönbrunn haben sie aber seit einiger Zeit ein neues Zuhause mit einem großen Badebecken und Wasserläufen und gerade an heißen Tagen werden sie von ihren Tierpflegerinnen und Tierpflegern mit einem speziellen Eis verwöhnt. Dafür werden Körner, Nüsse und Obst mit Wasser übergossen und tiefgefroren. Damit Maria und Dexter, die beiden Keas, an diese Köstlichkeiten herankommen, picken sie eifrig am Eislutscher oder, noch schlauer, warten einfach, bis das Eis schmilzt. Bei der täglichen Fütterung um 1 Uhr nachmittags kann man den zwei bunten Papageien dabei sogar zusehen und nebenbei vielleicht selber ein Eis schlecken. Ein ungewöhnlicher Fund ist in der Donau aufgetaucht. Wegen der großen Hitze momentan gibt es weniger Wasser in unseren Flüssen. Im Land Bulgarien, durch das auch die Donau fließt, sind vor kurzem in einem Teil des Flusses Knochenteile eines großen Tieres aufgetaucht. Höchstwahrscheinlich sind es Kieferknochen und Teile von Stoßzähnen, die einem Mammut gehört haben. Das ist ein Tier, das bereits ausgestorben ist und wie ein riesiger Elefant ausgesehen hat. Der Fund dieser Knochenteile ist für Expertinnen und Experten besonders bedeutsam. Sie können daraus zum Beispiel erkennen, dass das Mammut in der Eiszeit gelebt hat, noch relativ jung gewesen ist und aufgrund der dunklen Farbe der Knochen offenbar viel Zeit in einem Sumpf verbracht hat. Der Inklusionstag fördert ein gutes Miteinander. Mitte September findet in der Landeshauptstadt Graz im Bundesland Steiermark der alljährliche Inklusionstag statt. Warum gibt es den? Er macht darauf aufmerksam, dass jeder Mensch, jedes Kind, ob mit oder ohne Behinderung, gleichberechtigt am Leben teilnehmen kann. Ein buntes Programm erwartet die Besucherinnen und Besucher beim Inklusionstag in der Shopping City Seiersberg in Graz. Unter anderem wird der Verein Humana, der nachhaltige Mode für große und kleine Menschen anbietet, mit einer besonderen Modenschau dabei sein. Dafür werden derzeit große und kleine Models gesucht. Noch bis 18. August können sich interessierte Modebegeisterte mit einem kurzen Steckbrief, Foto und auch der Kleidergröße für die Auswahl der Outfits per E-Mail bewerben. Und zwar an marketing@humana.at.
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6: Hallo, schön, dass du wieder eingeschaltet hast. Ich freue mich schon total, heute wieder mit David zu heimwerken. Wir bauen heute nämlich eine Utensilienbox. Da kann man alles reingeben, was man so zum Bauen braucht. Also zum Beispiel Werkzeuge, Stifte und so weiter. Und vor allem freue ich mich heute schon darauf, die Box anzumalen. Ich glaube, ich werde sie ganz grün färben und dann noch ein paar Sticker draufkleben. Das wird dinotastisch.
7: Ja, ich kann es mir schon vorstellen, Philipp. Aber bevor wir soweit sind, müssen wir die Box erstmal bauen. Dafür brauchen wir einiges an Material. Kontrollieren wir doch mal, ob wir alles haben.
6: Also, in der Bauanleitung steht, dass wir einen Pinsel brauchen, einen Gipsbecher, einen Edding, eine Heißklebepistole, Kleister, einen Rundstab, Schrauben, 4 Dreikantleisten, eine Akkubohrmaschine und 5 Bretter. Übrigens, die Bauanleitung gibt's wie immer auf der Mein Kinderradio Website.
7: Philipp, hast du bei deiner Aufzählung nicht noch was vergessen?
6: Ja, das Wichtigste, die Farbe.
7: Okay, jetzt wo wir alles haben, können wir loslegen. Als erstes legen wir unsere Bretter, wie in der Bauanleitung beschrieben, zurecht.
6: Aber warum sind dann die Bretter so unterschiedlich groß?
7: Naja, also wir haben 2 Seitenwände links und rechts. Die müssen so hoch sein, dass wir dann den Rundstab als Griff befestigen können. Und vorne und hinten haben wir auch je ein Brett als Wand, damit nichts rausfällt. Diese Bretter sind etwas kleiner als die beiden auf der Seite. Und zu guter Letzt haben wir dann noch unseren Boden der Utensilienbox.
6: Boah, gut, dass wir die Bretter im Baumarkt schon zuschneiden lassen haben.
7: Auf jeden Fall. Jetzt kleben wir aber erstmal die Dreikantleisten an den Ecken unseres Bodenbretts fest. Dafür brauchen wir die Heißklebepistole.
6: Die habe ich vorher schon eingesteckt.
7: Super mitgedacht. Dann sollte sie jetzt schon warm sein und wir können gleich loslegen.
6: Aber aufpassen, David, dass du dich nicht verbrennst mit dem Heißkleber.
7: Das ist ein guter Hinweis. Deshalb habe ich auch die Handschuhe angezogen. So. Jetzt, wo die Leisten befestigt sind, machen wir mit unseren Seitenbrettern weiter. Dafür brauche ich deine Hilfe.
6: Warte, ich ziehe auch schon meine Handschuhe an. So. Gut, ich bin bereit.
7: Wunderbar. Also, ich trage den Heißkleber auf den Seiten der Leisten und vom Bodenbrett auf. Dann drücken wir gemeinsam die Bretter auf jeder Seite an. Dabei immer kurz warten, bis der Kleber abgekühlt ist, damit wir auch sicher sein können, dass alles tipptopp hält.
6: Super, jetzt haben wir schon eine richtige Box. Da kann ich ja schon anfangen zu malen.
7: Fast. Damit du die Box aber auch überall hin mitnehmen kannst, müssen wir noch den Griff montieren.
6: Ah ja, stimmt. Dafür brauchen wir einen Rundstab, oder?
7: Ganz genau. Und den Akkubohrer. Jetzt siehst du auch, warum die Bretter unterschiedlich groß sind. Auf den Seiten sind sie höher, damit wir dort den Stab befestigen können. Wenn du den Stab in der Mitte hältst, kann ich ihn einmal links und einmal rechts mit einer Schraube festschrauben.
6: Jawohl, so machen wir das. Da zahlt es sich schon aus, dass wir immer zu zweit sind. Alleine wäre das ja total umständlich.
7: Und außerdem nur halb so spaßig. Also, bereit? Dann schraube ich jetzt den Griff fest.
6: Wow, jetzt haben wir eine echte Werkzeugkiste.
7: Ja, und was jetzt noch zu tun ist, das weißt du ja schon.
6: Jetzt wird gemalt. Dafür brauche ich die Holzfarben, die Pinsel und den Gipsbecher. Im Becher rühren wir die ganzen Farben an. Ich glaube, außen mache ich die Box ganz grün und innen rot.
7: Das klingt super. Na dann, los geht's.
6: Fertig. Jetzt muss die Farbe nur noch trocknen. Das heißt, wir müssen warten.
7: Die Wartezeit können wir aber noch etwas verkürzen, indem wir die Farbe trocken föhnen. Achtung, das geht aber nur, wenn die Farbe keine brennbaren Dämpfe enthält. Auch bei Lack musst du die Trockenzeit abwarten. Wer jetzt Lust bekommen hat, seine eigene Utensilienbox zu bauen, der findet die Anleitung wie immer auf Radinos Webseite, meinkinderradio.at.
6: Und falls du es nachbauen möchtest, dann würden wir uns voll über ein Foto freuen. Einfach in der Galerie auf meinkinderradio.at hochladen mit dem Formular. So, und jetzt, wo alles trocken ist, können wir das Ganze mit Stickern verzieren. Dabei kann man sich wunderbar kreativ austoben.
7: Das stimmt. Und damit alle wissen, wem die Utensilienbox gehört, schreiben wir mit einem Edding noch deinen Namen drauf.
6: Und jetzt geben wir unser Werkzeug in die Box. Wow, das ist dinotastisch. Jetzt kann ich immer und überall heimwerken.
7: Auf jeden Fall. Und fürs nächste Mal kannst du die Box dann auch gleich mitbringen. Und alle, die zuhören, ihre natürlich auch. Die Anleitung zum Nachbauen findest du wie immer auf Radinos Webseite meinkinderradio.at. Also, bis zum nächsten Mal, Philipp.
6: Bis dann, David. Und ich hoffe, du schaltest beim nächsten Mal wieder ein.
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0: Gerade als die Sonne über Flake aufgeht, schleichen die Wikinger heimlich im Morgendunst zu ihrem Boot.
1: Was soll denn da? Halt die Klappe!
0: Und legen leise ab. Doch irgendetwas hält das Boot zurück. Die Wikinger purzeln durch das abrupte Abbremsen über Deck. Als sie über die Reling blicken, sehen sie Ylva und die anderen Frauen auf dem Steg stehen.
2: Was denn?
0: Mit einem um den Anker gewickelten Seil ziehen sie das Boot zurück zum Ufer.
3: Mädels? Wir hatten eine Abmachung, Halvar. Erst wird das Feld bestellt. Dann könnt ihr auf Beutezug gehen.
4: Ihr habt es alle versprochen.
5: Aha.
2: Aber Ylva, da ist ein Schiff voller Gold. Das soll heute hier vorbeisegeln. Wir können doch nicht...
3: Ist mir egal. Heute wird nicht geplündert.
2: Nicht mal, wenn...
3: Auf keinen Fall.
6: Aber Mama, wenn wir das Schiff schnell überfallen, können wir das Feld pflügen, sobald wir zurück sind.
3: Tut mir leid, Vicky. Ihr geht sofort an die Arbeit oder wir haben nächstes Jahr kein Brot.
6: Na komm, Paps. Wenn wir gleich anfangen, können wir am Nachmittag lossegeln.
2: Aber dann verpassen wir das Schiff voller Gold. Und überhaupt, die Kuh ist gar nicht stark genug, um den Flug zu ziehen. Und der Ochse hat die Fuchserei. Wer rennt schon hinter einem Ochsen her, der einen ständig einnebelt?
3: So ist es. Also, wenn der Ochse das Feld nicht pflügen kann, müsst ihr es eben machen. Wir brauchen jeden Mann, der zupacken kann. Beschlagnahmt ihre Ruder.
4: Wird gemacht!
2: Gorm, du hältst nach dem Schiff voll Gold Ausschau. Das Pflügen dauert nicht so lang.
7: Alles klar!
0: Und so machen sich die Wikinger zähneknirschend an die Arbeit und beginnen, den Acker zu pflügen. Gorm steht mit dem Fernrohr am Rande der Klippe und schaut hinaus aufs Meer.
6: Aber Paps, wir sind da noch gar nicht fertig.
7: Das Schiff, es ist genau vor uns.
2: Das ist es. Wikinger, Angriff.
0: Mit vereinten Kräften rollen die Wikinger den Pflug zur Klippe und stoßen ihn über den Felsen hinunter in den Abgrund, direkt auf das mit Gold beladene Schiff.
2: Das olle Ding, sind wir los.
7: Oh, ich glaube, das war ein Volltreffer.
2: Tja, ohne Pflug können wir nicht pflügen, würde ich sagen. Lasst uns plündern.
8: Halvar, Halvar, Halvar.
3: Was meinst du mit der Pflug ist verschwunden?
2: Oh ja, er war plötzlich weg.
7: Hä? Oh, Chef, das Schiff fährt gerade vorbei. Und es hat einen Pflug an Bord.
2: Wir können es überfallen und mit einem neuen Pflug zurückkehren. Dann können wir das Feld pflügen.
3: Ein Pflug auf einem Kaufmannsschiff? Dass ich nicht lache.
0: Ylva durchschaut Halvars Finte und macht den Männern einen Strich durch die Rechnung.
3: Denk dir gefälligst was Besseres aus. So, Halvar, und jetzt kümmere dich um deine Pflichten. Ihr bekommt die Ruder zurück, wenn das Feld gepflügt ist.
6: Ich glaube, ich weiß, wie wir das Feld und das Schiff unter einen Hut kriegen. Ihr seid doch alle so stark, das dürfte nicht lange dauern. Der Anker gibt einen guten Pflug ab.
0: Die Wikinger schleppen den schweren Anker auf den Felsen, um den Acker zu pflügen.
2: Ich denke, deine Mutter wird zufrieden sein.
7: Chef, das Schiff segelt am Möwenfelsen vorbei. Wir müssen einen Zahn zulegen, wenn wir es noch kriegen wollen.
2: Ich brauche einen Freiwilligen, der den Anker zieht. Oh, sehr gut, Faxe. Du bist der Erste. Die anderen sind nach dir dran.
0: Und so beginnt Faxe, den schweren Anker über das Feld zu ziehen.
9: Er steckt fest.
0: Schließlich packen die anderen Wikinger mit an. geben sich aber bald darauf geschlagen.
2: Schade, jetzt können wir uns nicht mehr um das Feld kümmern. Alles, was wir noch machen können, ist, dieses Schiff zu überfallen.
0: Das wird Ilva aber nicht gefallen.
2: Tja, das ist eben Pech, Ilva. Wir würden ja gern, aber es geht nicht. Als würden die Götter es verhindern. Ist es nicht so, Urobe?
5: Die Runen haben gesprochen, Chef. Hör zu, Ilva.
2: Genau, können wir jetzt unsere Ruder zurückbekommen? Noch haben wir die Gelegenheit, uns das Schiff voller Gold zu schnappen.
3: Und den Pflug, den sie an Bord haben.
2: Ich wusste, du verstehst das.
3: Der Anker lässt sich wirklich nicht bewegen?
10: Nein!
3: Tja, dafür gibt es nur eine Lösung. Ihr werdet das Feld mit der Hand umgraben.
11: Nein, ich nicht!
10: Wir müssen!
0: Doch wegrennen nützt nichts, denn die Frauen stellen sich ihnen in den Weg. Währenddessen gräbt Vicky, der auf dem Feld zurückgeblieben ist, dort in der Erde. Er glaubt seinen Augen nicht zu trauen, als er plötzlich eine Schüssel voll mit Goldstücken findet. Vicky denkt nach, reibt sich die Nase und...
6: Ich hab's, ja!
2: Das Schiff ist fast weg, Ilva! Die Zeit wird knapp! Wir sind Wikinger und keine pflügenden Bauern.
3: Erst wird gepflügt und dann wird geplündert.
2: Mit dem Ding könnte ich mir wehtun.
6: Ich habe eine Münze gefunden, aus purem Gold.
2: Oh, das ist tatsächlich Gold.
10: Gold?
2: Eine Robbe mit Vollbart, das ist das Zeichen von Arlig Fischfänger, dem Gründer von Flake. Dieser Arlig war ein Held. Er ließ seine Feinde aus den Latschen kippen, bloß dadurch, dass er sie mit seinem grässlichen Fischatem anhauchte. Etwa so. Gut gemacht, mein Sohn. Wo hast du sie gefunden?
0: Vicky zeigt in Richtung des Felsens. Aha. Die Wikinger rennen in Windeseile davon. Bevor Vicky und Ilva sich auch zum Feld aufmachen, flüstert Vicky seiner Mutter noch etwas ins Ohr.
6: Ich habe eine ganze Menge davon auf dem Acker versteckt.
3: Na schön, Halvar. Du kannst mit den Männern ruhig losfahren. Ich suche inzwischen selbst nach dem Schatz.
2: Nein, Ilva, meine kleine Seemöwe. Du möchtest, dass ich das Feld pflüge? Dann pflüge ich eben. Ich will doch nicht, dass du dir deine zarten Händchen schmutzig machst.
11: Nein, ich auch nicht. Ich möchte buddeln.
1: Hey, hör bloß auf, dich vorzudrängeln.
12: Ich war als Erster hier.
5: Die Älteren haben den Vortritt.
9: Gold.
0: Vom Goldfieber gepackt, beginnen die Wikinger mit den Haken ein tiefes Loch in die Erde zu buddeln. Vicky wirft heimlich eine Münze auf den Boden und ruft den anderen laut zu.
6: Hey, hier ist noch eine Goldmünze. Sie lag ziemlich weit oben. Ihr dürft nicht so tief graben, seht ihr? So.
0: Und so beginnen die Wikinger auf der Suche nach den Münzen den ganzen Acker umzugraben.
11: Ich habe eine! Ja!
13: Ich auch!
11: Ich auch!
13: Jetzt gehört sie mir, du Schleimknecke! Ja.
5: Jetzt gehört sie mir!
2: Das ganze Feld muss voller Gold sein! Ja!
14: '38, '39, '40, '41, '42, '43.
2: Danke, Alrik Fischfänger!
3: Ja, und jetzt, wo das Feld gepflügt ist, könnt ihr mit den gefundenen Goldmünzen einen neuen Flug kaufen, Halvar.
7: Chef! Das Schiff voller Gold! Verschwunden sein!
2: Oder ich schnapp mir einfach den Flug, der auf dem Schiff voller Gold ist.
3: Also schön, Halvar. Das Feld ist gepflügt und ihr könnt machen, was ihr wollt.
2: Wirklich?
3: Ja, macht das, was Wikinger am liebsten machen. Ja!
0: Voller Freude rennen die Wikinger los, um endlich das zu tun, was richtig ist.

0: Beute gemacht.
1: Oh, das war unsere schlimmste Fahrt seit Jahren. Wir können doch nicht nach Flake zurückkehren, ohne ein einziges Goldstück an Bord.
2: Ach komm schon, Paps. Das nächste Mal haben wir wieder fässerweise Gold geladen. Mal hat man eben Pech und mal hat man Glück.
3: Plötzlich segelt ein imposantes, riesengroßes Schiff am Drachenboot vorbei. Es ist Angeberkapitän Brendal und seine Besatzung. Kurz rammt sein Schiff das Drachenboot unserer Wikinger.
1: Oh, pass doch auf!
3: Und fährt dann weiter Richtung Küste.
4: Huhu, Wikinger! Ein schöner Tag zum Schwimmen!
1: Du aufgeblasener Plattfisch! Halt sofort an oder ich mach Zahnstocher aus deinem Boot!
2: Paps, die sind viel zu schnell für uns!
1: Rudert, Männer! Rudert um euer Leben!
5: Es ist doch längst weg, Chef. Das holen wir niemals ein.
1: Ich will keine Ausreden hören, Thure. Wir schnappen uns dieses Boot.
2: Paps, da ist es.
1: Seht ihr? Die haben versucht, sich zu verstecken, aber mein Sohn hat sie entdeckt. Ah, du hast das Adlerauge deines Vaters, Vicky.
3: Beide Boote legen im Hafen der kleinen Küstenstadt an. Die Wikinger bestaunen Brendals eindrucksvolles Schiff.
6: Puh, das muss einem Prinzen gehören.
5: Oh. Ein piekfein aufgemotztes Drachenboot.
7: Oh, und wie hoch der Mast ist!
1: Angeber.
3: Eine Treppe wird heruntergelassen und Brendal geht mit stolz geschwellter Brust und hoch erhobenem Haupt von Bord.
8: Tut mir leid, wir empfangen heute keine Besucher. Ich habe wichtige Angelegenheiten zu erledigen. Puh, steh nicht im Weg rum.
1: Hey, jetzt spitz mal deine Ohren. Du hast uns vorhin fast gerammt.
8: So ein morscher Kahn wie deiner darf doch eigentlich gar nicht in See stechen.
1: Oh, du krumme Seegurke. Mein Drachenboot ist das Juwel der sieben Meere.
8: Vielleicht das Juwel der sieben Pfützen. Aber ich kaufe es dir ab, Freundchen. Ich sammle nämlich so altes Zeug. Für das Geld kaufst du dir was Anständiges.
1: Mein Boot ist sehr anständig. Es ist das beste Boot der sieben Meere. Und ich bin sicher, es ist viel schneller als deins.
8: Wollen wir wetten?
1: Darauf kannst du wetten. Wir wetten. Oh, wer als erster bis zu dieser Insel und wieder zurückkommt.
3: Halvar zeigt zu der kleinen Insel, die in Sichtweite vor der Küste liegt. Dann deutet er auf die Schätze auf Brendals Schiff.
1: Und wir wetten um diese drei Fässer Gold.
8: Und du setzt deinen Seelenverkäufer dagegen für meine Sammlung.
1: Einverstanden.
8: Das machen wir morgen früh als erstes. Deine Männer werden etwas Ruhe brauchen, wenn sie auch nur die geringste Chance haben wollen.
1: No?
2: Keine Sorge, Paps. Uns wird schon etwas einfallen.
1: Nein, du hast recht, Vicky. Wir zeigen ihnen, was wir auf dem Kasten haben. Los, komm. Wenn sie es erst in voller Fahrt sehen, mein Sohn, dann werden sie verstehen, dass sie nicht gewinnen können.
3: Halvar redet besonders laut, damit Brendals Männern das Gespräch auf keinen Fall entgeht.
2: Aber das muss unser Geheimnis bleiben, Pops, bis das Rennen beginnt.
1: Aber natürlich, natürlich. Es bleibt unser Geheimnis.
3: Am Ende des Stegs treffen Vicky und Halvar auf einen Händler, der ein unbekanntes Blubberwasser verkauft.
9: Meine Herren, wollt ihr die glücklichsten Männer jenseits von Valhalla werden? Hm?
1: Oh, tja, also wir könnten etwas Glück ganz gut gebrauchen.
3: Der Händler schüttelt die Amphore mit dem seltsamen Trank wild auf und ab.
9: Oh ja, ja, ja, dann kostet davon, denn dieses Wasser ist pures, sprudelndes Glück.
1: Bei Odins Bart, das ist ja die reinste Zauberei. Fühlt sich so leicht an wie Luft.
9: Oh ja, das Wasser hat's in sich.
2: Wie das prickelt.
9: Seht ihr, ich hab's euch ja gesagt. Es zaubert ein Lächeln auf eure Gesichter.
1: Mit dem Gold, das wir morgen gewinnen, können wir was davon kaufen und Ilva mitbringen.
8: Wie ich sehe, habt ihr euren Durst gelöscht. Wasser kriegt ihr bald genug, denn ab morgen müsst ihr schwimmen.
1: Was? Was? Gleich setzt es ein paar heiße Ohren, du!
3: Plötzlich löst sich der Korken der Amphore und das entweichende Gas katapultiert den erzürnten Halvar hoch in die Luft.
8: Dieser Dolch

0: Knallte Wikinger.
1: Oh, komm, mein Sohn. Wir müssen uns für das Wettrennen morgen ausruhen.
2: Währenddessen erzählen Brendals Männer ihrem Boss von Halvars und Vikis Gespräch.
3: Ein Geheimnis, mit dem sie gewinnen wollen? Wirklich? Da werde ich mal lieber auf Nummer sicher gehen.
2: Während unsere Wikinger tief und fest schlafen, schleicht sich Brendal zum Drachenboot. Geschwind sägt er die Ruder an und verschwindet wieder im Dunkel der Nacht. Am nächsten Morgen ist es endlich soweit. Das Drachenbootrennen beginnt.
3: Bereit?
2: Die Boote legen in Richtung der Insel ab. Beide Mannschaften rudern wie wahnsinnig. Und tatsächlich, unsere Wikinger schaffen einen Vorsprung.
1: Wir sehen uns nach meinem Sieg. Krakenkopf, rudert Männer, rudert, was das Zeug hält.
4: Rudert, solange ihr noch könnt, Wikinger.
2: Brendals Prophezeiung wird schlagartig wahr, als plötzlich alle Drachenbootruder durchbrechen.
1: Was in Thors Namen ist das?
5: Er hat unsere Ruder angesägt.
1: Du hinterhältiges Klubschauge! Hast du denn kein Funken Ehre im Leib?
4: Tja, jetzt musst du wohl deine Geheimwaffe auspacken, Wikinger.
2: Das Drachenboot kommt keinen Millimeter mehr von der Stelle. Währenddessen segelt Brendal mit seiner Mannschaft auf seinem Angeberschiff seelenruhig an unseren Wikingern vorbei.
1: Oh, mein armes, armes Boot. Oh, tut mir leid, dass ich dich verwettet habe. Jetzt müssen wir nach Flake zurückschwimmen.
2: Vicky denkt nach, reibt sich die Nase und...
5: Ich hab's, ja. Los, komm, Faxe. Wir haben keine Zeit zu verlieren.
2: Flugs rudern Vicky und Faxe mit einem kleinen Beiboot zum Festland, um Fässer voller Blubberwasser zu holen. Als die beiden zurück zum Drachenboot kommen, hat Brendals Schiff bereits die kleine Insel umrundet.
6: Hab's geschafft. Gerade noch rechtzeitig.
5: Faxe, Paps, ich möchte, dass ihr die Fässer ganz doll schüttelt.
1: Vicky, wir haben keine Zeit zum Spielen.
5: Vertrau mir, Paps, schüttelt sie so doll, wie ihr könnt. Lasst sie an der Seite runter.
2: Unsere Wikinger binden die Fässer mit Seilen an ihrem Boot fest.
5: Fertig. Jetzt bist du dran, Paps. Alle anderen halten sich an irgendetwas fest. Es darf jetzt keiner von uns ins Wasser plumpsen.
2: Während Brendals Schiff sich bereits wieder dem Festland nähert, lösen die Wikinger die Deckel der Fässer. Durch das entweichende Gas beschleunigt das Drachenboot von 0 auf 100.
4: Ihre Geheimwaffe!
5: Weiter so!
2: In unglaublicher Geschwindigkeit holt es Brendals Schiff ein, zieht an ihm vorbei.
4: Männer hier lang stecken!
2: Und erreicht den Hafen.
4: Oh, ihr Betrüger! Das war nicht fair!
7: Siehst du, Chef, die Runen lügen niemals. Das Glück war auf unserer Seite und es hat uns eine Menge Gold beschert.
1: Das Glück und Vicky, Urobe!
5: Und das prickelnde Blubberblasenwasser!
2: Frohen Mutes setzen unsere Sieger das letzte Stück ihrer Heimreise fort.
8: Ja!
9: Ja, mit Blubberblasenwasser!
1: Na dann! Wir nehmen Kurs auf Flake. Weißt du, mein Sohn, dein Blubberblasentrick hat uns zwar rasend schnell gemacht, aber ich bevorzuge doch eher die gemächliche Art.

0: Kapitän Ente.
1: Seit Tagen liegt das Wikingerboot am Steg von Flake. Und unsere Wikinger ruhen sich von ihren Beutezügen aus.
2: Weißt du, Vicky, zu Hause ist es doch am schönsten.
1: Halvar schleppt eine Kiste in die Hütte. Unvorsichtig knallt Halvar die schwere Kiste auf den Tisch. Dabei schleudert er Ylvas Lieblingstrinkhörner in die Luft.
3: Ylvas Lieblingstassen.
1: Sie fallen zu Boden und zerbrechen in tausend Stück.
2: Was habe ich angerichtet? Hilf mir, Vicky! Wir müssen die Scherben verstecken.
0: Du weißt, was letzte Mal passiert ist. Mama hat dich so laut angeschrien, du warst eine Woche lang taub.
2: Und das nur, weil ich mir am Vorhang die Nase geschnolzt habe. Sie darf das nicht mitkriegen.
0: Spätestens, wenn sie morgen früh ihren Fruchtsaft trinkt, wird sie es merken.
2: Ja, aber morgen früh sind wir schon längst unterwegs zu einem, weit entfernten, unbekannten Ziel, mein Sohn. Wer sagt denn, dass Rauben und Plündern langweilig ist?
0: Wird es gefährlich?
2: Ja, Vicky. Aber nicht so gefährlich, wie hier zu bleiben.
1: Die Nacht bricht über Flake herein. Und Halvar quälen schreckliche Albträume.
2: Ich war's nicht. Nein, Ylva, nicht schimpfen. Ich war's nicht. Glaub mir.
1: Er wälzt sich im Bett hin und her. Am nächsten Morgen schleichen Vicky und sein Vater mit schlechtem Gewissen aus der Hütte zum Drachenboot. Nicht auszudenken, wenn Ylva sie erwischt.
2: Komm, Vicky, hilf mir, alle zusammenzutrommeln. Wir müssen uns beeilen. Na dann kommt, Männer, es geht los. Wir gehen auf eine lange, gefährliche Reise zu einem unbekannten Ziel.
4: Halt, du ein unbekannter Ziel, das war doch das kann ich doch nicht machen.
0: Papst, was ist das für ein lustiges Zeichen auf deinem Gesicht?
1: Vicky zeigt auf den roten Abdruck auf Halvars Nase, den Urobe sich gleich aus der Nähe betrachtet.
4: Augenblick, lass mich sehen. Das ist ein Zeichen. Ein Zeichen von den Göttern. Du wurdest von den Göttern auserwählt.
5: Er wurde von den Göttern auserwählt?
2: Aha, na klar, das wusste ich.
4: Du hast eine Gabe erhalten.
5: Oh, er hat eine Gabe.
2: Du meinst, ich habe drei Wünsche frei?
4: Nein, es ist etwas viel Besseres. Das ist das Zeichen von Loki, dem Gestaltwandler. Du hast die Gabe bekommen, dich in jede erdenkliche Form zu verwandeln.
6: Verwandle dich doch mal, da bin ich aber neugierig.
2: Also schön.
7: Halvar, hast du meine Lieblingshorntassen gesehen?
1: Doch Halvar schafft es nicht, seine Gestalt zu wandeln. Deshalb flüchtet er vor Ylva.
2: Wenn ich zurückkomme, muss das Schiff klar zum Abfliegen sein. Bis dahin muss ich rausgefunden haben, wie ich mich verwandeln kann.
1: Schnell versteckt er sich in einer Hütte, damit Ylva ihn nicht finden kann.
7: Halvar! Halvar! Halvar! Halvar, wo steckst du?
2: Ich verwandle mich jetzt in irgendetwas anderes. Los, Körper, mach schon!
7: Halvar, ich hoffe, du hast sie nicht kaputt gemacht.
1: Da steht plötzlich eine quakende Ente vor Halvar.
2: Sie hört dich doch! Verschwinde! Nein. Halt den Schnabel, verflixte Ente!
1: Vergeblich versucht Halvar, die Ente zu fangen. Stattdessen rennt er mit dem Kopf gegen die Wand und die Hütte bricht über ihm zusammen.
2: Entenhase!
1: Dabei purzelt ihm der Helm vom Kopf und stülpt sich über die Ente, die quakend davonrennt. Unterdessen wollen Vicky und seine Freundin Ylvi dem seltsamen Abdruck auf Halvars Nase auf die Spur kommen.
0: Als Papst gestern Abend ins Bett gegangen ist, hat er dieses Zeichen noch nicht. Irgendwas muss passiert sein.
8: Sieh dir mal das Kissen an, Vicky. Da, wo sein Kopf war, ist es ganz verknautscht.
0: Das ist genau derselbe Abdruck wie das Zeichen auf Papas Gesicht.
1: Ungeduldig warten am Steg die anderen Wikinger auf Halvars Rückkehr.
6: Halvar, wir wollen los!
7: Habt ihr Halvar gesehen?
9: Nein.
4: Er wollte seine Gestalt verändern.
7: Wenn er glaubt, er kommt mir davon, indem er seine Gestalt verändert, dann hat er sich aber geschnitten.
1: Da kommt die Ente mit Halvars Helm auf dem Kopf herbeigewatschelt, springt an Bord des Drachenboots und setzt sich auf Halvars Platz.
7: Oh. Oh.
4: Das ist sein Helm, das ist er. Er hat sich in eine Ente verwandelt. Ja, seht nur, das ist genau sein Ausdruck.
7: Das muss er sein.
9: Keine Ente der Welt würde sich auf seine Kiste setzen.
10: Tja, er ist da, dann können wir loslegen zu diesem komischen, unbekannten Ziel.
7: Halvar! Halvar?
0: Warte, das ist nicht Halvar.
11: Wer ist es? Das ist doch sein Helm! Und er riecht wie Halvar und er sitzt da, wo Halvar immer sitzt.
0: Aber das Zeichen auf seinem Gesicht, das ist kein Zeichen von den Göttern. Halvars Kissen war zerknautscht und hat diesen Abdruck auf seinem Gesicht hinterlassen.
4: Misstraust du etwa den Göttern? Vielleicht haben die Götter sein Kissen zerknautscht, Vicky. Hast du mal daran gedacht?
9: Ganz genau. Das ist Halvar. Diese Nase gibt's nur einmal. Sobald er bereit ist, setzen wir die Segel.
12: Wir folgen dem Schnabel, wo immer er hin zeigt.
5: Hurra!
8: Die Ente könnte überall hin zeigen. Zu den Felsen oder zu einem Strudel. Oder vielleicht sogar zu einem Eisberg.
0: Ja, Ilvi, wir müssen Paps finden, bevor sie ablegen.
1: Vicky und Ilvi suchen jeden Winkel in Flake nach Halvar ab. Auf dem Drachenboot warten die Wikinger auf den Befehl der Ente, wohin die Reise führen soll.
10: Also das kapiere ich nicht. Er zeigt immer noch nicht aufs Meer.
7: Jetzt verwandel dich mal wieder zurück und dann sag mir, was mit meinen Tassen ist.
1: Mittlerweile haben Vicky und Ilvi den armen Halvar in der eingestürzten Hütte gefunden.
2: Oh, Paps! Das tut weh!
0: Paps, hast du dich verletzt?
2: Ich glaube nicht, Vicky, aber es dreht sich alles.
0: Du musst dir den Kopf gestoßen haben, Paps.
1: Halvar ist das alles zu viel und er wird wieder ohnmächtig.
0: Wie kann ich die Mannschaft ohne Paps aufhalten?
1: Vicky braucht einen Plan. Er denkt nach, reibt sich die Nase und...
0: Ich hab's, ja!
1: Mit einer von Halvars Augenklappen rennt er zurück zum Steg.
0: Wusste ich doch! Sobald ich euch den Rücken zudrehe, läuft alles aus dem Ruder. Schafft die Ente von meiner Kiste runter!
12: Vicky, warum trägst du Halvars Augenklappe?
0: Nenn mich nicht Vicky, ich bin Halvar, du Hohlbirne. Ich habe mich nur verwandelt, klar?
10: Aber die Ente ist doch Halvar. Sie trägt seinen Helm.
0: Jeder kann meinen Helm tragen, du Strohkopf. Aber ich bin der Einzige mit einer Augenklappe.
12: Hä? Hä?
0: Genug! Ich beweise, dass ich Halvar bin. Folgt mir und ich verwandle mich in meine normale Gestalt zurück.
9: Na gut, ich bin gespannt.
7: Also, wenn du Halvar bist, dann schuldest du mir eine Erklärung. Was ist mit meinen Trinkhörnern passiert?
0: Ich schwöre dir, Ilva, was immer mit den Hörnern passiert ist, ich war es nicht.
1: Alle eilen zu der Hütte, um Halvars Rückverwandlung mitzuerleben.
0: Wartet hier, ich werde mich wieder in meine normale Gestalt verwandeln. Die Kunst der Körperverwandlung ist so ungeheuerlich, so schwierig und so anstrengend, dass niemand es sehen darf.
1: Vicky verschwindet in den Ruinen der Hütte. Plötzlich fangen die Wände an zu wackeln. Seltsame Geräusche dringen nach draußen. Und auf einmal taumelt Halvar heraus.
9: Hurra! Halvar! Er ist der Größte!
7: Was für ein Wikinger!
1: Erst als die anderen in Richtung Bootssteg verschwunden sind, kommt Vicky aus seinem Versteck hervor.
11: Und was machen wir jetzt, Halvar?
10: Gehen wir jetzt auf die gefährliche Abenteuerreise zu einem unbekannten Ziel?
7: Halvar?
2: Aber natürlich, Männer! Wir nach!
1: Halvar, Vicky und die Wikinger flüchten auf das Boot.
2: Leinen los! Nicht viel weg!
1: Gerade noch einmal haben es die Wikinger geschafft, vor Ilvar zu flüchten. Schnell segelt das Boot aufs offene Meer hinaus.
0: Ich glaube, das Zeichen ist jetzt weg, Papst. Wie fühlst du dich?
2: Mir ist noch ganz schwindelig. Das kommt von dem vielen Verwandeln. Komischerweise kann ich mich an gar nichts mehr erinnern.
0: Papst?
2: Ja, was ist, mein Sohn?
0: Wenn Mama ihre Trinkhörner zurückbekommt, dann ist alles wieder ganz normal und ihr vertragt euch wieder. Du kannst die Hörner von meinem Helm nehmen.
2: Nein, danke, Vicky. Das ist sehr lieb von dir, aber ich nehme meinem Sohn doch nicht die Hörner vom Helm. Hm?
1: Halvar ist auf eine ganz andere Idee gekommen. Kurzerhand bricht er ein Horn aus Snorres Helm heraus.
2: Ivar wird den Unterschied gar nicht merken. Ich habe jetzt genug von dieser Reise. Wir segeln zurück nach Flake.
1: Misstrauisch beäugt Ilva ihre Trinkhörner. Vicky und Halvar ist ganz mulmig zumute. Wird Ilva den Austausch bemerken? Doch dann lächelt sie wohlwollend.

0: Der Springteufel.
1: Während unsere Wikinger auf dem Heimweg von einem ihrer Raubzüge sind, muss Vicky zu Hause in Flake mit Windpocken das Bett hüten.
2: Ich fühle mich schon viel besser, Mama. Ich kann bald wieder mit Paps auf große Fahrt.
3: Ja, du bist bald wieder gesund. Aber wir müssen sicher gehen, dass die Pusteln keine Narben hinterlassen.
1: Ylva schmiert Vickys Pusteln mit einer giftgrünen Salbe ein.
3: Ich weiß, dieses Zeug stinkt, aber es wirkt Wunder.
4: Vicky!
5: Vicky! Oh! Du siehst ja aus wie ein Pickelmonster. Und, geht's dir schon besser? Können wir heute wieder spielen?
2: Darf ich?
3: Na schön. Versprich mir, dass du das alle paar Stunden auf die Pusteln schmierst, ja?
2: Ach, aber Mama.
3: Tja, sonst musst du im Bett bleiben.
2: Na schön.
1: Vicky würde nicht so ruhig mit Ylvi spielen, wenn er wüsste, dass viele, viele Seemeilen entfernt die Wikinger mit dem schrecklichen Sven kämpfen.
6: Ihr könnt euch immer noch ergeben, ihr abgetakelten Feuerquallen.
7: Piraten ergeben sich niemals, Freundchen. Vor allen Dingen nicht, wenn sie in der Überzahl sind.
1: Halvar stürzt sich ins Kampfgetümmel. Während Urobe hinter der Schiffsladung versteckt einen Brief an Vicky schreibt.
8: Piraten, hilf uns.
1: Und mit einer Brieftaube nach Flake losschickt.
8: Bring das zu Vicky.
2: Sieh mal, Urobes Taube. Das muss eine Nachricht von Pap sein.
1: Mit großem Entsetzen liest Vicky, was in dem Brief steht.
2: Oh nein,
5: was ist denn, Vicky?
2: Komm mit.
1: Vicky und Ylvi eilen zu Ylva und den anderen Frauen, die gerade auf dem Dorfplatz Gerümpel auf einen Haufen werfen.
3: Ich hoffe, die Männer bringen nicht wieder so einen Müll mit, wenn sie das nächste Mal nach Hause kommen.
2: Sven und seine Piraten haben unser Boot angegriffen. Wir müssen ihnen helfen. Die Taube wird uns zeigen, wo wir sie finden.
9: Oh, das ist ja furchtbar. Oh, nein. Was machen wir denn jetzt?
3: Ohne ein Boot sind wir hilflos.
9: Oh, das ist ja furchtbar.
10: Fällt dir niemandem was ein?
9: Wir müssen irgendetwas unternehmen.
3: Beruhigt euch. Ich bin sicher, Halvar hat bestimmt schon einen Fluchtplan. Vielleicht auch nicht.
2: Ich habe eine Idee. Ich brauche eure Hilfe.
1: Während Vicky die Frauen in seinen Plan einweiht, werden die überwältigten Wikinger in den Bauch von Svens Schiff eingesperrt.
7: Ich verkaufe euch als Bergarbeiter. Allein diese beiden bringen so viel, dass ich mein Boot vergolden lassen kann.
1: In Flake basteln Vicky, Ylvi und die Frauen aus biegsamen Gärten und dem Gerümpel drei furchteinflößende Figuren, die sie in einer Schatztruhe verstauen. Sie schleppen die Schatztruhe zum Strand.
9: Und du meinst, die kommen?
5: Die müssten bald hier sein.
1: Und warten auf Vickys Freunde, die Robben.
5: Die kommen immer zu Vicky.
1: Geschickt befestigt Vicky die Truhe mit Seilen an den Köpfen der Robben.
2: Na dann, Ylvi.
1: Ylvi lässt die Brieftaube frei.
5: Hilf Vicky, Onkel Halvar und die Wikinger zu finden.
1: Und sie fliegt hinaus aufs Meer, um den Robben mit Vicky und der Truhe im Schlepptau den Weg zu weisen.
3: Oh. Pass auf dich auf, Vicky, das könnte gefährlich werden.
2: Keine Angst, Mama, die Seehunde beschützen mich. Volle Kraft voraus.
1: Nach einiger Zeit erreicht unser Rettungstrupp das Piratenschiff. Tor sei Dank liegen die Piraten in tiefem Schlaf. So können sie sich unbemerkt dem Schiff nähern.
2: Danke, meine kleinen Freunde. Dann wollen wir die Piraten mal überraschen. Ihr wisst, was ihr tun müsst?
1: Während die Robben mit der Truhe in sicherer Entfernung zum Piratenschiff schwimmen, klettert Vicky heimlich an Bord. Als er die Luke zum Schiffsbauch öffnen will, wird er gestört. Denn die Schatztruhe ist nicht unbemerkt geblieben.
0: Oh, Schatzkiste voraus!
7: Hä? Was? Holt mir diese Schatzkiste an Bord! Oh, los! So leicht ist mir noch nie eine Schatzkiste in die Hände gefallen. Los, öffnen wir diese Schönheit und baden wir in Goldmünzen.
1: Abgelenkt von der Aussicht auf einen Schatz bemerken die Piraten nicht, wie Vicky zu seinem Vater und den anderen Gefangenen in den Schiffsbauch klettert.
2: Paps!
10: Vicky, guter Junge!
2: Psst, ihr müsst hier raus, sofort!
7: Vicky! Vicky! Wie bist du an Bord gekommen? Ich dachte, du bist krank.
2: Ich habe die Piraten abgelenkt, aber das geht nicht lange gut.
1: Voller Ungeduld muss der schreckliche Sven mit ansehen, dass keiner seiner Männer die Truhe zu öffnen vermag. Kurzerhand nimmt er seinen Morgenstern und zerstört damit das Schloss der Kiste. Als er sie öffnet, springen ihm drei fürchterliche Gestalten entgegen. Erschrocken schnellen die Piraten zurück.
7: Ich beschütze dich, mein Sohn.
2: Das sind viel zu viele, Paps. Du kannst nicht gegen sie kämpfen.
3: Wir sitzen in der Falle.
11: Sie werden Fischpastete aus uns machen.
1: Vicky denkt nach, reibt sich die Nase und...
2: Ich hab's, ja. Schnell, wir haben nicht sehr viel Zeit.
7: Das ist ein Trick.
3: Das ist ein Trick. Die Wikinger versuchen zu fliehen.
7: Haltet die Wikinger auf.
1: Die Piraten stürzen zu der offenen Luke. Doch was ist das? Plötzlich steigen aus dem Bauch des Schiffes unsere Wikinger, die Gesichter übersät mit giftgrünen Pusteln. Voller Angst weichen die Piraten zurück.
7: Was soll das, ihr Schleimschnecken? Kämpft!
1: Während die Wikinger auf Sven zutaumeln, springen die Piraten über Bord. Schließlich taucht auch noch Vicky vor Sven auf und jagt ihm einen riesigen Schrecken ein.
7: Hey, was machst du denn hier? Nein, nicht! Hör auf! Fass mich ja nicht an, du ekliger, verseuchter Ansteckender! Ja. Hilfe! Hilfe!
1: Zurück auf ihrem Schiff freuen sich die Wikinger über die gelungene List.
12: Hey Sven! Wir sind schon wieder geheilt!

0: Alarm.
1: In Flake bringen die Wikinger das Drachenboot für einen neuen Raubzug auf Vordermann. Während sie Proviant ankarren und kaputte Stellen am Schiff reparieren, begleitet Ulme die Arbeiten zum Leidwesen der Wikinger mit seinem schrägen Gesang. Halvar reißt Ulme die Leier aus der Hand und wirft sie über Bord.
2: So, schwing dein Hintern vom Drachenboot, bevor es noch untergeht.
3: Aber Chef, Kunstbanausen, schlimmer als wilde Tiere. Ich suche mir Zuhörer, die meinen Gesang zu würdigen wissen.
1: Beleidigt läuft Ulme zu seiner Hütte, klettert aufs Dach und singt weiter.
3: Damals galt ein Sänger im Dorf Flake.
1: Sein Gesang schallt bis tief in den Wald hinein, wo ein Bär die Ohren spitzt.
3: Seine Waffe war einzig sein schöner Gesang. Damit schenkte er jedem Glück und Frieden, die ihn liebt.
1: Verärgert haben sich die anderen Dorfbewohner vor Ulmes Hütte versammelt.
2: Das reicht jetzt, Ulme. Wir haben's ja verstanden. Du machst uns allesamt fertig, du ganz allein. Das schaffen sonst nicht mal die Piraten.
3: Naja, eigentlich geht es um viel, viel mehr.
4: Paps! Paps! Ein Bär!
1: Ein riesengroßer Bär hat sich, angelockt von Ulmes Gesang, vor den Wikingern aufgebaut. Voller Angst beim Anblick des Ungetüms flüchten alle Hals über Kopf aus dem Dorf.
2: Oh, ich glaube, wir haben ihn abgehängt.
4: Papst, aber wir können doch Ulme nicht ganz allein lassen.
5: Halvar, wenn du den Bären im Dorf freie Bahn lässt, dann können wir doch nie wieder zurück.
2: Klar können wir das. Das Beste ist, ihr bleibt hier, während ich und meine Männer zurückgehen und den Bären einen ordentlichen Schrecken einjagen. Ulme retten.
1: Glücklicherweise hat der Bär Futter gerochen und stöbert in Ulmes Hütte nach Essbaren. So kann Ulme unbemerkt vom Dach hinunterklettern. Doch dabei kommt er auf der Leiter ins Straucheln und bleibt kopfüber in den Sprossen hängen.
3: Nein! Du bist ein guter Bär und darfst mich nicht fressen! Bitte komm nicht näher, ich bin ungenießbar!
4: Er mag Ulmes Stimme und er mag Ulmes Musik. Ich glaube, deshalb ist er ins Dorf gekommen.
3: Oh, was für ein wunderschöner Bär du bist!
2: Ganz klar, das ist Ulmes Schuld.
6: Der Bär wird so lange bleiben, bis er im ganzen Dorf nichts mehr zu fressen findet.
3: Er darf nicht unser ganzes Essen fressen, stimmt's, Halvar?
2: Natürlich nicht, wir scheuchen ihn weg. Vicky, du bleibst hier, bis alles wieder sicher ist. Wer ist dabei?
7: Ulme hat sich die Suppe selber eingebrockt.
6: Ja, das könnte ziemlich brenzlig werden.
8: Ich muss erst was essen, bevor wir gehen.
1: Oh Schreck, Tjures Sohn Erik schaut aus dem Fenster der Hütte, die genau neben der von Ulme steht.
6: Was machst du denn da?
9: Ich hab mit Stöpseln in meinen Ohren geschlafen, damit ich nicht den ganzen Tag Ulme zuhören muss. Wo ist Mami? Kommst du mich holen?
6: Ja, ich bin gleich bei dir, Erik.
9: Papi!
6: Erik, bleib schön im Haus, hörst du? Nee, sonst erkältest du dich. Ich komm bald zu dir, dann spielen wir zusammen, ja?
2: Du kommst nicht ins Haus rein und dein Sohn kommt nicht aus dem Haus raus, verflixt.
7: Bei Odins Partybiene hat mich gestochen. Die hat sie wohl nicht mehr alle, diese Biene.
1: Beim Anblick der herumschwirrenden Bienen kommt Vicky eine Idee.
4: Paps, der Bär hat doch Hunger. Dann nehmen wir einfach Honig und locken ihn damit aus dem Dorf. Dazu brauchen wir nur einen Bienenstock.
2: Das ist sehr gut, mein Sohn. Also?
7: Okay, gehe ich eben.
1: Und so macht sich Snorre auf die Suche nach einem Bienenstock. Und wird schnell fündig.
10: Hm.
1: Auf dem Weg zurück ins Dorf legt er eine Honigspur. Angelockt vom zuckersüßen Duft folgt der Bär der Spur hinaus aus dem Dorf.
9: Kommst du jetzt endlich, Papi? Du hast versprochen, dass wir zusammen spielen. Oder soll ich lieber runterkommen?
3: Lalalala. Ich bin frei, ich bin gerettet, Flagge ist erlöst, der Bär ist weg, der Bär ist weg.
1: Aber der Bär ist nicht weg. Ulmes Gesang hat ihn zurückgelockt, gerade als der kleine Erik aus der Hütte tritt.
6: Oh, Erik! Wir müssen den Jungen retten, schnell, mein kleiner Erik!
1: Jures Sohn steckt in großer Gefahr. Der Bär schießt auf ihn zu. Im allerletzten Moment kann der kleine Erik zurück in die Hütte flüchten. Der Bär knallt gegen die geschlossene Tür. Geistesgegenwärtig schleudert Vicky den Bienenkorb vor die Füße des Bären, der gierig den Honig daraus leckt. Vicky denkt nach, reibt sich die Nase und...
4: Ich hab's, ja! Wir werden jetzt Erik vor dem Bären retten. Ihr und Ulme werdet dabei helfen.
0: Und wer rettet mich?
1: Die Wikinger beginnen im Wald Holz zu sammeln und daraus einen großen Käfig zu zimmern.
4: Läuft alles prima, aber jetzt wird's ernst.
1: Sie kehren zu Ulmes Hütte zurück, wo der Bär gerade friedlich schläft.
2: Das ist zu gefährlich, Vicky. Ich mach das.
4: Aber sei diesmal ganz nett zu Ulme.
2: Haha, Vicky, ich weiß genau, wie man Ulme bequatscht. Er wird uns schon helfen. Ulme, ich war vielleicht etwas grob zu dir, aber jetzt brauche ich deine Hilfe, um diesen Bären wegzulocken und Jures Sohn Erik zu retten.
0: Ach, auf einmal brauchst du mich, nachdem du mich beleidigt und stundenlang hier hängen gelassen hast!
2: Du bist ein großer Krieger, Ulme, und ein wahrer Wikinger.
0: Na, das hört sich doch schon ganz anders an. Ich helfe dir, nachdem du dich bei mir entschuldigt hast.
2: Ich soll mich entschuldigen? Oh, na gut, es tut mir leid.
0: Und, wie kann ich dir helfen?
1: Vorsichtig nähert sich Ulme dem schlafenden Bären und beginnt zu trällern.
0: Kleiner Bär, kleiner Bär.
1: Der Bär erwacht und tänzelt Ulme hingebungsvoll hinterher
0: folge
1: zu dem Käfig.
0: Mir, folge mir, wir wollen dir nichts antun, wir wollen dir nur Gutes tun. Zurück in den Wald, zurück in den Wald. Kleiner Bär, folge mir, wir wollen dir nichts antun, wir wollen dir nur Gutes tun. Zurück in den Wald.
1: Ulme gelingt es, den Bären in den Käfig zu locken. Doch nun sitzt er selbst in der Falle. Als ihm die Leier aus der Hand fällt, will der Bär sich auf ihn stürzen.
0: Lass mich raus! Lass mich raus!
1: Im allerletzten Moment können ihn die anderen durch die Gitterstäbe nach draußen ziehen.
4: So, und jetzt bringen wir diesen Brummbär-Musikliebhaber zurück in den Wald.
2: Danke für deine Hilfe, Ulme. Du bist wirklich ein mutiger Wikinger.
4: Und du hast eine Belohnung für deine Hilfe verdient.
0: Eine Belohnung? Alles, was ich möchte?
2: Ja, alles.
1: Das versammelte Dorf sitzt vor einer kleinen Bühne, auf der Ulme ein Lied zum Besten gibt.
3: Der tapfere Wikinger Ulme!
1: Es scheint andächtig zu lauschen. Was der begnadete Sänger nicht weiß, die Dorfbewohner haben allesamt Korken in ihren Ohren.
4: Ja, bravo, Ulme! Das war toll!
9: Ja, Ulme, wunderbar!
0: Dankeschön, Halvar. Ich freue mich, dass ihr so still und andächtig meinem Lied gelauscht habt.
2: Was hast du gesagt?
0: Ich sagte...
4: Die Korken haben wir wirklich gebraucht, Ulme, weil du so wunderbar singst, dass es jeden zu Tränen rührt. Und ich weiß, du möchtest nicht, dass alle weinen.
0: Stimmt, Vicky. Die Schönheit meiner Kunst ist wahrlich zu viel für ungeschützte Ohren.
2: Das kannst du laut sagen.

0: in Flake.
1: Die Tage werden kürzer und die Nächte immer kälter in Flake. Weihnachten steht vor der Tür. Vicky und Ilvi sind schon ganz aufgeregt, was sie dieses Mal wohl geschenkt bekommen. Dick eingepackt stehen sie in der Kälte und befestigen einen Bock aus Stroh über der Türe zur Hütte.
0: So und hoch mit dir, kleiner Weihnachtsbock. Schon bald fliegst du weg und bringst uns unsere Geschenke.
2: Ich hoffe, ich kriege ein Spielzeugboot.
0: Und ich möchte ein paar Schlittschuhe. So, deinen hängen wir daneben, Ilvi, damit der Weihnachtsbock weiß, wo du heute übernachtest.
1: Gilbi hat wenig Sinn für den Zauber des Weihnachtsfestes.
3: Hör auf damit! Mir platzt gleich der Kopf!
4: Oh, aber Mama...
1: Immer wieder schießt er einen Ball gegen die Hütte, in der seine Mutter gerade Kekse backt. Er trifft das Tablett mit den frisch gebackenen Keksen, das seiner Mutter aus den Händen auf den Boden fällt.
3: Jetzt langt's mir aber! In diesem Jahr gibt's für dich nichts zu Weihnachten.
1: Oh. Unten am Steg tragen die Wikinger Körbe mit Essen vom Drachenboot.
5: Leute, das Fest steht vor der Tür. Freut euch aufs Essen und seid fröhlich.
6: Ich weiß gar nicht, was es da zu feiern gibt. Einen ganzen Monat waren wir auf Beutezug und haben nicht eine Kiste Gold mitgebracht.
5: Denkt doch, was eine Köchin wie Ilva aus Sachen wie diesen machen kann. Feinste Elchleberpastete, eingelegter Farm und kleine, runde, schwarze Dinger. Kaviar! Mmh. Oh ja, allerleckerste Fischeier.
1: Gilbis Vorfreude hält sich in Grenzen. Wut entbrannt stapft er durchs Dorf. Als er an Vickys Hütte vorbeikommt, nimmt er einen Stein vom Boden und zielt auf den Weihnachtsbock über der Türe. Der fällt zu Boden.
0: Warum hast du das gemacht, Gilbi?
4: Na, mir war eben danach. Und überhaupt, nur kleine Kinder glauben noch an den Weihnachtsbock.
2: Ja, aber wer an ihn glaubt, dem bringt er auch Geschenke.
4: Ach ja?
2: Du kriegst bestimmt nichts von ihm.
4: Wir werden ja sehen. Vielleicht bin ich in diesem Jahr überhaupt der Einzige in unserem Dorf, der recht beschenkt wird.
1: Halvar hingegen ist immer noch ganz hin und weg von dem vollgefüllten Korb mit den köstlichen Fischeiern.
5: Kaviar! Ein Leckerbissen, der auch Odin schmecken würde.
7: Aber das sind doch nur Fischeier.
5: So kostbar, dass sich die meisten nie auch nur einen Klecks davon leisten können.
8: Tja, die sehen gar nicht aus wie Fischeier.
5: Ach was, ich könnte sie eimerweise essen.
1: Gierig verschlingt er den Kaviar. Doch was ist das? Sein Mund brennt auf einmal höllisch.
5: Oh, scharf, scharf, scharf, scharf, scharf, scharf, scharf, scharf, scharf, ja, scharf, scharf.
1: Wie von der Tarantel gestochen, rennt Halvar durchs Dorf.
5: Meine Zunge, oh, meine Zunge, meine Zunge, meine Zunge, Zunge, Zunge, oh, meine Zunge, ah, ah, oh, meine Zunge.
7: Was ist denn mit Halvar los?
6: Also eine Kiste Gold wäre mir lieber gewesen.
4: Hey Snorre, bockst du mir deine Angelrute?
6: Ich wollte sie gerade nach Hause bringen. In dieser Jahreszeit ist es viel zu kalt zum Angeln.
4: Schon gut, zerbrich dir nicht meinen Kopf.
5: Scharf, scharf, scharf, scharf, scharf, scharf.
7: Halvar, du hast dein Kaviar vergessen.
9: Aber das ist doch kein Kaviar, das sind Senfkörner.
5: Scharf, scharf, scharf, scharf, scharf, scharf, scharf, scharf. Hohoho, trinken, trinken. Gib mir was zu trinken. Ich brauch was zu trinken.
1: Während Halvar seine brennende Kehle mit viel Wasser kühlt, fallen die ersten Schneeflocken in Flake.
0: Diesen Winter. Weißt du, was das bedeutet? Heute Nacht ist die Nacht der Geschenke. Ach, wenn's doch bloß schon Nacht wäre.
2: Hoffentlich hat deine Mama auch alles vorbereitet.
1: Plötzlich kommt ihnen im Schneetreiben Gilbi mit einer Leiter entgegen.
0: Wo willst du denn damit hin, Gilbi?
4: Oh, naja, ich gehe angeln.
0: Mit einer Leiter?
4: Du hast wohl noch nie einen fliegenden Fisch gefangen, was?
0: Hä?
1: Die Vorbereitungen für das Fest sind in vollem Gange. Ilva hat bereits köstliche Honigkekse gebacken.
9: So, das Feuer ist aus. So kann der Weihnachtsbock sicher durch den Kamin fliegen. Und wenn er es endlich bis zu uns geschafft hat, warten schon die Honigkekse auf ihn.
5: Ist das aufregend. Als ich 10 war, da wollte ich, dass der Weihnachtsbock mir eine Streitaxt schenkt. Hat er aber nicht gemacht. Was möchtest du dieses Jahr haben, Ilva?
9: Oh, ich bin schon glücklich, dass wir an Weihnachten alle zusammen sind. Weil Ilvi heute bei uns übernachtet, dürft ihr euch was Leckeres mit nach oben nehmen.
2: Au, ja!
9: Na dann marsch ab ins Bett mit euch, oder der Weihnachtsbock kommt nicht.
1: Die Nacht bricht herein. Vicky und Ilvi liegen in ihren Betten und können nicht einschlafen.
2: Vicky, wie lange dauert's noch, bis er endlich da ist? Weiß ich nicht. Er muss jeden Augenblick kommen. Vicky, warum kommt er denn eigentlich durch den Kamin? Warum geht er nicht durch die Tür? Naja, er ist kein gewöhnlicher Ziegenbock. Er kann ja auch fliegen.
1: Wer krabbelt denn da auf dem Dach herum? Der Weihnachtsbock? Nein, es ist Gilby. Geschickt angelt er mit Snorres Angel durch den Kamin ein Geschenk und zieht es zu sich hoch.
4: Hab ich dich!
1: In der Hütte hört Vicky die Geräusche auf dem Dach.
2: Gilby, wach auf! Da oben geht er, oder?
1: Als die beiden die Holzstufen nach unten steigen, erblicken sie die Geschenke im Kamin.
2: Siehst du, er war schon hier. Die ist für mich und die hier ist für dich.
1: Plötzlich taucht der Angelhaken im Kamin auf.
2: Hä? Was ist das?
1: Doch weil Gilby die beiden Geschenke nicht an die Angel bekommen hat,
2: Mist,
1: schleicht er nun ins Haus. Dabei wird er von Vicky und Ilvi beobachtet.
2: Das ist der Weihnachtsbock.
10: Unmöglich. Wir haben doch schon unsere Geschenke. Und er würde nie durch die Tür kommen.
2: Gilby. Ich glaube, er sucht nach unseren Kästchen. Und dann wird er bestimmt versuchen, sie alle zu stehlen. Das dürfen wir nicht zulassen.
1: Vicky denkt nach, reibt sich die Nase und...
2: Ich hab's, ja! Warte hier und pass ja auf ihn auf.
1: Während Gilby noch immer nach den Geschenken sucht, schleicht Vicky leise zu dem Korb mit den Senfkörnern. Er legt ein paar davon auf einen Honigkeks und stellt ihn gut sichtbar auf den Tisch.
2: Geschenke.
1: Als Gilby zurückkehrt, läuft ihm beim Anblick des Honigkeks das Wasser im Mund zusammen.
2: Ja, das brennt jetzt ein bisschen, Gilby, aber das geht bald wieder weg.
5: Wer ist da? Wer hat geschrien?
2: Ich glaube, du hast den Weihnachtsbock verpasst. Und sieh mal, er hat noch gar nicht alle Geschenke ausgeteilt.
1: Während Gilby mit brennender Kehle durchs Dorf rennt, geben Vicky und Ilvi die gestohlenen Geschenke wieder an die Dorfbewohner zurück.
2: Ich glaube, das ist für dich.
11: Der Weihnachtsbock muss es furchtbar eilig gehabt haben. Er hat alle Geschenke in eurem Haus gelassen.
2: Oh, und wie eilig er es hatte.
1: Jetzt ist es an der Zeit, dass Vicky, Ilvi und Halva ihre Geschenkkisten öffnen.
2: Oh, Schlittschuhe, die habe ich mir gewünscht. Und ich habe ein Holzboot bekommen. Und was hast du, Paps?
5: Ich habe keine Ahnung. Eine Streitaxt! So eine wollte ich schon immer haben. Oh, danke, Ziegenbock. Wie konnte ich je an dir zweifeln?
2: Wo ist dein Geschenk, Mama?
9: Dass ihr bei mir seid, ist mir Geschenk genug, Vicky.
5: Nein, du musst auch ein Geschenk kriegen.
2: Genau, irgendetwas. Einen Augenblick. Siehst du, eine Sache ist noch in dem Sack. Das muss für dich sein.
9: Eine Kette? Oh, die ist aber hübsch. Ich glaube, die hat der Weihnachtsbock selbst gemacht.
1: Und weil Weihnachten das Fest der Liebe ist, soll auch Gilby nicht leer ausgehen. Er ist überrascht, als seine Mutter ihm eine Weihnachtskiste überreicht. Auch ihn hat der Weihnachtsbock nicht vergessen.

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ist der Vormittag auf Mein Kinderradio. Wir freuen uns auf die kommende Stunde, die wieder prall gefüllt ist mit Liedern und Geschichten und vielen, vielen Tipps für dich. So schön, dass du da bist.

0: So, jetzt gibt's mal ein Lied nur für Oma und Opa. Und danach geht's gleich wieder weiter mit richtig guter Kindermusik.
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1: Hi, hier ist die Josie. Du, ich habe heute einen perfekten Sommertipp für dich. An ein kühles Eis im Sommer kommt ja so schnell nichts heran. Deshalb zeige ich dir jetzt, wie du dein eigenes Eis ganz einfach selber machen kannst. Für dein perfektes Erdbeereis benötigst du einen Pürierstab, einen großen Becher Naturjoghurt und ungefähr die gleiche Menge gefrorene Erdbeeren. In einer Schüssel vermischst du die gefrorenen Erdbeeren und das Naturjoghurt. Jetzt musst du die Erdbeeren und das Joghurt mit einem Pürierstab mixen. Bitte am besten deine Eltern um Hilfe, denn mit einem Pürierstab kann man sich leicht selbst verletzen. Wenn die gefrorenen Erdbeeren und das Joghurt nach dem Mixen schön cremig sind, ist dein Eis eigentlich schon fertig. Wenn du willst, kannst du noch etwas Zucker dazugeben, um das Eis ein wenig süßer zu machen. Das Tolle an diesem Rezept ist, dass du statt der Erdbeeren auch ruhig gefrorene Himbeeren, Heidelbeeren, Brombeeren oder andere gefrorene Früchte verwenden kannst. Ich wünsche dir viel Spaß beim Nachmachen und genieße deine Ferien mit deinem selbstgemachten Fruchteis.
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Hallo bei uns bei Radino und bei seiner Mama. Und heute ist auch mal die restliche Familie da, weil nämlich Wochenende ist und das ist gut so. Zwar gibt's am Wochenende immer wieder mal Streitereien, aber auch viel Zeit und Platz, dass einmal miteinander gespielt wird, weil keiner in die Schule geht oder im Kindergarten ist. Und besonders viel Zeit zum Lieder hören und die spannenden Geschichten endlich einmal zu Ende hören. Viel Spaß dir an diesem Wochenende.

0: Oh, ja dann? Dann starten wir doch jetzt gleich ein Märchen.
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0: Juhu!

Frau Holle. Es war einmal eine Witwe, die hatte zwei Töchter. Die eine war schön und fleißig, die andere hässlich und faul. Die Mutter mochte aber die Faule viel lieber, weil sie ihre leibliche Tochter war. Die Fleißige musste deshalb die ganze Arbeit erledigen. Jeden Abend saß sie am Dorfbrunnen und spann die Spule, so lange, bis ihre Finger ganz blutig waren. Eines Tages fiel dem Mädchen die blutige Spule in den Brunnen. Weinend lief es zu seiner Mutter. Diese aber wurde wütend und befahl der Tochter, die Spule wiederzuholen. Verzweifelt lief das Mädchen zurück, und weil es sich nicht anders zu helfen wusste, sprang es in den Brunnen. Als das Mädchen die Augen aufschlug, lag es auf einer schönen grünen Wiese, auf der unzählige Blumen blühten. Nachdem es ein Stück gelaufen war, kam es an einem Backofen vorbei, der voller Brot war, das da rief: »Ach, zieh mich raus, sonst verbrenne ich, ich bin schon längst fertig gebacken.« Und mit einem Brotschieber holte das Mädchen die Brote vorsichtig aus dem Ofen. Nach einer Weile kam das Mädchen an einem Apfelbaum vorbei, der voller reifer Äpfel hing. Der rief ihm zu: »Ach, schüttel mich, wir Äpfel sind alle miteinander reif.« Und das Mädchen schüttelte alle Äpfel vom Baum und stapelte sie ordentlich auf dem Boden. Kurze Zeit später stand es vor einem kleinen Haus, aus dessen Fenster eine alte Frau mit großen Zähnen schaute. Das Mädchen erschrak fürchterlich. Die Frau aber sagte freundlich: »Warum erschreckst du dich, liebes Kind? Bleib bei mir, wenn du die Arbeiten im Haus ordentlich erledigst, wird es dir gut gehen. Du musst nur immer mein Bett gut aufschütteln, so dass die Federn fliegen. Dann schneit es in der Welt, denn ich bin Frau Holle.« Das Mädchen blieb bei Frau Holle. Es erledigte alle Arbeiten mit großer Sorgfalt. Auch das Bett schüttelte es immer gut auf, so dass die Federn wie Schneeflocken umherflogen und es auf der Erde schneite. Und obwohl es dem Mädchen bei Frau Holle sehr gut ging, wurde es nach einiger Zeit traurig und wollte nach Hause zurück. »Bevor du gehst, will ich dir deinen Lohn geben«, sagte Frau Holle und begleitete das Mädchen an ein großes Tor. Als es hindurchging, fiel plötzlich ein mächtiger Goldregen hinab. Über und über war es mit Gold bedeckt und kehrte so nach Hause zurück. Und als das Mädchen vor dem Haus seiner Mutter stand, rief der Hahn: »Kikeriki, unsere goldene Jungfrau ist wieder hier!« Natürlich wollte die Mutter ihre leibliche Tochter genauso glücklich und reich wie die Stiefschwester sehen. Am nächsten Morgen schickte sie ihr Kind an den Brunnen, um dort zu spinnen. Aber weil das Mädchen so faul war, stach es sich mit Absicht in den Finger, schmiss die blutige Spule in den Brunnen und sprang hinterher. Auch sie erwachte auf der Blumenwiese und lief schnell den Weg entlang, den sie aus den Erzählungen der Schwester kannte. Als sie aber am Backofen vorbeikam, ließ sie das Brot im Ofen, denn sie wollte sich nicht schmutzig machen. Auch den Apfelbaum schüttelte sie nicht, weil sie Angst hatte, dass ihr einer der Äpfel auf den Kopf fallen könnte. Und schließlich kam sie zu Frau Holle. Am ersten Tag war das Mädchen sehr fleißig, denn sie dachte an das viele Gold, das ihr Frau Holle schenken würde. Am zweiten Tag aber fing sie an zu faulenzen. Und am dritten Tag wollte sie nicht einmal mehr aufstehen, um das Bett auszuschütteln. Frau Holle wurde darüber sehr ärgerlich und schickte das Mädchen wieder nach Hause. Erwartungsvoll ging das Mädchen mit Frau Holle zu dem großen Tor. Aber als es hindurchging, fiel statt des Goldes plötzlich schwarzes Pech hinab. »Das ist die Belohnung für deine Arbeit«, sagte Frau Holle und schloss das Tor. Als die faule Schwester nach Hause kam, rief der Hahn schon von Weitem: »Kikeriki, unsere schmutzige Jungfrau ist wieder hier!« Und solange sie lebte, wollte das Pech nicht mehr von ihr abgehen.

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0: war ja wieder ein dinotastisches Lied bei meinem Kinderradio. Das habe ich gut ausgesucht. Es ist ja gar nicht so einfach, sich bei so vielen Liedern zu entscheiden, welches dann als nächstes kommen soll. Das, was aber jetzt kommt, das ist einfach. Nämlich meine Freunde aus der Redaktion, die haben nämlich den Kinderkalender dabei. Ich bin schon so gespannt, was in Österreich so alles los ist.
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2: Hallihallo, da ist die Ines. Geh auf Rätselrallye und finde das Lösungswort heraus. In den Blumengärten Hirschstetten in unserer Bundeshauptstadt Wien. Noch bis 16. August an verschiedenen Tagen von 9 bis 6 am Abend. Alle Infos gibt's dazu auf wien.gv.at/freizeit. Kinder, das wird ein Spaß. Wenn du bald wieder bei einem lustigen Kasperltheater mit dabei sein möchtest, komm doch am 19. August in die Westfield Shopping City Süd ins Bundesland Niederösterreich. Um 4 Uhr nachmittags erlebst du zusammen mit dem Kasperl und seinen Freunden die Geschichte von Kasperls kranker Großmutti. Da können nur Wunderäpfel helfen. Komm vorbei. Und komm zum Familienfest vom Roten Kreuz Schwaz im Knippingpark in Buch im Bundesland Tirol. Am 22. August gibt es dort von der Hüpfburg über Kinderschminken und spannende Spiele alles, was es für ein gelungenes Familienfest braucht. Einfach vorbeikommen und Spaß haben. Ja, und wenn auch du weißt, wo eine dinotastische Veranstaltung stattfindet, gib uns doch gerne Bescheid auf meinkinderradio.at.
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7: Was gibt es Neues in Österreich und der Welt? Die Ines ist hier, ich erzähl's dir. Alle, die Honig lieben, dürfen sich auf diesen Herbst und Winter freuen, denn die heurige Honigernte fällt besonders gut aus. In der kalten Jahreszeit hat es überwiegend sehr milde Temperaturen gegeben und dadurch haben die Bienen früher zu brüten begonnen. Deutlich mehr fleißige Bienen sind daher bereits im Frühling schon auf Nektarsuche losgeflogen. Im Bundesland Burgenland zum Beispiel gibt es etwa 700 Berufs- und Hobby-Imkerinnen und Imker, also Bienenzüchter, die darauf schauen, dass es den Bienen gut geht und sie viel Honig von ihnen ernten können. Rund 20 Kilogramm Honig pro Bienenstock werden es dieses Jahr in etwa sein. Das ist vom Gewicht ungefähr so viel, wie ein 5 bis 6 Jahre altes Kind wiegt. Der geerntete Honig wird bei richtiger Lagerung auch für mehrere Jahre als Vorrat dienen. Sehr erfreulich für Bienenzüchterinnen und Züchter und auch für alle, die Honig gerne essen. Vor 100 Jahren hat es die erste Verkehrsampel in der Bundeshauptstadt Wien gegeben. Rund um den Internationalen Tag der Ampel haben wir einige interessante Dinge dazu herausgefunden. An der Opernkreuzung im ersten Wiener Gemeindebezirk ist im Jahr 1926 die erste Ampel in Betrieb genommen worden. Tatsächlich hatte ein Polizist die Signale eigenständig, also mit der Hand, mit Hilfe eines Hebels betätigt. Inzwischen funktioniert das Umschalten von einer Farbe auf die andere, also rot, gelb, grün, per Computer. Außerdem können die Ampeln auch hörbare Signale senden für Menschen, die eine Sehbehinderung haben oder sogar blind sind. Auch für Busse und Straßenbahnen gibt es inzwischen eigene Ampelschaltungen, damit diese schneller im dichten Verkehr vorankommen. Mehr als 1300 Ampeln sorgen in der Bundeshauptstadt Wien für ein hoffentlich sicheres Miteinander im Straßenverkehr. Etwas Außergewöhnliches und Seltenes erwartet uns nächste Woche in Österreich. Am kommenden Mittwoch, am 12. August, wird sich kurz vor Sonnenuntergang der Mond vor die Sonne schieben und diese teilweise verdecken. Diese sogenannte partielle Sonnenfinsternis wird beispielsweise in der Bundeshauptstadt Wien zu fast 90% zu sehen sein. Sie beginnt um 19.22 Uhr, also kurz vor 19:30 am Abend, wenn der Mond sich langsam von Westen her vor die Sonne schiebt. Um 20.13 Uhr, also kurz nach 8 Uhr, wird die Sonne verfinstert untergehen. Damit man dieses seltene Himmelsereignis gut beobachten kann, braucht man Sonnenfinsternisbrillen mit Spezialfiltern. Damit ist es ohne Bedenken möglich, direkt zur Sonne zu schauen.
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9: Hallo, ich bin die Anna und heute erzähle ich dir, wie du erkennst, dass du schon zu lange auf deinem Handy spielst. Wenn du schon ein eigenes Smartphone hast, sind da sicher auch Spiele drauf. Oder vielleicht darfst du auf Mamas oder Papas Handy manchmal was spielen. Und immer wenn die dann sagen, so, jetzt ist aber Schluss, ist es gerade am lustigsten. Oder? Das Gemeine an vielen Handyspielen ist, dass sie so gebaut sind, dass es einfach immer weitergeht. Wenn du ein Level geschafft hast, siehst du gleich das nächste. Und du denkst oder sagst dann vielleicht, nur ein Level noch, bitte, nur noch eine Runde. Genau das kann aber ein Zeichen sein, dass es schon zu viel für deinen Kopf ist. Nämlich, wenn du das Gefühl hast, dass du gar nicht mehr aufhören kannst, dann bestimmt dein Handy über dich und nicht du über das Handy. Gar nicht gut, oder? Und auch wenn du grantig wirst, ist es höchste Zeit, das Gerät wegzulegen. Stell doch mal einen Timer am Handy, also eine gewisse Zeitspanne ein, und wenn es dann klingelt und die Zeit um ist, schaltest du auch wirklich aus. Oder du machst mit deinen Eltern aus 2 Level und dann machst du was anderes, ohne Handy. Denn Videospiele machen Spaß, aber echte Abenteuer sind besser.
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1: Schönen Vormittag! Ich darf dich aus meinem Kinderzimmer begrüßen. Meine Geschwister sind in der Schule oder im Kindergarten. Meine Mama ist mit der restlichen Familie einkaufen. Und ich mach mir jetzt mal einen dino-starken Vormittag.
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1: Oh yeah!
0: Das ist eine schöne Zeit. 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

0: Heute sind meine Oma und mein Opa zu Besuch und die helfen mir da ein bisschen. Sind eigentlich deine Oma oder dein Opa vielleicht auch gerade da? Das wäre so Dino-cool, weil ich habe gerade eine dino-tastische Überraschung für sie. Also hol sie mal her, denn jetzt gibt's dann wieder ein Lied nur für die Omas und die Opas, die immer mit uns mein Kinderradio hören. Also aufgepasst, hier kommt sie, die Oma und Opa aus Zeit. Und weil ich meine Oma und meinen Opa so lieb hab, kommt jetzt ein Lied von früher.
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0: ein dino-tastisches Lied war das wieder hier bei mir auf mein Kinderradio. Mama, ist es schon soweit? Darf ich ihn schon rufen?
1: Na klar, mein kleiner Dino, er wartet sicher schon auf dich.
0: Juhu, Hallöle, André.
2: Hallöle, Radino, und natürlich auch an deine Mama ein Hallöle.
1: André, heute am Nachmittag wird es ja wieder tolle Spiele bei dir geben in der Minidisco.
2: Natürlich, das Reimwörterspiel, Auswahlspiel und Gegenteilspiel.
0: Und das versteckte Spiel.
2: Psst, das darfst du ja noch nicht verraten.
1: Ja. Das müssen die Kinder ja selber nennen, Radino. Aber du brauchst dir ja noch Sprachnachrichten für heute Nachmittag, oder?
2: Ja, bei den Anmeldungen für die Telefonate schaut es ja sehr gut aus. Da ist die Wartezeit sehr, sehr lange. Das muss man an dieser Stelle auch dazu sagen. Aber Sprachnachrichten, die gehen auch recht kurzfristig, und zwar über Radinos gratis Handy-App.
0: Und können wir nicht jetzt schon ein paar Sprachnachrichten vom Nachmittag hören, André?
2: Ja, müssen wir deine Mama fragen, ob wir überhaupt noch Zeit dafür haben.
1: Ja, klar. Das geht sich schon noch aus. Hören wir uns noch ein paar an.
0: Achtung, Achtung, jetzt kommt wieder eine dino-tastische Sprachnachricht.
3: Hallöle, André, ich bin der Tobias. Ich bin 6 Jahre alt, ich wohne in Niederösterreich, in Niedertalheim. André, ich höre jeden Nachmittag in der Minidisco zu. Ich bin ein total großer Fan von Kinderradio. Und ich würde es gerne mal alle meine Freunde grüßen. Ich grüße den Jonas, den Ben, Elias und Flo, Timo, David, Mia und Illico. Ich hoffe, ich höre noch ganz tolle Lieder. Tschüss, André, schönen Nachmittag.
4: Hallo, Radino. Ich bin der Erich aus dem 6. Bezirk und ich höre sehr oft Kinderradio von dir. Und ich hab mich schon letzten Sommer beim André angemeldet und ich bin schon 7 geworden. Und es ist Zeit, dass ihr bei mir anruft. Und tschüss.
5: Hallo Radino, ich heiße Luke, ich bin 4 Jahre alt und ich wohne in Matzen, Niederösterreich. Am liebsten höre ich Radino während dem Lego-Spielen. Tschüss.
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Hallo du daheim, ich freue mich so, dass du da bist. Dino Ehrenwort. Aber ich muss jetzt trotzdem wieder weg, weil ich nämlich gerade beim Spielen bin und mein Turm ist gerade Dino riesengroß. Deswegen kann ich jetzt nicht lange rumtratschen, aber ich spiele dir das nächste Lied, okay? Viel Spaß!

0: 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Dass ich alleine feiern muss, habe ich ja nicht geahnt. Das fette Schokoladeneis ist fast zu viel für mich.
1: Moment mal, Schokoladeneis, ich lass dich nicht im Stich.

0: Mama, wann gibt's wieder Geschichte?
1: Gleich, mein Schatz. Gleich gibt's wieder ein Abenteuer hier auf mein Kinderradio. Du kannst es dir ja schon einmal gemütlich machen.
0: Juhu!

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0: Pteranodon, sie saß in ihrem Nest, da begann es zu hüpfen. Sie sagte,
1: oh je, meine Jungen schlüpfen.
0: Eins nach dem anderen, da kommen sie aus dem Ei. Baby Pteranodons, eins, zwei, drei.
1: Ich nenne euch Tiny, Shiny und Don.
0: Aber Tiny sagte,
2: eins ist noch übrig, Mami.
0: Das letzte Baby war ganz anders anzusehen. Seine Zähne sahen schwanz und die Augen ganz grün. Es war völlig anders als der Rest.
2: Was mache ich in einem Pteranodon-Nest?
0: Mama Pteranodon sagte zu dem Kleinen,
1: das ist deine Familie, ich bin deine Mama. Du kamst mit anderen Merkmalen zur Welt, doch du bist ein Dino, das ist alles, was zählt. Kommt mit.

0: frisch geschlüpft. Heute besucht Mama Pteranodon zusammen mit ihren Kindern Buddy und Tiny die Korythosaurier und lernen alles über Dinosaurier-Eier. Kommt, steigt mit ein in den Dinozug und lasst euch überraschen, was wir auf dieser Reise herausfinden.
1: Das Schlaflied hast du uns vorgesungen, als wir noch ganz klein waren.
2: Ja, genau, Tiny. Es geht mir dauernd im Kopf herum, weil wir doch die Mama von Cori Corythosaurus besuchen, um ihre Eier zu sehen.
1: Cori muss ganz aufgeregt sein. Bald hat sie neue kleine Brüder und Schwestern.
3: Also ich kann's auch kaum erwarten. Bin gespannt, wie sie aussehen.
1: Vielleicht haben ihre Eier ja Hörner, wie Cori.
3: Wer weiß, ich hätte gern gesehen, wie unsere Eier ausgesehen haben.
4: Hey, Dons Sammlung!
0: Buddy und Tiny sind schon ganz aufgeregt. Vielleicht haben sie Glück und sie können heute miterleben, wie ein paar süße kleine Dinos frisch aus ihren Eiern schlüpfen. Aber davor müssen sie unbedingt noch Don finden. Sie laufen zum Strand, wo Don gerade mit Shiny und Papa Pteranodon Fische fängt. Shiny sitzt stolz vor ihrer Ausbeute.
5: Ich fange mehr Fische als alle anderen.
1: Wirklich?
3: Hey Don, hast du noch die Eierschale von deinem Schlüpfei?
6: Na klar, sie ist in meiner Sammlung.
4: Ja!
0: Schnell schlingt Don noch einen frisch gefangenen Fisch hinunter und ab geht's zu seinem Geheimversteck hinter ein paar dicken Felsen. Irgendwo hier, da ist sich Don ganz sicher, hat er sein wertvolles Erinnerungsstück doch vor kurzem noch gesehen.
6: Wollen mal sehen, Buddy Sam, ein Stein, der wie ein Triceratops aussieht. Aha, seht mich an, ich schlüpfe gerade.
1: Ach, Don.
0: Buddy befreit Don von seinem Eierschalenhut, den der kleine Schlingel sich aufgesetzt hat, um wie ein frisch geschlüpfter Pteranodon auszusehen. Tja, Don ist immer zu einem kleinen Spaß aufgelegt. Aber da kommt auch schon Mama Pteranodon angeflogen.
2: Buddy, Tiny, kommt, wir müssen den Dinozug kriegen.
1: Na los, Buddy, in der Korythosaurier-Schlucht sehen wir noch mehr Eier.
5: Mach's gut, Don, viel Spaß beim Fischefang mit Papi.
4: Wiedersehen.
0: Schnell schnappt sich Mama Pteranodon Buddy mit ihren Füßen und fliegt zusammen mit Tiny zum Bahnhof, wo auch schon schnaufend und dampfend der Dinozug einfährt. Wie immer öffnet der Schaffner schwungvoll die Zugtür und begrüßt gut gelaunt seine neuen Fahrgäste.
7: Oh, hallo, Pteranodon-Familie, wie geht's?
4: Einen schönen guten Tag, Herr Schaffner.
7: Velma Velociraptor und Todi Triceratops haben mir gesagt, ihr fahrt zu einem Eierschlüpffest.
3: Ja, wir wollen Korythosaurier-Eier sehen.
7: Viel Spaß dabei, alleinsteigen! Die Fahrkarten bitte!
3: Herr Schaffner, haben Sie schon mal Korythosaurier-Eier gesehen?
7: Oh, natürlich! Wenn man im Dino-Zug arbeitet, dann sieht man alle möglichen Eier.
3: Was war das größte Ei, das Sie gesehen haben?
1: Und sehen alle Dino-Eier unterschiedlich aus?
3: Brüten die Mamas die ganze Zeit auf den Eiern, bevor sie schlüpfen?
1: Oh, und wie wissen die Mütter, wann ihre Jungen rauskommen?
2: Das sind sehr gute Fragen, Kinder.
7: Äußerst erstaunliche Fragen. Wirklich fantastisch. Mal sehen, ob ich euch auch ein paar fantastische Antworten geben kann.
0: Na, da bin ich aber mal gespannt, ob der Schaffner all diese klugen Fragen von Buddy und Tiny beantworten kann. Er geht zum Ende des Wagens und zieht eine Leinwand herunter, auf der viele unterschiedliche Eier abgebildet sind.
7: Dinosaurier-Eier, so wie überhaupt alle Eier, gibt es in verschiedenen Größen. Einige Eier können sehr groß sein.
3: So wie ein Giganotosaurus-Ei? Das hat bestimmt die Größe eines Dinozugwagens.
7: Sehr gute Theorie, Buddy. Aber das stimmt leider nicht ganz. Selbst das größte Dinosaurier-Ei ist nicht größer als ein Dinoball, Kinder. Also, ihr habt nach den Müttern gefragt.
2: Entschuldigen Sie die Unterbrechung, aber ich glaube, die besten Antworten auf diese Fragen können wohl Mütter selbst geben.
8: Das stimmt. Niemand weiß mehr darüber, was es heißt, eine Mutter zu sein.
9: Ist es nicht, als wäre es gestern gewesen, als die Kinder noch Eier waren?
2: Ah, vier kleine Eier in einem Familiennest. drei Pteranodons und ein T-Rex.
3: Sah mein Ei genauso aus wie die Eier von Tiny Shiny Odon?
7: Nein, eigentlich nicht. Hier, es ist etwas größer und hat eine andere Farbe.
2: Und ich wusste ganz genau, wann du und deine Geschwister schlüpfen würden, sogar bevor es passiert ist. Ich konnte es fühlen.
8: Ich hatte dasselbe Gefühl bei meinen Eiern. Alle Mütter in meiner Herde wussten, wann ihre Jungen schlüpfen.
0: Tja, das muss der Schaffner dann doch zugeben. Was die Eier und das Schlüpfen angeht, haben die Dino-Mütter Trudi, Velma und Frau Pteranodon natürlich ihre ganz eigenen Erfahrungen. Trudi Triceratops erinnert sich, wie das bei ihr war. Und der Schaffner startet dazu einen kleinen Film von früher, der die Triceratops mit ihren Eiern zeigt.
8: Wir haben sie alle zur selben Zeit gelegt und gemeinsam auf sie aufgepasst. Wir haben sie bewacht bei jedem Wetter. Wir haben sie vor Dinosauriern beschützt, die sie fressen wollten. Auch nachdem die Babys geschlüpft waren, haben alle Mütter zusammengehalten, um sie zu schützen. Wir haben einen Kreis gebildet und sie gefüttert.
0: Buddy reckt seinen Kopf nach vorne. Wer ist denn der Kleine, der da im Film hungrig vor sich hinstapft? Den kennt er doch.
3: Hey, das ist der kleine Tilo.
1: Der ist ja putzig.
8: Meinem Kleinen reicht das Essen nicht mehr, das seine Mami ihm bringt. Er hat immer großen Hunger.
9: Meine Velociraptor-Herde hat auch geholfen, Valerie zu beschützen und zu füttern. Ich war ja so dankbar. Ich sag euch, Kinder machen viel Arbeit, da kann man jede Hilfe gebrauchen.
3: Hatte Valerie wirklich schon Federn, als sie aus dem Ei geschlüpft ist?
1: Hatte ihr Ei auch Federn?
9: Nein, ihr Ei hatte keine Federn. Deshalb habe ich ja drauf gesessen. Meine Federn haben es warm gehalten.
0: Auch Velma Velociraptor erinnert sich noch sehr gut an die Zeit, als sie ihre Eier ausgebrütet hat. Passend dazu zeigt der Schaffner einen weiteren kleinen Film von früher. Darin sieht man die riesige Velma, wie sie auf einem kleinen Ei rockt. Buddy kann es gar nicht glauben.
3: Du hast draufgesessen?
1: Ohne Angst, es zu zerquetschen?
9: Das wäre nie passiert. Ich bin eine Expertin, was den passenden Druck beim Eierbrüten betrifft.
7: Sie ist gut gepolstert.
3: Ich verstehe.
9: Valerie hatte schon Federn, als sie aus dem Ei kam. Süße kleine Federn.
1: Oh.
0: Ja, Velma hat recht. Wirklich süß sieht die kleine Valerie aus, nachdem sie sich aus ihrem Ei befreit hat und dann neugierig in die Kamera blinzelt. Solche Erinnerungsfilme sind wirklich toll, findet auch Mama Pteranodon, der ganz warm ums Herz geworden ist.
2: Manchmal ist es schwer, sich vorzustellen, dass wir alle auch mal Babys waren.
10: Selbst der Schaffner war mal ein kleines Baby.
7: Mutter?
10: Hallo, mein Junge. Du verlässt ja nie deinen Dino-Zug. Wenn ich dich mal sehen will, muss ich mitfahren.
7: Oh, Mutter.
10: Ich bin froh, dass ich hier bin. Da kann ich gleich eine Geschichte von dir erzählen, als du noch im Ei warst. Das heißt, wenn ihr sie hören wollt.
4: Ja.
10: Na gut, ihr wisst ja, wie klug wir Trodots sind. Wenn wir unsere Eier legen, legen wir sie immer in einem interessanten Muster.
3: Legen Sie Ihre Eier in einem Kreis?
10: In einem Kreis? Oh nein. Die Eier von meinem Sohnemann und seinen Geschwistern habe ich so gelegt. Immer zwei nebeneinander. So wie alle Trodon-Mütter. Aber ich sage euch, mein Sohn, der Schaffner, war schon bei seiner Geburt klug wie nur irgendwas. Selbst für einen Trodon.
0: Dem Schaffner ist die Geschichte seiner Mama eher unangenehm und peinlich. Besonders als sie seinen Fahrgästen auch noch die Szene zeigt, wo er gerade frisch aus dem Ei schlüpft. Anscheinend stand schon sehr früh fest, was der kleine Trodon mal werden sollte, wenn er groß ist. Na, hört selbst.
11: Alle einsteigen! Dino-Zug! Dino-Zug! Ja, wir fahren!
7: Tja, alte Geschichten. Danke, dass du uns diese schöne Geschichte erzählt hast, Mutter. Ich hab dich lieb.
1: Ja, tolle Geschichte.
3: Ich habe da eine neue Theorie. Ich glaube, alle Dino-Babys schlüpfen aus Eiern.
1: Herr Schaffner, kennen Sie einen Dinosaurier, der nicht aus dem Ei geschlüpft ist?
7: Nein, alle Dinosaurier schlüpfen aus Eiern.
1: Ich wette, andere Wesen, die keine Dinos sind, schlüpfen auch aus Eiern. Wie Insekten und wie Vögel.
2: Ihr habt wirklich sehr kluge Ideen, Tiny und Buddy. Ihr habt beide recht.
7: Ja, so ist es. Alle Dinosaurier schlüpfen aus Eiern und ein paar andere Wesen auch. Das habt ihr gut beobachtet.
10: Oh, wirklich klug. Seid ihr sicher, dass ihr nicht Drohnen seid?
7: Es ist wieder soweit. Ich würde sagen, es ist Zeit für den Zeittunnel. Der Zeittunnel nähert sich. Nächster Halt, Korythosaurier-Schlucht in einem anderen Teil der Kreidezeit. Aufgepasst, Leute!
0: Fröhlich schauen Buddy und Tiny aus dem Fenster. Der Dinozug nimmt rasant Geschwindigkeit auf, saust in den Tunnel hinein und schießt schon wenig später mit demselben Tempo wieder aus dem Tunnel heraus. Die Pteranodons haben ihr Ausflugsziel erreicht und verabschieden sich schnell vom Schaffner und seiner Mutter.
7: Viel Spaß mit den Korythosaurier-Eiern!
10: Und gratuliert Corinna recht herzlich von mir zu ihrem wundervollen Nachwuchs! So wundervoll wie meiner!
7: Oh, oh Mama!
4: Machen wir! Wiedersehen!
0: Sogleich machen sich die drei zusammen mit Rudi und Velma auf den Weg zur Korythosaurier-Familie. Ob sie noch rechtzeitig zum Schlüpffest da sind? Cori kommt ihnen schon aufgeregt entgegengelaufen.
12: Buddy, Tiny, Frau Pteranodon, hallo!
4: Hallo, Cori!
12: Unser Nest ist gleich hier drüben. Los, kommt, ich zeig's euch!
13: Hallo, ihr Lieben. Willkommen in meinem Nest. Ich freue mich, dass ihr zu Besuch kommt.
2: Prag! Ein herrliches Plätzchen, um Eier zu legen, Corinna.
0: Das findet Buddy auch. Staunend steht er am Rand des Nests, das in eine kleine Sandkuhle gebettet ist, und schaut mit großen Augen auf drei prachtvolle Dino-Eier.
3: Ihr Nest ist unglaublich. Haben Sie es allein gebaut?
2: Ja, Cori und ich. Wir haben erst das Nest gebaut und dann Pflanzen und Blätter über die Eier gelegt, damit sie warm bleiben. Da sind sie.
13: Oh,
14: wundervoll.
13: Unglaublich.
2: Ich sitze bei meinen Eiern, um dafür zu sorgen, dass sie warm und sicher sind. Und um hier zu sein, wenn sie schlüpfen, natürlich.
1: Aber sie sitzen nicht auf ihren Eiern, damit sie sie nicht zerquetschen. Zu viel Druck mit dem Po, richtig?
13: Ja, da hast du recht, Tiny. Ich bin wohl etwas zu groß, um auf den Eiern zu sitzen.
2: Oh, Corinna, hier ist eine Kleinigkeit für deinen großen Ehrentag.
13: Oh, vielen, vielen Dank.
0: Ups. So hatte sich das Mama-Pteranodon wohl nicht vorgestellt, als sie Corinna einen herrlichen Strauß Blumen mitgebracht hat. Aber als Pflanzenfresserin kann man es Corinna nicht übel nehmen, dass sie den Strauß sofort mit einem einzigen Haps verschlingt. Aber was ist das? Corinna dreht sich zu den Eiern um.
13: Oh, gute Güte, ich glaube, sie schlüpfen gleich.
1: Seht doch, sie bewegen sich.
3: Das bedeutet, die Babys in den Eiern bewegen sich.
13: Du hast recht, Buddy, die Zeit ist reif.
3: Da, ein Riss. Sie schlüpfen, sie schlüpfen.
4: Mama!
3: Nein, Babys, wir sind nicht eure Mama. Wir sind eure Freunde. Ich bin Buddy. Und das ist meine Schwester Tiny.
1: Das hier ist eure Mama.
0: Tiny zeigt auf Corinna, die ihr Glück kaum fassen kann. Und die drei kleinen Dino-Babys? Die stehen wackelig mit ihren kleinen Eierschalenhüten auf dem Kopf in ihrer zerbrochenen Eierschale, drehen ihre kleinen Köpfe von einem zum anderen und starren schließlich mit großen Augen ihre Mama an.
4: Mama!
13: Ich bin eure Mama, ja. Endlich seid ihr da und ich liebe euch von ganzem Herzen.
1: Und ich bin eure Schwester. Ich bin Cori.
3: Wow, sie sind gerade geschlüpft und schon machen sie Musik.
1: Da, sie machen ihren Ich bin gerade geschlüpft und tute schon Babytanz.
0: Buddy, Tiny und Cori sind hin und weg von diesen süßen Dino-Babys. Und sie wollen natürlich sofort mit ihnen spielen.
3: Ich habe noch eine Idee. Wir spielen folgen wir dem Anführer. Los, kommt, mir nach!
1: Ihr schafft das, na kommt schon!
3: Ja. Mama, Frau Korythosaurus, seht mal!
13: Meine Babys, sie laufen!
2: Das ist ja entzückend!
13: Ihr könnt wunderbar mit Babys umgehen. Danke, Buddy, Tiny und Cori.
4: Gern geschehen!
0: Tja, da haben Buddy und Tiny sich mal wieder von ihrer besten Seite gezeigt. Mama Pteranodon ist stolz auf ihre Kinder und wird ganz rührselig.
2: Oh, es ist noch gar nicht so lange her, da waren Buddy und Tiny auch kleine Babys.
13: Oh,
3: Ja, wir sind aus den Eiern geschlüpft, genauso wie ihr. Wusstet ihr, dass alle Dinosaurier aus Eiern schlüpfen?
1: Mami, wie waren Buddy und ich eigentlich, als wir Babys waren?
3: Waren wir wie die Korythosaurier-Babys, als wir geschlüpft sind?
2: Das habe ich euch doch schon 100-mal erzählt.
3: Erzählst du es uns nochmal?
1: Bitte. Siehst du, Mami? Die Babys wollen auch die Geschichte hören.
2: Na schön. Der Tag, an dem ihr geschlüpft seid, war ein schöner Sommertag. Ich beobachtete euch sehr aufmerksam, denn eure Eier wackelten schon den ganzen Morgen lang. Besonders das von Tiny. Ich wartete und wartete.

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0: Das riecht so.
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6: Und die hörst du heute von der Ines. Hallo, grüß dich. Hunde auf Surfbrettern sind in den USA jedes Jahr ein Hingucker. Vor kurzem hat im US-Bundesstaat Kalifornien in der Stadt Pacifica die jährliche Weltmeisterschaft im Hundesurfen stattgefunden. Dabei können Hunde aller Rassen und Gewichtsklassen antreten. Damit es möglichst fair bleibt, gibt es extra Wettbewerbe für kleine, mittlere und große Hunde. Sogar Bewerbe mit 2 Hunden auf einem Surfbrett und mit Mensch und Hund auf einem Brett werden da ausgetragen. Dieses Jahr hat eine Labrador-Hündin namens Rosie den gesamten Wettbewerb mit ihrer Leistung am Surfbrett gewonnen. Labradore sind besonders aktive, temperamentvolle, aber auch sehr gut lernende Hunde. Die Hundesurfen-Weltmeisterschaft ist bereits zum 10. Mal ausgetragen worden und die Teilnahmegelder werden Tierschutzorganisationen gespendet. Ein winziger Affe ist im Haus des Meeres vor kurzem geboren worden. Erst wenige Tage alt und doch schon mit dichtem schwarzem Fell. Der jüngste, noch namenlose Springtamarin im Haus des Meeres in der Bundeshauptstadt Wien sorgt bei den kleinen und großen Besucherinnen und Besuchern schon für Begeisterung. Tatsächlich gehört der Springtamarin zu den kleinsten Affenarten der Welt, denn er wird nur etwa 20 cm groß. Ungefähr so groß wie ein kleines Schulheft. Doch klein, aber oho, könnte man sagen, denn der Springtamarin schafft es mit seinen kräftigen Hinterbeinen bis zu 4 Meter weit zu springen, also etwa 4-mal so viel, wie 1 Meter lang ist. Noch kümmert sich die Mama ganz liebevoll um ihr Neugeborenes. Schon bald wird sich aber auch die Affenverwandtschaft um den kleinen Springtamarin bemühen. Und neben Mamas Milch werden dann auch andere leckere Lebensmittel interessant, wie Früchte, Baumsäfte, Pilze, Insekten und andere Kleintiere. Dinosaurier sind nie so klein wie Mäuse gewesen. Das haben zwei Forscher aus den USA in einer neuen Studie herausgefunden. Die kleinsten Dinosaurier, die Mikroraptoren, sind etwa so groß wie Tauben gewesen und haben rund 400 Gramm gewogen. Die kleinsten Säugetiere sind Etrusker-Spitzmäuse mit etwa 1,8 Gramm, also federleicht. Die Forscher vermuten, dass kleine Säugetiere den Dinosauriern die winzigen Lebensräume weggenommen haben. Wenn es Mini-Dinosaurier gegeben hätte, wären ihre Knochen längst in Fossilienlagerstätten gefunden worden, genauso wie die von kleinen Eidechsen. Die Natur hat also eine interessante Regel. Während Dinosaurier verhindert haben, dass Säugetiere groß geworden sind, haben Säugetiere verhindert, dass Dinosaurier klein werden konnten.
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7: Hallo, hier ist die Anna. Heute geht es in der Sendung Aufgepasst ums Schwimmen und Planschen. Schwimmen macht riesigen Spaß, wenn es kühler ist im Hallenbad, an heißen Sommertagen draußen zum Abkühlen. Das Wasser kann für Kinder aber auch sehr gefährlich werden, für Erwachsene natürlich auch. Deshalb ist es wichtig, früh schwimmen zu lernen und immer vorsichtig zu sein. Zuerst habe ich ein paar Tipps für kleine Nichtschwimmerinnen und Nichtschwimmer. Bleibe dort, wo du noch stehen kannst, also im seichten Wasser, solange du noch nicht gut schwimmen kannst. Vielleicht hast du schon Schwimmflügel oder Schwimmwesten ausprobiert. Die sorgen dafür, dass du mit dem Kopf über Wasser bleibst. Aber sie ersetzen keinen Schwimmunterricht. Das Schwimmen solltest du schon möglichst bald lernen. Und es muss trotzdem immer ein Erwachsener bei dir sein. Das gilt übrigens auch für Planschbecken oder Pools im Garten, obwohl das Wasser dort nicht so tief ist. Falls du schon schwimmen kannst, gehe niemals allein ins Wasser. Egal ob im Schwimmbecken, im See oder Meer, nimm immer einen Erwachsenen oder ältere Freunde mit, damit im Notfall schnell Hilfe da ist. Es könnte ja zum Beispiel passieren, dass du einen Krampf in den Muskeln bekommst oder müde wirst. Schwimm daher am besten auch nicht zu weit raus, sondern bleibe in der Nähe des Ufers oder des Beckenrands. Schlau ist es auch, wenn Mama oder Papa für dich auffällige Badekleidung in leuchtenden Farben kaufen. Da gibt's ja so schöne Sachen für Kinder. So wirst du im Wasser nämlich besser gesehen. Also, mit diesen Tipps kannst du das Schwimmen in vollen Zügen genießen. Stimmt's, Helmi?
0: Ja, genau, denn sicher ist sicher.
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2: Mama?
6: Ja, mein Schatz?
2: Warum vergeht der Tag eigentlich so schnell?
6: Wieso meinst du? Es ist ja eh noch Vormittag. Der Tag dauert ja noch lange.
2: Na, aber ich bin doch gerade erst aus meinem Dino-Bettchen gekrochen und jetzt ist schon wieder eine neue Stunde zu Hause bei Radino.
6: Ja, das stimmt. Wir haben immer so viel zu tun, dass die Stunden nur so verfliegen. Jetzt beginnt schon wieder eine neue. Und du hast sicher wieder jede Menge toller Songs ausgesucht, stimmt's?
2: Na klar, geht's schon los?
6: Ja, auf geht's in eine neue Stunde zu Hause bei Radino.

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1: Und jetzt wieder ein Klassiker der Musikgeschichte.
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1: Hier kommt die Auszeit für Oma und Opa.
0: Eben ein Lied, das ich mit der Oma immer ganz laut mitsinge.

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0: Ministerpräsident und Rahmler.
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8: Weißt du was wir da machen könnten? Kaiserschmarrn haben wir eh schon lange nicht mehr gemacht. Da braucht man 150 Gramm Dinkelmehl, 3 Eier, 30 Gramm Zucker, Salz und Milch. Zuerst machen wir dann aus den Eiklar einen festen Schnee. Aus Dottern, Mehl, Zucker und Salz und ein bisschen Milch machen wir dann einen Teig. Und ich ziehe dann den Schnee drunter, das ist ein bisschen schwieriger, das macht dann glaube ich eher ich. Dann tun wir das Fett in die Pfanne und erhitzen, da bleibt es auch eher ein bisschen weg. Den Teig gebe ich dann hinein in die Pfanne und backe das Ganze auf beiden Seiten. Und dann darfst du es wieder mit der Gabel zerreißen. Und dazu Apfelmus oder Zwetschgenröster?
6: Apfelmus, yummy!
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0: Endlich Wochenende. Das ist meine liebste Zeit der Woche. Deine auch? Was machst denn du eigentlich so am Wochenende? Weißt du, warum ich das Wochenende so dinodastisch finde? Weil da alle einfach mehr Zeit für alles haben. Da kann man zum Beispiel ausschlafen, den ganzen Tag spielen oder natürlich mein Kinderradio hören. Ich hoffe, du hast dabei genauso viel Spaß wie ich.
1: Hä? Warte mal.

0: Und jetzt? Weißt du, was jetzt kommt?
1: Coole Musik für coole Kids!
0: Genau! Für alle unsere Geburtstagskinder ein tolles Lied zum Geburtstag! Ja! Na dann, alles Gute, liebe Freunde!
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0: Das ist mein Kinderradio und ich hoffe, es geht dir gut.
1: Ja, und ich hoffe, du magst meine Lieder, weil da strenge ich mich immer Dino-mäßig an beim Aussuchen.
0: Ja, das stimmt. Und Radino, weißt du, was gleich hier auf dem Programm steht?
1: Kinderkalender?
0: Nein, aber der kommt auch bald mal wieder. Nein, jetzt gibt's gleich wieder eine Geschichte hier.
1: Juhu! Eine kurze oder eine lange?
0: Diesmal ist es eine kurze Geschichte.
1: Das ist Dino super, weil ich habe jetzt nicht so viel Zeit.
0: Ach so, was hast du denn zu tun?
1: Ach, nix. Also, ich muss halt was basteln.
0: Basteln? Oh, oh, ich glaube, da wird schon wieder an einem Streich gebastelt. Kann das sein?
1: Naja, mal sehen.
0: Ich glaube, das muss ich mir nachher mal genauer anschauen. Aber jetzt gibt's noch Musik und dann eine kurze Geschichte. Viel Spaß!

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3: Amelie und Merle auf dem Ponyhof. Die letzten Ferien sind viel zu schnell vergangen. Meine Freundin Amelie und ich haben nämlich eine Woche auf einem Reiterhof gezeltet. Von morgens bis abends durften wir uns um die Ponys kümmern. Und am Ende waren Amelie und ich uns sicher, das waren die besten Ferien unseres Lebens. Doch das hätten wir am Anfang niemals gedacht. Nach dem Aufstellen der Zelte haben sich unsere Eltern gleich von uns verabschiedet. Mit einem dicken Kloß im Hals winkte ich Mami und Papi hinterher. Es war das erste Mal, dass ich ohne sie Ferien machte. Doch als Anke, unsere Reitlehrerin, rief, »Kommt alle mit, jetzt stelle ich euch die Ponys vor« und Amelie mich aufgeregt am Ärmel zog, hatte ich schnell wieder ein freudiges Kribbeln im Bauch. »Sucht euch immer zu zweit ein Pony aus, um das ihr euch dann die ganze Woche kümmert«, sagte Anke. »Flecki ist so süß«, rief ich sofort, »den müssen wir nehmen.« Doch Amelie meinte, »Nee, Merle, ich finde Goliath 1000-mal schöner.« Wir haben uns so lange gestritten, dass alle anderen Kinder sich ihre Pferde schon ausgesucht hatten. Und für Amelie und mich blieb nur noch das allerkleinste Pony auf der Weide, Schnecki. Ich war stinksauer auf Amelie und wollte nie wieder mit ihr reden. Bis zum Abendessen hielt ich durch. Doch dann hatte ich unseren Streit wieder vergessen und setzte mich wie immer neben Amelie. Zum Glück haben wir uns sofort wieder vertragen, denn es ist gruselig, die ganze Nacht neben jemandem im Zelt zu liegen, mit dem man nicht reden kann. Das wäre fast so schlimm wie allein zelten. Doch nun konnten Amelie und ich uns zu zweit gruseln. Das war viel lustiger als allein. Am nächsten Morgen hatten Amelie und ich Küchendienst. »Moin, moin«, begrüßte uns Elli in der Küche. »Stärkt euch erstmal mit einem Schokohörnchen, bevor ihr den Tisch deckt.« Dann gab sie uns Brötchen und all die anderen Sachen, die man für ein gutes Reiterfrühstück braucht. Nach dem Frühstück wollte ich endlich reiten. Doch zuerst sollten wir Aufsitzen üben. »Na gut«, sagte Amelie, »das müssen wir ja auch können.« Aber als wir das Holzpferd sahen, waren wir erst einmal enttäuscht. Bestimmt 100-mal mussten wir darauf klettern und wieder hinabsteigen, bis Anke endlich sagte, »So, jetzt seid ihr fit genug für die Ponys.« »Oh, Schnecki ist bestimmt das lahmste Pony«, meinte Amelie. »Hätten wir bloß Flecki genommen«, erwiderte ich. »Beinahe hätten wir uns wieder gestritten.« Schnecki war nicht nur das kleinste, sondern auch das ruhigste Pony. Das war gar nicht schlecht, denn wir waren deshalb die Ersten, die allein aufsitzen konnten. Friederik und Moritz hatten Probleme, weil Goliath so groß war. Und Flecki war so unruhig, dass Eva und Marit sie nicht festhalten konnten. Deshalb durften Amelie und ich am nächsten Tag gleich auf den Reitplatz. Und die anderen mussten noch einmal zum Holzpferd. »Guten Morgen! Heute habt ihr Ponydienst«, weckte uns Anke am nächsten Morgen. »Super, viel besser als spülen«, freute ich mich. Anke fütterte mit uns die Ponys, was viel Spaß machte. Aber dann mussten Amelie und ich die Pferdeäpfel mit der Schubkarre auf den Mist bringen. Und da war ich mir gar nicht mehr so sicher, ob spülen nicht doch besser war. Bei unserem ersten Ausritt durfte ich zuerst reiten und Amelie führte Schnecki. Dann tauschten wir. »Lahme Schnecke«, schimpfte Amelie, denn Schnecki trottete so langsam hinter den anderen Pferden her, dass wir aufpassen mussten, sie nicht aus den Augen zu verlieren. Doch plötzlich galoppierte Schnecki, um ihre Freunde wieder einzuholen. Ich musste richtig schnell rennen, um den Führstrick nicht zu verlieren. Amelie war begeistert. Kein anderes Kind war bislang galoppiert. Am Abend saßen wir am Lagerfeuer und sangen Reiterlieder. Ich war so müde, dass ich froh war, als wir uns endlich in die Schlafsäcke kuschelten. Doch Amelie konnte noch lange nicht schlafen. Sie wollte mit mir über Schnecki sprechen. Das beste Pony der Welt. Am Ende der Woche holten uns Mami und Papi wieder ab. Die Reiterferien waren so toll, dass Amelie und ich uns gleich wieder für das nächste Jahr anmelden wollten. Und schon jetzt stand fest, welches Pony wir haben wollten. Schnecki natürlich.

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0: nicht ab.
1: Du, Mama?
2: Ja, Radino?
1: Warum sagen die Leute eigentlich so oft, dass man in einen sauren Apfel beißen muss? Süße Äpfel schmecken aber viel, viel besser.
2: Ach, mein Schatz, in den sauren Apfel beißen, das ist eine Redewendung, weißt du? Also das sagt man zum Beispiel, wenn man irgendwas machen muss, wo man überhaupt keine Lust drauf hat.
1: Also so wie ich, wenn ich wieder mein Zimmer aufräumen muss, oder?
2: Genau, so könnte man das sagen.
1: Ist ja eine dinotastische Redewendung.
2: Na, findest du? Also wenn du dich das nächste Mal davor drücken willst, dein Zimmer aufzuräumen, dann erinnere dich daran, dass du einfach mal in den sauren Apfel beißen muss.
1: Also ich glaube, süße Äpfel sind mir doch viel, viel lieber.
2: Das kann ich mir vorstellen. Bei uns auf meinem Kinderradio gibt's jetzt dinotastisch viel Kindermusik. Und jedes Lied sucht unser Lieblingsdino Radino für dich aus seiner riesengroßen, ganz geheimen Liederkiste. Jetzt zum Beispiel, da kommt schon wieder eins.

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17: Für dich im Studio ist heute die Ines. Hallo, servus. Alle, die Honig lieben, dürfen sich auf diesen Herbst und Winter freuen, denn die heurige Honigernte fällt besonders gut aus. In der kalten Jahreszeit hat es überwiegend sehr milde Temperaturen gegeben und dadurch haben die Bienen früher zu brüten begonnen. Deutlich mehr fleißige Bienen sind daher bereits im Frühling schon auf Nektarsuche losgeflogen. Im Bundesland Burgenland zum Beispiel gibt es etwa 700 Berufs- und Hobby-Imkerinnen und Imker, also Bienenzüchter, die darauf schauen, dass es den Bienen gut geht und sie viel Honig von ihnen ernten können. Rund 20 Kilogramm Honig pro Bienenstock werden es dieses Jahr in etwa sein. Das ist vom Gewicht ungefähr so viel, wie ein 5 bis 6 Jahre altes Kind wiegt. Der geerntete Honig wird bei richtiger Lagerung auch für mehrere Jahre als Vorrat dienen. Sehr erfreulich für Bienenzüchterinnen und Züchter und auch für alle, die Honig gerne essen. Ganz viele Kuscheltiere suchen jetzt ein neues Zuhause. Und zwar im Bundesland Vorarlberg. Der Messepark Dornbirn, ein großes Einkaufszentrum, und die Carla Vorarlberg, das soziale Unternehmen der Caritas, haben gemeinsam eine nachhaltige Aktion gestartet. Sie verschenken rund 200 Kilogramm Kuscheltiere an Kinder, die ihnen ein neues Zuhause geben können. 200 Kilogramm, das ist ganz schön viel. In etwa so schwer wie 6 bis 8 Volksschulkinder zusammenwiegen. Ja, viele der kuscheligen Gefährten sind bei der Carla Vorarlberg abgegeben worden, sind also schon gebraucht, aber noch in einem super Zustand. Und darum dürfen sie nun eine zweite Chance in einer neuen Familie bekommen. Tatsächlich bekommt man auf Wunsch auch eine Adoptionsurkunde, also schriftlich bestätigt, dass man das ausgewählte Kuscheltier bei sich aufnimmt. Diese schöne Aktion läuft noch bis 22. August direkt im Messepark Dornbirn. Hunde auf Surfbrettern sind in den USA jedes Jahr ein Hingucker. Vor kurzem hat im US-Bundesstaat Kalifornien in der Stadt Pacifica die jährliche Weltmeisterschaft im Hundesurfen stattgefunden. Dabei können Hunde aller Rassen und Gewichtsklassen antreten. Damit es möglichst fair bleibt, gibt es extra Wettbewerbe für kleine, mittlere und große Hunde. Sogar Bewerbe mit zwei Hunden auf einem Surfbrett und mit Mensch und Hund auf einem Brett werden da ausgetragen. Dieses Jahr hat eine Labrador-Hündin namens Rosie den gesamten Wettbewerb mit ihrer Leistung am Surfbrett gewonnen. Labradore sind besonders aktive, temperamentvolle, aber auch sehr gut lernende Hunde. Die Hundesurfen-Weltmeisterschaft ist bereits zum 10. Mal ausgetragen worden und die Teilnahmegelder werden Tierschutzorganisationen gespendet.
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1: Mama, weißt du, was jetzt für eine Zeit ist?
14: Ach, nein, Radino, du weißt ja, dass gestern meine Uhr kaputt worden ist.
1: Aber Mama, das meine ich doch gar nicht. Die Uhrzeit, die will ich ja gar nicht wissen. Ich will dir und den Kindern eigentlich sagen, dass jetzt die Spielzeit ist.
14: Oh, na zum Glück. Die Spielzeit ist mir nämlich viel lieber als die echte Uhrzeit. Aber hast du schon alle Lieder für die nächste Stunde vorbereitet, Radino?
1: Ja, sicher. Ich bin ja auch der Radino, der Radio-Dino. Aber jetzt geht's los mit einer Stunde Spielzeit. Spielst du mit?

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1: Hallo, die Ines hier. Wow, da ist ja bald richtig was los in der Stadt Hartberg im Bundesland Steiermark. Das Festival Hartberg tanzt Samba lädt große und kleine Tanzbegeisterte zum Karnevalsumzug und 10 Shows auf der Freiluftbühne am Hauptplatz ein. Los geht's am Freitag, dem 14. August um 3:30 mit Samba-Klängen und brasilianischem Flair bei der großen Eröffnung. Komm und tanz mit! Dieser Sommer ist einfach fantastisch. Komm zum Kinderfest im Wilhelmsdorfer Park im 12. Bezirk in der Bundeshauptstadt Wien. Mitmachen mit Rätseln, singen und tanzen. Ein buntes Spiel- und Spaßprogramm wartet da auf dich. Sei am 15. August ab 10:30 vormittags ganz ohne Anmeldung und kostenlos mit dabei. Du willst die europäische Sumpfschildkröte, Smaragdeidechsen oder den Feuersalamander von ganz nah betrachten und alles über diese faszinierenden Tiere erfahren? Ja, dann komm doch in den Sommerferien ins Haus für Natur in der niederösterreichischen Landeshauptstadt St. Pölten. An den tierischen Dienstagen bekommst du dort immer um 11:30 mittags und um 14:00 nachmittags eine interessante Führung. Für alle Kinder unter 7 Jahren sogar gratis. Alle Infos findest du auch auf museum.noe.at. 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
2: Mein Kinderradio. Radino, wo bist du?
3: Ja, ich komme schon. Ich habe gerade eine E-Mail bekommen. Wir haben wieder ein Geburtstagskind.
2: Yeah!
4: Schreib auch du, Radino, wenn du Geburtstag hast, eine Mail. radino@meinkinderradio.at.
3: Ich wünsche allen Geburtstagskindern einen Dino-starken Tag. Und das nächste Lied ist jetzt nur für euch.

0: Radino, wo ist jetzt noch einmal die Kiste mit den Liedern für die Mamas und für die Papas?
1: Keine Ahnung, bin beim Spielen.
0: Mal schauen. Da schaut's wieder aus. Ich habe nämlich mal wieder Lust auf eine kleine Auszeit für Mamas und Papas. Mal wieder Musik für uns Erwachsene. Ah, genau, da ist ja was. Perfekt, das nehmen wir. Also, angenehme Auszeit, ihr lieben Mamas und Papas.
1: So, jetzt gibt's mal ein Lied nur für Mama und Papa.
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wieder einen Spieltipp für euch. Für dieses Spiel, da braucht ihr nur mehrere Kinder und mein Kinderradio. Bisschen Platz vielleicht. Du schaltest einfach mein Kinderradio ein und ihr tanzt alle dazu. Einer schaltet die Musik aus oder dreht einfach den Ton leise und da müssen dann alle wie versteinert stehen bleiben. Der oder die Letzte, der sich noch bewegt, hat verloren und muss dann irgendeine Aufgabe erfüllen. Also zum Beispiel ein Lied singen oder einen Hampelmann machen oder irgendwas in der Richtung. Und dann geht's natürlich wieder weiter. Wenn du nicht so viel Zeit hast zum Spielen, dann scheidet der, der sich als Letzter bewegt hat, ganz einfach aus und die anderen tanzen weiter. Aber lustiger ist das Spiel auf jeden Fall mit einer Aufgabe. Du kannst ja jetzt schon einmal üben. Das nächste Lied kommt nämlich genau jetzt.

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Und eins kann ich dir jetzt schon verraten, in wenigen Minuten gibt's hier bei uns wieder eine Geschichte für dich. Viel Spaß!

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0: der Not.
1: Schnuffis guter Riecher. 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
2: Was hat ein Hund überhaupt in einer Feuerwache zu suchen? Der schnüffelt doch nur überall rum und steht einem im Weg. Außerdem kläfft er immer, wenn ich am Trommeln bin.
3: Aber Schnuffi ist kein gewöhnlicher Hund. Er ist ein Rettungshund, Dad.
2: Ein Rettungshund? Das ist ein Haustier, Mandy. Kann ein Hund etwa einen Wasserschlauch benutzen oder eine Leiter raufklettern oder das Funkgerät bedienen? Wenn dieser Hund ein Rettungshund ist, dann esse ich mein schmutziges T-Shirt.
4: Oh, das lässt du schön bleiben. Dieses T-Shirt muss in die Wäsche, Mike Flatt. Puh, riecht das übel.
3: Gib Schnuffi doch eine Chance, Dad. Er ist wirklich ein Rettungshund. Und ich werde es dir beweisen.
1: Zur selben Zeit in der Feuerwache.
5: Eine Überprüfung der Ausrüstung ist nötig, um die gesamte Ausrüstung auf Abnutzung der Ausrüstung zu überprüfen.
6: Super, ich überprüfe den Krankenstuhl. Schieb mich mal an, Penny.
1: Elvis kurft mit dem Krankenstuhl herum.
5: Halt, das soll eine Überprüfung sein und kein Seifenkistenrennen, Quiddington.
6: Hey, da kommt Mike, um den verstopften Abfluss zu reparieren.
1: Da fällt Elvis auf die Nase.
5: Und genau deshalb sollten die Verletzten immer sorgfältig angeschnallt werden.
6: Kannst du mir mal helfen, Penny?
1: Mike steigt aus.
2: Hallo Leute, was ist denn hier los?
1: Auch Mandy ist mitgekommen. Sie spielt ein Unfallopfer.
3: Hilfe! Hilfe!
2: Mandy, was ist denn? Ist was passiert?
1: Da kommt Schnuffi und schlägt sie ab.
6: Was ist denn los?
3: Hallo Schnuffi, das ging aber schnell. Siehst du, Dad? Er ist doch ein Rettungshund. Er ist sofort gekommen, als ich um Hilfe rief.
2: Mandy, mit so etwas macht man doch keine Witze. Und außerdem beweist das noch gar nichts. Komm, Elvis.
1: Mandy ist schon wieder auf den Beinen.
3: Sam, ist Schnuffi denn nun wirklich ein Rettungshund?
7: Na klar doch, Mandy.
3: Aber wie kann ein Hund euch denn helfen?
7: Schnuffi hat einen hervorragenden Geruchssinn, Mandy. Er ist also ein toller Spürhund und...
3: Wirklich? Danke, Sam.
1: Mandy und Schnuffi sausen davon.
7: Ich war noch gar nicht fertig.
1: Währenddessen im Kabeljau-Café.
4: Was ist denn dieses Chop Suey, Gwendolyn?
8: Nicht Chop Suey, Dillis. Feng Shui. Das ist die uralte chinesische Kunst, die Möbel so aufzustellen, dass die gute Energie richtig fließen kann.
4: Oh, ob der Supermarkt diese gute Energie wohl auch brauchen könnte?
8: Natürlich, Dillis. Ich werde mich darum kümmern, aber erst, wenn Mike hier war und die Treppe repariert hat. Oh je. Dann kann er auch gleich den Kühlschrank wegrücken. Der strahlt sicher jede Menge schlechte Energie ab.
4: Ach, du liebe Zeit. Tatsächlich.
1: Derweilen in der Feuerwache.

0: Was treibt ihr beide hier eigentlich?
1: Mike Flood, Klempner, Hauptfeuerwehrmann Steel, Sir. Ich repariere den Abfluss, Sir.
2: Und ich helfe Mike beim Reparieren, Sir.
3: Hauptfeuerwehrmann Steel ist sauer.
0: Nun, dann schlage ich vor, dass ihr kein Musical daraus macht, sondern eure Arbeit tut, klar?
1: Ja, Sir.
3: Mike haut sich versehentlich die Rohrzange an den Kopf.
4: Autsch.
3: Da kommen Mandy und Norman zur Feuerwache.
5: Hi, Mandy. Suchst du dein Dad?
6: Nein, noch nicht. Erstmal müssen wir Schnuffi finden.
7: Da ist er ja.
6: Hallo, Schnuffi.
3: Schnuffi springt Norman an und schlägt ihn ab.
5: Was habt ihr denn mit ihm vor?
8: Mandy will beweisen, dass Schnuffi ein guter Spürhund ist.
6: Ich habe mir eine ganz tolle Übung für ihn ausgedacht. Und zwar mit Dads verschwitztem T-Shirt.
9: Oh, das könnte sogar ich aufspüren.
6: Na los, such ihn!
3: Schnuffi schnüffelt. Da, jetzt hat er eine Fährte aufgenommen. Er läuft die Treppe hoch und Norman und Mandy sprinten hinterher.
5: Na, da bin ich aber mal gespannt.
3: Und schon sind sie in der Küche.
2: Hallo, Mandy.
6: Wo ist denn Dad jetzt wieder?
2: Er musste gleich weiter, nachdem er den Abfluss repariert hatte.
3: Schnuffi schnüffelt aufgeregt herum. Plötzlich läuft er nach draußen.
6: Ich glaube, er hat eine Spur gefunden. Komm!
3: Vor der Feuerwache schnüffelt Schnuffi noch einmal. Dann saust er davon.
6: Schnuffi, warte!
5: Sieht aus, als könnte er Mike bis hierher riechen.
3: Währenddessen im Kabeljau-Café.
10: Ich habe eine Bitte, Mike. Bevor du die Kellertreppe reparierst, könntest du da wohl erst diesen Kühlschrank runtertragen? Der strahlt hier oben schlechte Energie ab.
11: Schlechte Energie? Davon habe ich noch nie gehört.
3: Gwendolyn drückt ihm ein Buch in die Hand.
11: Hä? Oh.
10: Das ist Chop Suey, Mike. Gwendolyn kennt sich damit aus. Ganz genau. Und jetzt ist der Supermarkt fällig.
3: Mike betrachtet den Kühlschrank.
11: Oh je.
3: Er schnappt sich den Sackkarren und gabelt damit den Kühlschrank auf. Geschafft. Dann geht er rückwärts zur Kellertreppe.
11: Komm schon.
3: Da kippt er nach hinten.
11: Mein Arm!
3: Während Mike verletzt unten im Keller liegt, kommen Schnuffi und die Kinder zum Kabeljau-Café. Schnuffi schnüffelt aufgeregt an der Eingangstür.
6: Also langsam frage ich mich, ob Schnuffi überhaupt weiß, was er da tut.
8: Vielleicht hat er ja auch nur Hunger. So wie ich.
6: Mein Dad hatte wohl doch recht. Schnuffi ist in Wirklichkeit gar kein Rettungshund. Komm, wir bringen ihn zurück zur Feuerwache.
3: Mandy versucht, Schnuffi von der Tür wegzuzerren. Doch Schnuffi will nicht.
6: Aus jetzt! Sei still!
8: Halt, Mandy!
3: Norman lauscht an der Tür.
8: Ich glaube, ich höre da was.
6: Ach, Unsinn.
3: Mandy zerrt an Schnuffi herum. Da fällt ihr plötzlich etwas auf.
6: Das ist der Wagen von meinem Dad.
3: Schnuffi macht das einzig Richtige. Er stößt die Eingangstür auf.
6: Dad!
3: Die Kinder laufen zur Kellertreppe und schauen nach unten.
6: Dad! Was ist passiert? Bist du verletzt?
11: Au!
8: Ich rufe Feuerwehrmann Sam.
3: Derweilen in der Notrufzentrale. Hauptfeuerwehrmann Steele liest das eingehende Fax.
0: Mike Flood hatte einen Unfall. Er ist im Keller vom Kabeljau-Café eingeklemmt.
3: Sofort gibt er Alarm. Penny, Elvis und Feuerwehrmann Sam sprinten los und rutschen die Stange hinunter.
0: Unfall im Kabeljau-Café. Opfer ist eingeklemmt.
5: Schwester Flood verständigen. Es könnte sein, dass wir ihre Hilfe brauchen.
10: Okay, Sam.
3: Während die anderen Trage- und Krankenstuhl verstauen, springt Feuerwehrmann Sam hinter das Lenkrad des Feuerwehrautos. Und schon sind die drei unterwegs. In hohem Tempo geht's zum Kabeljau-Café.
8: Hallo! Hallo, hier! Hier!
3: Während Feuerwehrmann Sam und seine Leute ins Café rennen, kommt auch schon Schwester Flood an.
8: Komm, schnell! Schnell!
3: Feuerwehrmann Sam sieht den verletzten Mike. Er lässt zuerst einmal ein Seil nach unten und hat wie immer alles unter Kontrolle.
5: Ganz ruhig, Mike. Wir holen dich da gleich raus.
3: Feuerwehrmann Sam lässt sich am Seil nach unten gleiten.
10: Vorsichtig, Sam, beweg ihn nicht. Wir müssen ihn ruhig stellen, falls er sich den Rücken verletzt hat.
2: Ich hab den Krankenstuhl mitgebracht, Sam.
5: Der Krankenstuhl nützt uns nichts, Elvis. Ohne Treppe kriegen wir den nicht runter und nicht rauf. Wir brauchen die Trage.
2: Gut, also die Trage.
3: Nun wird Mike, an der Trage festgeschnallt, nach oben gezogen.
5: Schön vorsichtig.
3: Kurze Zeit später zu Hause bei den Flats.
10: Es ist nur ein einfacher Bruch. Du bist sicher ganz schnell wieder auf den Beinen, Mike.
6: Hey, hier ist noch ein Besucher für dich, Dad.
3: Mandy hat Schnuffi mitgebracht. Der läuft zu Mike, springt ihn an und schlägt ihn ab.
1: Schaff diesen albernen Hund weg!
6: Diesen albernen Rettungshund, Dad.
1: Okay, okay. Er ist ein Rettungshund. Du hattest recht, Mandy.
2: Er ist

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3: Guck doch mal, da ist das Eichhörnchen Heidi.

Hallo bei Mein Kinderradio. Geht's dir gut? Oder bist du vielleicht krank? Jetzt am Wochenende? Das wäre natürlich doppelt schlimm. Aber wir wollen, dass es dir bald wieder besser geht. Radino hat jetzt extra ein Lied für dich ausgesucht. Also wenn du gerade krank zu Hause bist, dann denken wir ganz fest an dich und schicken dir das nächste Lied als Medizin. Und alle gesunden Kinder denken jetzt auch ganz fest an dich mit. Und du wirst sehen, wenn wir alle zusammen an dich denken, dann wird es dir bestimmt bald wieder besser gehen. Also, das ist jetzt dein Lied.

0: Mach mal mit.
1: Mama?
2: Ja, Radino?
1: Wir brauchen unbedingt Cola.
2: Wieso brauchen wir bitte unbedingt Cola?
1: Na, weil Cola ja das Klo sauber macht. Und wenn was überbleibt, dann macht das nichts. Das trinkt dann nämlich ich.
2: Cola macht das Klo sauber? Was soll das heißen?
1: Na, das hat die Oma gesagt. Ich hab gefragt, ob sie Cola kauft. Sie hat gesagt, wenn sie Cola kauft, dann nur um das Klo sauber zu machen. Sie putzt damit die Schüssel. Echt. Aber ihr Klo muss ganz schön dino-dreckig sein. Bei ihr bleibt nie Cola über, sagt sie. Gell, Mama, unser Klo ist nicht so dreckig, oder?
2: Du probierst das auch wirklich mit allen Tricks, Radino. Aber das mit dem Putzen, das klingt eigentlich gar nicht so uninteressant. Mal sehen, vielleicht probieren wir das mit dem Kloputz-Cola wirklich mal aus. Ja, und wenn du beim Putzen hilfst, dann kriegst du vielleicht auch ein Glas an...
1: Kloputzen? Bäh!
2: Tja, hätte sich das auch wieder erledigt.

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1: Hallo, hier ist die Josie. Heute machen wir ein Experiment mit Gummibärchen. Was passiert wohl, wenn Sie ein Bad in verschiedenen Flüssigkeiten nehmen? Dafür bereitest du 3 kleine Gläschen mit Wasser vor. In eines gibst du einen Teelöffel Zucker, ins zweite einen Teelöffel Salz und das dritte bleibt einfach klares Wasser. Jetzt setzt du je ein Gummibärchen in jedes Glas und dann brauchst du Geduld. Am besten lässt du alles über Nacht stehen. In der Früh kannst du dann sehen, was die Flüssigkeiten mit den Gummibären gemacht haben. Das Bärchen im Wasser alleine ist aufgequollen, das im Zuckerbad etwas weniger und das im Salzwasser ist sogar geschrumpft. Warum ist das so? Alles auf der Welt besteht aus winzigen Teilchen. Ein Material hat größere Teilchen, ein anderes kleinere, dafür aber viel mehr. Wenn jetzt 2 Stoffe aufeinandertreffen, dann wollen sich die Teilchen alle gut verteilen und wandern von dort, wo viele sind, dorthin, wo wenige sind. Klingt kompliziert. Ganz wichtig zu wissen ist aber für dich, dass du die Gummibärchen nach dem Experiment nicht mehr essen solltest.
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5: Und heute begrüßt dich die Ines aus dem Studio. Servus, schön, dass du da bist. Auch Papageien lieben Eis an heißen Tagen. So wie Maria und Dexter. Die beiden leben im Tiergarten Schönbrunn in der Bundeshauptstadt Wien und sind zwei Keas. Eine Papageienart, die besonders frech, neugierig und schlau ist. Ihr Gefieder ist olivgrün und wenn sie ihre Flügel ausbreiten, sieht man darunter ein leuchtendes Rot-Orange. Eigentlich leben die Keas auf einer Südinsel von Neuseeland, also ziemlich weit weg von uns. Im Tiergarten Schönbrunn haben sie aber seit einiger Zeit ein neues Zuhause mit einem großen Badebecken und Wasserläufen und gerade an heißen Tagen werden sie von ihren Tierpflegerinnen und Tierpflegern mit einem speziellen Eis verwöhnt. Dafür werden Körner, Nüsse und Obst mit Wasser übergossen und tiefgefroren. Damit Maria und Dexter, die beiden Keas, an diese Köstlichkeiten herankommen, picken sie eifrig an Eislutscher oder, noch schlauer, warten einfach, bis das Eis schmilzt. Bei der täglichen Fütterung um 1 Uhr nachmittags kann man den zwei bunten Papageien dabei sogar zusehen und nebenbei vielleicht selber ein Eis schlecken. Etwas Außergewöhnliches und Seltenes erwartet uns nächste Woche in Österreich. Am kommenden Mittwoch, am 12. August, wird sich kurz vor Sonnenuntergang der Mond vor die Sonne schieben und diese teilweise verdecken. Diese sogenannte partielle Sonnenfinsternis wird beispielsweise in der Bundeshauptstadt Wien zu fast 90% zu sehen sein. Sie beginnt um 19.22 Uhr, also kurz vor 7:30 am Abend, wenn der Mond sich langsam von Westen her vor die Sonne schiebt. Um 20.13 Uhr, also kurz nach 8 Uhr, wird die Sonne verfinstert untergehen. Damit man dieses seltene Himmelsereignis gut beobachten kann, braucht man Sonnenfinsternisbrillen mit Spezialfiltern. Damit ist es ohne Bedenken möglich, direkt zur Sonne zu schauen. Ein winziger Affe ist im Haus des Meeres vor kurzem geboren worden. Erst wenige Tage alt und doch schon mit dichtem schwarzem Fell. Der jüngste, noch namenlose Springtamarin im Haus des Meeres in der Bundeshauptstadt Wien sorgt bei den kleinen und großen Besucherinnen und Besuchern schon für Begeisterung. Tatsächlich gehört der Springtamarin zu den kleinsten Affenarten der Welt, denn er wird nur etwa 20 cm groß. Ungefähr so groß wie ein kleines Schulheft. Doch klein, aber oho, könnte man sagen, denn der Springtamarin schafft es mit seinen kräftigen Hinterbeinen bis zu 4 Meter weit zu springen. Also etwa viermal so viel, wie ein Meter lang ist. Noch kümmert sich die Mama ganz liebevoll um ihr Neugeborenes. Schon bald wird sich aber auch die Affenverwandtschaft um den kleinen Springtamarin bemühen. Und neben Mamas Milch werden dann auch andere leckere Lebensmittel interessant, wie Früchte, Baumsäfte, Pilze, Insekten und andere Kleintiere.
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6: Schön, dass du wieder bei Radinos Sprachschatz zuhörst. Heute feiern wir etwas ganz Besonderes. Den Geburtstag. An einem Geburtstag bekommst du vielleicht eine Torte oder einen Kuchen, Kerzen zum Auspusten und natürlich viele liebe Wünsche. Lass uns mal hören, wie man alles Gute in anderen Sprachen sagt. Auf Englisch sagt man Happy Birthday. Das kennst du vielleicht schon aus Liedern oder Filmen. Sprich mal nach. Happy Birthday. Sehr gut. Auf Französisch heißt es Joyeux Anniversaire. Das ist schon schwieriger zu merken, aber es klingt weich und freundlich. Auf Türkisch sagt man zu Kindern etwas ganz besonders Liebevolles. İyi ki doğdun, küçük yıldızım. Das heißt auf Deutsch übersetzt, gut, dass du geboren bist, mein kleiner Stern. Wer dir so gratuliert, hat dich bestimmt sehr, sehr gern.
4: In Polen gibt es einen besonderen Brauch. Kinder singen oft Sto lat, 100 Jahre, statt Happy Birthday. Und es ist üblich, dass das Geburtstagskind die Nase in die Torte gedrückt bekommt. Natürlich spielerisch und alle lachen dann gemeinsam. Solltest du mit italienischen oder ungarischen Freunden Geburtstag feiern, kann es sein, dass sie dich an den Ohren ziehen. Ja, wirklich. Das ist nicht gemein, sondern ein Brauch bei Geburtstagsfeiern. Einmal für jedes Jahr wird am Ohr gezupft. Gefeiert und gratuliert wird also überall ein bisschen anders. Der wichtigste Teil ist aber der gleiche. Man zeigt einem Menschen, dass man ihn gern hat. So, jetzt bist du dran. Kannst du mir noch mal sagen, wie man auf Englisch gratuliert? Genau, Happy Birthday. Super gemacht. Bis zum nächsten Mal.
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2: Juhu, es ist Spielzeit.
1: Ja, Radino, spielen, singen, Geschichten hören. Ja, das alles haben wir diese Stunde wieder vor.
2: Ja, und Streiche spielen natürlich auch. Ist ja auch ein Spielen. Und es sollen ja alle was davon haben.
1: Nein, mein Schatz, das ist streichfreie Zone hier.
2: Ist ja langweilig. Einen klitzekleinen Streich vielleicht. Bitte.
1: So klitzeklein, dass er niemanden wehtut. Okay.
2: Mal sehen, ob mir da was einfällt.
1: Ja, denk du mal nach. Und ich wünsche inzwischen dir zu Hause viel Spaß hier mit der kommenden Stunde Spielzeit auf mein Kinderradio.

0: Fika kam mir voll bekannt vor.
1: Mir auch. Hallo du, ich bin's Radino. Mein Freund Benny hat mir erzählt, dass er letzte Woche einen super Dino-coolen Ausflug mit der ganzen Familie gemacht hat. Und jetzt will ich auch. Und da finde ich's Dino super, dass es meine Freunde gibt, die immer die Dino-besten Tipps zusammensuchen. Keine Ahnung, wo die immer hier haben. Jetzt gibt's wieder welche.
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3: Hallihallo, hier ist der David. Dieser Sommer ist einfach fantastisch. Komm zum Kinderfest im Wilhelmsdorfer Park im 12. Bezirk in unserer Bundeshauptstadt Wien. Mitmachen, miträtseln, singen und tanzen. Ein buntes Spiel- und Spaßprogramm wartet da auf dich. Sei am 15. August ab 10:30 Uhr vormittags ganz ohne Anmeldung und kostenlos mit dabei. Du willst die europäische Sumpfschildkröte, Smaragdeidechsen oder den Feuersalamander ganz von nah betrachten und alles über diese faszinierenden Tiere herausfinden? 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An den tierischen Dienstagen bekommst du dort immer um 11:30 Uhr mittags und um 14:00 Uhr nachmittags eine interessante Führung für alle Kinder unter 7 Jahren sogar gratis. Alle Infos findest du auch auf museumnoe.at. Geh auf Rätselrallye und finde das Lösungswort heraus. In den Blumengärten Hirschstetten in unserer Bundeshauptstadt Wien. Noch bis 16. 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Alle Infos dazu gibt's auf wien.gv.at/freizeit. Und wenn du auch einen Tipp für eine tolle Kinderveranstaltung hast, dann gib uns doch bitte Bescheid auf www.meinkinderradio.at.
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2: Richtig, und jetzt gibt's wieder ein Lied für Mama und Papa.
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4: Paul kann morgens nicht aufstehen. Seit ein paar Monaten geht Paul in den Kindergarten. Das findet er toll. Nur, dass er schon morgens um 7:30 in den Kindergarten gehen muss, das findet Paul nicht so toll. Papa und Mama müssen nämlich früh zur Arbeit und deshalb müssen sie Paul auch früh in den Kindergarten bringen. Und weil er morgens früh aufstehen muss, muss er abends früh ins Bett gehen. Schon vor 8 Uhr. Das findet Paul erst recht nicht toll. Denn abends ist Paul immer hellwach. Morgens ist er immer so schrecklich müde. Aber abends fällt es Paul gar nicht schwer aufzustehen. Das geht sogar ganz leicht. Er steht auf, weil er zum Abendessen nur 2 Becher Kakao getrunken und jetzt großen Durst auf Apfelsaft hat. Er steht auf, weil er vergessen hat, nach dem Apfelsaft trinken noch einmal seine Zähne zu putzen. Er steht auf, weil er zum 3. Mal aufs Klo muss. Er steht auf, weil Papa ihm nach dem Abendessen ein Autobuch vorgelesen und er sich die tollen Bilder noch nicht oft genug angeguckt hat. Er steht auf, weil er ein Haus aus Legosteinen bauen möchte. Er hat nämlich den ganzen Tag noch kein Haus aus Legosteinen gebaut. Jetzt bleib doch endlich mal im Bett und mach die Augen zu, schimpft Mama. Es ist Abend, der Tag ist zu Ende. Warum muss der Tag denn so früh zu Ende gehen, denkt Paul. Mama deckt ihn nochmal mit seiner Kuscheldecke zu. Sie singt ihm zum 3. Mal ein Gute-Nacht-Lied vor, streicht ihm über den Kopf und gibt ihm einen Gute-Nacht-Kuss. Wenn er dann still liegen bleibt, merkt Paul, dass er eigentlich doch ziemlich müde ist. Jetzt ist er froh, dass es Abend ist und er endlich schlafen kann. Warum muss denn die Nacht so kurz sein, denkt Paul am Morgen. Morgens kann Paul nicht aufstehen, wenn Mama ihn für den Kindergarten weckt. Er kommt kaum aus dem Bett. Pauls Augen kleben nämlich zusammen. Als er sich hinsetzen will, stößt er sich den Kopf an der Bettkante. Als er sich anziehen will, findet er seinen 2. Strumpf nicht. Sein Unterhemd kneift, sein Pulli kratzt und sein Hosenknopf geht sowieso nicht zu. Trödel doch nicht immer so, Paul, seufzt Mama. Es ist Morgen, der Tag hat angefangen. Warum muss der Tag denn so früh anfangen, denkt Paul und gähnt. Da wäscht Mama ihm die Augen mit warmem Wasser. Sie streichelt ihm die Beule am Kopf. Sie findet seinen 2. Strumpf, zieht ihm ein neues Unterhemd und einen weiten Pulli an und knöpft ihm die Hose zu. Sein Müsli in der Küche kann Paul dann schon selber essen und auf dem Weg zum Kindergarten seine Kindergartentasche ganz alleine tragen. Am Eingang zum Kindergarten wartet ungeduldig sein Freund Felix. »Spielst du mit mir?« fragt Felix. Paul reibt sich die Augen. Sie kleben nicht mehr zusammen. Seine Beule tut auch nicht mehr weh. Er hat 2 Strümpfe an. Sein Unterhemd kneift nicht, sein Pulli kratzt nicht und seine Hose ist sowieso zugeknöpft. Und jetzt fällt Paul auch wieder ein, dass er gestern mit Felix im Kindergarten Eisenbahn gespielt hat. Das hat Spaß gemacht. Das könnten sie doch heute gleich wieder machen. Paul ist auf einmal hellwach. Also von ihm aus kann dieser tolle Kindergartentag jetzt sofort anfangen. Welche Tageszeit magst du lieber? Den Morgen oder den Abend?
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Hallo, alles klar? Ich bin's, Radino. Ich war gerade wieder an meiner Super-Dino-geheimen Kiste mit den allerbesten Liedern und Geschichten. Magst du mal hören, was ich da gefunden hab? Du wirst Dino-Ohren machen, das verspreche ich dir.

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das nicht toll? Schon wieder Wochenende. So schön es mit den Freunden in der Schule und im Kindergarten auch ist, am allerschönsten ist es schon daheim bei der Familie, oder? Ich hoffe, du verbringst heute einen wunderbaren Tag mit vielen schönen Überraschungen und viel Spaß. Und du weißt ja, wenn du Lust auf Musik oder Geschichten hast, dann schalt einfach mein Kinderradio ein. Wir sind natürlich auch am Wochenende für dich da.

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2: Ui, Mama, ich glaube, wir sind schon wieder dran.
3: Ganz genau, mein Schatz. Weißt du, was jetzt kommt?
2: Nö, eine Geschichte?
3: Nein, noch nicht. Aber so um halb dann. Jetzt starten wir in eine neue Stunde Spielzeit.
2: Gibt's da wieder einen Spieltipp?
3: Na klar.
2: Juhu, und jetzt gibt's gleich das erste Lied.
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0: Hallo, ich bin's, Radino, dein Radio-Dino. Was machst denn du eigentlich so den ganzen Tag? Radio hören? Ja, das ist ja Dino super. Aber immer nur daheim, das geht ja auch nicht. Also ich schau ja immer, ob was los ist. Da bin ich dann nämlich auch dabei. Und es ist immer irgendwo irgendwas los. Da gibt's jetzt wieder ein paar Tino-tolle Tipps für uns.
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12: Was gibt es Neues in Österreich und der Welt? Die Ines ist hier, ich erzähl's dir. Ein ungewöhnlicher Fund ist in der Donau aufgetaucht. Wegen der großen Hitze momentan gibt es weniger Wasser in unseren Flüssen. Im Land Bulgarien, durch das auch die Donau fließt, sind vor kurzem in einem Teil des Flusses Knochenteile eines großen Tieres aufgetaucht. Höchstwahrscheinlich sind es Kieferknochen und Teile von Stoßzähnen, die einem Mammut gehört haben. Das ist ein Tier, das bereits ausgestorben ist und wie ein riesiger Elefant ausgesehen hat. Der Fund dieser Knochenteile ist für Expertinnen und Experten besonders bedeutsam. Sie können daraus zum Beispiel erkennen, dass das Mammut in der Eiszeit gelebt hat, noch relativ jung gewesen ist und aufgrund der dunklen Farbe der Knochen offenbar viel Zeit in einem Sumpf verbracht hat. Vor 100 Jahren hat es die erste Verkehrsampel in der Bundeshauptstadt Wien gegeben. Rund um den Internationalen Tag der Ampel haben wir einige interessante Dinge dazu herausgefunden. An der Opernkreuzung im ersten Wiener Gemeindebezirk ist im Jahr 1926 die erste Ampel in Betrieb genommen worden. Tatsächlich hatte ein Polizist die Signale eigenständig, also mit der Hand, mit Hilfe eines Hebels betätigt. Inzwischen funktioniert das Umschalten von einer Farbe auf die andere, also rot, gelb, grün, per Computer. Außerdem können die Ampeln auch hörbare Signale senden für Menschen, die eine Sehbehinderung haben oder sogar blind sind. Auch für Busse und Straßenbahnen gibt es inzwischen eigene Ampelschaltungen, damit diese schneller im dichten Verkehr vorankommen. Mehr als 1300 Ampeln sorgen in der Bundeshauptstadt Wien für ein hoffentlich sicheres Miteinander im Straßenverkehr. Dinosaurier sind nie so klein wie Mäuse gewesen. Das haben zwei Forscher aus den USA in einer neuen Studie herausgefunden. Die kleinsten Dinosaurier, die Mikroraptoren, sind etwa so groß wie Tauben gewesen und haben rund 400 Gramm gewogen. Die kleinsten Säugetiere sind Etrusker-Spitzmäuse mit etwa 1,8 Gramm, also federleicht. Die Forscher vermuten, dass kleine Säugetiere den Dinosauriern die winzigen Lebensräume weggenommen haben. Wenn es Mini-Dinosaurier gegeben hätte, wären ihre Knochen längst in Fossilienlagerstätten gefunden worden, genauso wie die von kleinen Eidechsen. Die Natur hat also eine interessante Regel. Während Dinosaurier verhindert haben, dass Säugetiere groß geworden sind, haben Säugetiere verhindert, dass Dinosaurier klein werden konnten.
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6: Hallo, hier ist die Anna. Heute hören wir uns an, wie dein Kopf bei jedem Abenteuer gut geschützt bleibt. Bist du auch so gerne draußen unterwegs? Mit dem Fahrrad, deinem Roller oder sogar auf Rollschuhen? Das macht riesigen Spaß. Aber es kann schon mal passieren, dass du dabei ausrutscht oder das Gleichgewicht verlierst. Wenn du dann auf den Kopf fällst, kann das richtig wehtun, stimmt's, Helmi?
3: Oh ja, Anna, wenn dein Kopf auf den Boden schlägt, kannst du eine Gehirnerschütterung bekommen.
6: Und das fühlt sich gar nicht gut an. Dir wird vielleicht schwindelig, du bekommst gemeine Kopfschmerzen oder dir wird sogar schlecht im Bauch. Vielleicht musst du zur Beobachtung eine Nacht lang ins Krankenhaus. Ganz sicher aber musst du eine Zeit lang Ruhe geben und aufs Spielen und Herumtoben verzichten. Damit das gar nicht erst passiert, gibt es einen super Trick. Setz immer deinen Helm auf. Du kannst dir dein Gehirn nämlich so wie einen weichen Pudding in einer harten Schale vorstellen. Damit es da drin eben nicht durchgeschüttelt wird, federt der Helm den harten Schlag ab und das Gehirn bleibt schön an seinem Platz. Eine richtig tolle Schutzhülle, so ein Helm. Sag am besten gleich deinen Eltern, dass sie auch immer einen tragen sollen, egal ob sie mit dem Fahrrad oder einem E-Scooter, also so einem elektrischen Roller, unterwegs sind. Aber aufgepasst, dein Helm hilft nur, wenn er auch richtig sitzt. Er darf nicht nach hinten rutschen und nicht wackeln. Probier mal aus, ob noch zwei Finger zwischen den Gurt und dein Kinn passen, dann sitzt er genau richtig.
3: Und wenn du einmal fest mit deinem Helm hingefallen bist, dann brauchst du einen neuen. Er könnte nämlich innen kaputt sein, auch wenn du es von außen gar nicht siehst.
6: Ein super wichtiger Punkt. Also, nimm deinen Helm mit, bevor du losflitzt. Am besten denkst du immer an Helmi. Der hat ja auch immer einen auf. Stimmt's, Helmi?
3: Ja, genau, denn sicher ist sicher.
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12: Und schon starten wir in eine neue Stunde hier auf mein Kinderradio. Wir laden dich ein zu einer Stunde Radinos Spielzeit. Freut uns, dass du da bist. Viel Spaß.

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0: jetzt, meine lieben Inselgenossen und Freunde der guten Laune, möchte ich auf der Bühne unseren Stargast begrüßen. 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

0: Radino, hast du schon wieder mal die Liederkiste mit den Liedern für die Erwachsenen versteckt?
1: Aber Mama, das ist doch mein Kinderradio. Und da gibt's eben Kindermusik. Und die Kiste, die brauchen wir ja gar nicht mehr. Die ist sowieso nur herumgestanden.
0: Aber Radino, so stimmt das nicht ganz. Weil auch wenn das mein Kinderradio heißt, wer schaltet den Kindern denn unseren Sender ein?
1: Also bei uns machst das immer du. Oder die Oma. Oder der Papa. Weil wir dürfen ja noch nicht herumdrücken bei den Geräten und so.
0: Siehst du? Ja, und wir Erwachsenen, wir hören dann genauso mein Kinderradio wie die Kinder. Und deshalb finde ich, dass wir uns auch einmal ein Lied verdient haben für die Großen. Siehst du, da ist ja die Kiste. Die ist nicht einmal annähernd so voll wie die Liederkiste für die Kinder. Das heißt, dass du sowieso am meisten Lieder für die Kinder spielst. Findest du nicht auch, dass da mal ein Lied für Erwachsene gar nicht so schlimm ist zwischendurch?
1: Ja, ist eh nicht so schlimm, Mama. Gut, dann gib mir die Kiste und dann suchen wir zusammen was raus. Aber dann kommt auch wieder ein Kinderlied, okay?
0: Gut, mein Schatz. Aber jetzt heißt's erst einmal Ohrenspitzen, alle Mamas und Papas und alle Erwachsenen da draußen. Das nächste Lied, das kennt ihr bestimmt.
1: Stopp. Jetzt müssen wir aber wieder mal ein Lied für die Erwachsenen spielen.
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1: Los geht's!

0: Das war ja jetzt wirklich wieder ein dinotastischer Song. Am Wochenende, da hüpft es sich ja super im Kinderzimmer rum, findest du nicht auch? Ich bin Radino, dein Radio-Dino mit ganz, ganz vielen Liedern und Geschichten für alle Kinder in ganz Österreich. Und natürlich auch für die Kinder, die irgendwo anders wohnen.
1: Du, Radino, bist du schon angezogen? Weißt du, bald geht's los zum Opa, du weißt schon, wegen deinem ferngesteuerten Auto.
0: Ah, stimmt, das muss er ja operieren.
1: Operieren? Sag mal, wovon redest du eigentlich? Der Opa ist doch kein Arzt.
0: Nein, aber ich meine ja auch operieren, weil der Opa ja eben mein Auto repariert. Alles klar?
1: Ah, Radino, du bist mir ein Spaßvogel, wie du immer auf diese Sachen kommst. Na los, aber jetzt anziehen und fertig machen.
0: Na gut, aber vorher gibt's noch ein Lied. Das habe ich gerade ganz unten in meiner Liederkiste gefunden. Viel Spaß.

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1: Hallihallo, ich bin der David. Und hier kommt ein echt lustiger Spielertipp. Und zwar Schiffe versenken. Alles, was du dazu brauchst, ist ein großes Blatt von einem Baum, ein paar ungefähr gleich große Steine und eine Wasseroberfläche. Also einen Bach, einen See oder eine große Wasserwanne. Und schon kann das Spiel beginnen. Zu Beginn legt jeder Spieler sein Blatt ins Wasser. Das Blatt ist also bei diesem Spiel das Schiff. Wenn die Schiffe schwimmen, gehen alle Spieler 3 Schritte zurück und dann gibt's das Kommando: Auf die Plätze, fertig, los! Dann greifen alle Spieler zu den Steinen und werfen sie auf die Schiffe der anderen Spieler. So wird dann ein Schiff nach dem anderen versenkt, bis nur noch ein Schiff überbleibt. Und genau dieses Schiff hat dann gewonnen. Wenn das Spiel vorbei ist, brauchst du dir nur ein neues Blatt suchen und schon kann's wieder von vorne losgehen.
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Ich bin's, dein Radino. Und ich verspreche dir eins, gleich gibt's wieder eine Dino-tolle Geschichte. Das weiß ich, weil das nämlich mein Kinderradio ist. Jawohl. Und jetzt gibt's noch einen Dino-tollen Song.

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3: Der Unterwegsvogel. Eines Tages sieht Merle einen wunderschönen Vogel im Baum vor ihrem Fenster sitzen. Seine bunten Federn glänzen in der Abendsonne.
4: »Bist du ein Papagei?« ruft Merle ihm zu.
5: »Nein, ich bin der Unterwegsvogel«, antwortet er.
3: Merle staunt. Von so einem Vogel hat sie noch nie gehört. Da breitet der Vogel seine Flügel aus, fliegt zu ihr ans Fenster und erzählt ihr seine Geschichte.
5: »An einem sonnigen Frühlingstag bin ich aus dem Ei geschlüpft. Sofort schlug ich mit meinen Flügelchen und piepste, ich will fliegen. Natürlich war ich dafür noch viel zu klein. Also übte ich jeden Tag, denn ich wollte über den Nestrand schauen und die Welt kennenlernen. Aber es dauerte trotzdem noch eine Weile, bis mein Flaum zu richtigen Federn gewachsen war und ich mit meinen Eltern durch den Buchenwald fliegen konnte. Eines Tages, im Spätsommer, sah ich einen Vogelschwarm am Himmel vorbeiziehen. Vor Aufregung fiel mir mein Regenwurm aus dem Schnabel. »Wo wollen die denn alle hin?« rief ich.
4: »Das sind Schwalben, die für den Winter in den warmen Süden ziehen«, erklärten meine Eltern.
5: »Und warum fliegen wir nicht mit?« wollte ich wissen.
4: »Weil wir keine Zugvögel sind. Wir bleiben immer zu Hause am selben Ort.«
5: »Wie langweilig! Ich wollte doch die Welt entdecken.« Als der nächste Vogelschwarm vorbeizog, schwang ich mich einfach in die Lüfte und flatterte hinterher.
4: »Nehmt ihr mich mit?« rief ich aufgeregt. »Ich will unbedingt die Welt entdecken.«
5: »Na gut, du darfst uns begleiten«, zwitscherten die Schwalben gutmütig.
4: Sie flogen gen Süden, über die Alpen hinweg. Zum ersten Mal in meinem Leben sah ich die Berge, zerklüftete Felsen und schneebedeckte Gipfel. Vor Staunen bekam ich meinen Schnabel nicht mehr zu. Dann ging es weiter, quer über das Mittelmeer. So viel Wasser. Aber viel Zeit zum Schauen blieb mir nicht, denn die Schwalben waren schon wieder unterwegs. Über sanfte Hügel flogen sie, auf denen Weinreben wuchsen. Die kleinen Beeren, die ich im Vorüberfliegen naschte, schmeckten wundervoll. Je weiter wir flogen, desto wärmer wurde es. Irgendwann erreichten wir Afrika und dort landeten die Schwalben. »Hier werden wir den Winter überbleiben«, sagten sie. Nach der langen Reise war ich froh, mich etwas ausruhen zu können. Aber schon nach ein paar Tagen wurde ich wieder unruhig und fragte, »Wann geht es weiter?«
5: »Wir fliegen erst im Frühling zurück«, antworteten die Schwalben.
4: »Was? Ihr fliegt denselben Weg zurück?«
3: Ich war entgeistert.
4: »Die Alpen, das Mittelmeer, die Weinberge, das war doch nicht die ganze Welt. Weil ich aber diese ganze Welt entdecken wollte, musste ich schweren Herzens Abschied von meinen Weggefährten nehmen. Sie schenkten mir eine Schwalbenfeder, damit ich sie nicht vergaß. Und dann winkten wir uns zu und ich flog alleine weiter. Da fing das Abenteuer erst richtig an. Ich sah den Dschungel mit seinen wilden Tieren, Affen, die auf Bäumen turnten, und Löwen, die auf leisen Sohlen schlichen. Ich sah die Wüste mit ihrer endlosen Sandfläche, riesige Ozeane, Eisberge und Vulkane. Vulkane, die längst erloschen waren, aber auch gefährliche, die noch qualmten und brodelten. Kein Fleckchen auf dieser Erde sah aus wie das andere. Oft traf ich andere Vögel, und dann flogen wir eine Weile gemeinsam. Immer wenn wir uns trennten, bat ich zur Erinnerung um eine Feder. So bin ich mit der Zeit zu meinem bunten Federkleid gekommen. Und jetzt, beendet der Unterwegsvogel seine Geschichte, muss ich langsam weiterziehen.
5: Warte!
3: Schnell sucht Merle die Indianerfeder aus der Schublade, die sie im Kindergarten gebastelt hat.
5: Die schenke ich dir.
4: Oh, vielen Dank. Diese schöne Feder wird mich immer an dich erinnern.
3: Erfreut neigt der Unterwegsvogel den Kopf und steckt die Feder zwischen seine Flügel. Dann schwingt er sich in die Lüfte.
4: »Gute Reise!«
3: Merle winkt ihm hinterher.
4: »Und besuch mich mal wieder!«
3: Was möchtest du von der Welt sehen?

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1: Hallo, ich bin's, Radino. Weißt du was? Ich habe eine eigene geheime Liederkiste für Samstag und Sonntag, also fürs Wochenende, weil da habe ich immer besonders viel Lust, herumzuspringen und mitzusingen und überhaupt und sowieso, weil da bin ich nämlich Dino froh, weil da nämlich Wochenende ist. Jawohl. Und jetzt habe ich schon wieder so ein Dino-tolles Lied für dich.

draußen ist es nicht gefährlich, ehrlich. Man kann auch übertreiben. Nein, ich kann nicht.

0: So, jetzt gibt's mal ein Lied nur für Oma und Opa. Und danach geht's gleich wieder weiter mit richtig guter Kindermusik.
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Hallo, ich bin's, Radino. Geht's dir gut? Also mir geht's Dino super toll und ich hoffe dir auch. Ich schick dir jetzt ein Dino-dickes Bussi durchs Radio. Bist du bereit? Achtung! Hast du's bekommen? Aber nicht abwischen. Und jetzt kriegst du noch ein Lied.

Hallo du, bist du auch so ein dino-großes Geschichtenliebhabkind wie ich? Also ich könnte ja den ganzen Tag Geschichten hören, aber es mag ja keiner so viel vorlesen. Da ist es dino genial, dass es auf mein Kinderradio dauernd was zu hören gibt. Immer um halb eine kurze Geschichte, aber zweimal am Tag, da haben wir sogar super dino lange Hörspiele. Das ist immer um 8 und um 3. Das heißt dann Radinos Kopfkino, weil's nämlich wie Kino ist, nur halt im Kopf. Jetzt kommt wieder so eine Kinogeschichte. Bist du bereit? Dann geht's los.

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8: Und die hörst du heute von der Ines. Hallo, grüß dich. Der Inklusionstag fördert ein gutes Miteinander. Mitte September findet in der Landeshauptstadt Graz im Bundesland Steiermark der alljährliche Inklusionstag statt. Warum gibt es den? Er macht darauf aufmerksam, dass jeder Mensch, jedes Kind, ob mit oder ohne Behinderung, gleichberechtigt am Leben teilnehmen kann. Ein buntes Programm erwartet die Besucherinnen und Besucher beim Inklusionstag in der Shopping City Seiersberg in Graz. Unter anderem wird der Verein Humana, der nachhaltige Mode für große und kleine Menschen anbietet, mit einer besonderen Modenschau dabei sein. Dafür werden derzeit große und kleine Models gesucht. Noch bis 18. August können sich interessierte Modebegeisterte mit einem kurzen Steckbrief, Foto und auch der Kleidergröße für die Auswahl der Outfits per E-Mail bewerben. Und zwar an marketing@humana.at. Briefmarken sammeln ist jetzt auch bei Fußballfans beliebt. Denn seit über 2 Wochen finden alle, die Fußball lieben oder einfach immer schon gerne besondere Briefmarken sammeln, ein neues Lieblingsmotiv in jeder Postfiliale. David Alaba, Kapitän unserer österreichischen Fußballnationalmannschaft, hat nämlich eine eigene Briefmarke bekommen. Sein Porträt, also sein Gesicht, und ein Bild, auf dem er im Fußballdress einen Ball schießt, sind auf spezielle Briefmarken gedruckt worden. Man bekommt diese Sonderausgabe von David Alaba Briefmarken um einen Geldwert von 4,50 €. Das heißt, eine Marke gibt es für ein normales Briefkuvert um 1 € und die andere Marke für wichtige Anschreiben um 3,50 €. Die Briefmarke gibt es in einer limitierten Anzahl, das heißt die Stückzahl ist begrenzt, und zwar auf 160.000 Stück. Noch sind genügend David Alaba Briefmarken verfügbar. Wassermelonen sind jetzt saftige Durstlöscher. Rund um den Tag der Wassermelone haben wir ein paar interessante Dinge dazu herausgefunden. Ursprünglich kommt diese Nutzpflanze vom Kontinent Afrika. Inzwischen wird sie weltweit in warmen Regionen angebaut. Die meisten Sorten von Wassermelonen haben ein rotes Fruchtfleisch. Es gibt aber auch grüne, orangefarbene, gelbe und sogar weiße Sorten. Das weiche Innere der Frucht schmeckt meist süß und besteht überwiegend aus Wasser, Vitamin A und Vitamin C. Wichtig für unsere Sehkraft und unser Immunsystem, damit wir gesund bleiben. Tatsächlich gibt es Wassermelonen, die bis zu 100 Kilogramm schwer werden, also in etwa wie ein schwerer Erwachsener. Die meisten aber wiegen 4 bis 25 Kilogramm, also vom Gewicht eines Babys bis zu einem Volksschulkind. Besonders an heißen Tagen im Sommer sind Wassermelonen super zum Durstlöschen und als gesunder Snack für zwischendurch.
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2: Hallo, ich bin die Anna. Und heute besprechen wir, warum es Handyspiele extra für Kinder gibt. Wenn du diese Sendung schon öfters gehört hast, verstehst du wahrscheinlich, warum dir deine Eltern nicht alle Spiele am Handy erlauben. Also, wenn du auf ihrem Smartphone spielen darfst oder sogar schon ein eigenes hast. In manchen Spielen gibt es Chats, in denen Fremde dir Nachrichten schicken können. Das ist nicht so ungefährlich. Andere Spiele sind vielleicht zu schnell und zu kompliziert für dein Gehirn. Es gibt aber auch Spiele am Handy, bei denen du echt was lernen kannst. Zum Beispiel, wenn du über eine Aufgabe richtig nachdenken musst oder du spannende Rätsel lösen kannst. Auch gemeinsam was zu spielen kann toll sein, wenn ihr als Team eine Herausforderung meistert. Lass dir also ruhig mal von deinen Eltern ein paar Spiele zeigen, die sie gut für dich finden. Die schauen dann drauf, dass sie auch kindgerecht sind. Oft steht ein Alter dabei, ab wie vielen Jahren das Spiel empfohlen ist. Das kann helfen. Aber ganz genau wissen das sicher deine Eltern, ob es was für dich ist. Wichtig bleibt trotzdem immer, nur eine kurze Zeit spielen und insgesamt nicht zu viel Bildschirmzeit an einem Tag für deinen Kopf und deine Augen. Es gibt ja noch so viele andere Dinge auf der Welt, die Spaß machen. Zum Beispiel mein Kinderradio hören.
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0: Die Reise zum Großvater.
1: Da wollen wir hin. Tante Dete sagt, in Wirklichkeit ist es noch schöner und dass es mir dort viel besser geht als hier.
0: Unsere Geschichte beginnt, wie viele Geschichten, mit einer Reise. Heidi und ihre Tante Dete sind mit dem Zug unterwegs in das kleine Alpenörtchen Dörfli. Nicht etwa mit einem modernen Zug, wie du ihn vielleicht kennst, elektrisch angetrieben und mit einem Speisewagen, Klimaanlage und Fenstern, die man nicht öffnen kann. Nein. In der Zeit, in der unsere Geschichte spielt, vor etwas mehr als 100 Jahren, da gab es noch keine Schnellzüge, Autos oder gar Flugzeuge. Es gab kein Fernsehen, keine Handys und keine Computer. Der elektrische Strom war gerade erst erfunden worden und selbst so etwas wie Glühbirnen oder Telefone gab es nur in den allerwenigsten Wohnungen. Die beiden sind also mit einer Dampflokomotive unterwegs zu Heidis Großvater, der oberhalb von Dörfli hoch oben in den Bergen auf seiner Alm lebt. Heidi hat ihren Großvater bisher nie kennengelernt, weil sie, seit ihre Eltern gestorben sind, als Heidi noch ganz klein war, bei ihrer Tante Dete in einer kleinen Stadt aufgewachsen ist. Aber Dete hat nun eine neue Anstellung als Köchin in Frankfurt gefunden und kann Heidi nicht dorthin mitnehmen. Deshalb soll sie nun bei ihrem Großvater, dem Almöhi, unterkommen. Während ihre Tante Dete kurz nach Abfahrt erschöpft einschläft, erkundet Heidi neugierig den leeren Wagen, in dem sie sitzen, und entdeckt hinter ein paar Gepäckstücken eine kleine, verängstigte Maus.
1: Oh, wie goldig! Hab keine Angst. Ich helfe dir, da rauszukommen.
0: Vorsichtig lässt Heidi die Maus auf ihre Hand klettern und versteckt sie in ihrer leeren Proviantdose.
1: So, hier drin bist du gut aufgehoben, bis ich dich irgendwo wieder freilassen kann. Ah, ein Bahnhof. Draußen wird es dir viel besser gefallen als hier.
0: Gerade als Heidi die Dose durch den Wagen trägt, um die Maus freizulassen, stößt sie gegen ein zugestiegenes Mädchen.
2: Oh, Theresa, hättest du nicht aufpassen können?
1: Das wollte ich nicht, Mutter. Dieses Mädchen da ist schuld. Sie stand mir im Weg.
2: Halt in Zukunft deine Augen offen und steh hier nicht rum. Wir wollen vorbei.
0: Da wacht Tante Dete auf.
3: Heidi, was tust du da?
2: Dete, welch eine Überraschung. Was machst du denn hier?
3: Guten Morgen, Agathe. Ich fahre ins Dörfli.
2: Was denn? Du hast genug von der Stadt und möchtest wieder auf dem Land wohnen?
3: Nein, ich bin mit meiner Nichte Heidi unterwegs.
2: Deine Nichte?
3: Ich überlasse sie der Obhut ihres Großvaters.
2: Was? Du willst sie allein beim Almöhi lassen?
1: Beim Almöhi? Du meinst Großvater?
3: Bitte setz dich doch einen Moment darüber und spiel mit Frau Kellers Tochter. Hm? Ihr werdet bestimmt bald sehr gute Freundinnen sein.
2: Ich bin ganz deiner Meinung. Theresa, ich möchte, dass du mit Heidi spielst.
0: Agathe und Dete haben sich viel zu erzählen. Und die beiden Mädchen setzen sich in ein anderes Abteil.
1: Ja, also, hallo. Ich heiße Heidi. Stimmt das? Du sollst beim Almöhi leben? Hm? Meinst du meinen Großvater? Ja, nur dass er von allen in Dörfli der Almöhi genannt wird. Also echt, ich möchte jetzt wirklich nicht in deiner Haut stecken.
4: Ach ja? Und warum nicht?
1: Weil er ein Ungeheuer ist. Er redet mit niemandem und der knurrt andauernd. Die Leute sagen, er verschlingt kleine Vögel mitsamt den Federn. Ohne sie vorher zu kochen.
4: Das stimmt nicht. Ungeheuer gibt es nicht. Und Tante Dete hat gesagt, dass Großvater sich gut um mich kümmern wird.
1: Ach, und warum erzählen sich dann alle im Dorf, dass selbst die Berge zittern, wenn er wütend ist?
0: Erschrocken lässt Heidi die Dose mit der Maus fallen.
1: Mutter! Mutter!
2: Theresa, was ist denn nun schon wieder los?
1: Sie hat... Stell dir vor, sie hat eine...
2: Sie hat eine was?
1: Eine Maus!
2: Eine Maus?
1: Eine Maus!
4: Hört auf! Ihr macht ja Angst!
0: Der Schaffner kommt herbeigeeilt, um nach dem Rechten zu sehen.
5: Darf man fragen, was hier vor sich geht?
2: Eine Maus! Dort unten sitzt sie!
5: Immer mit der Ruhe, meine Damen. Kein Grund zur Aufregung, es ist nur eine kleine Maus.
2: Sehen Sie doch selbst, sie ist widerlich.
4: Aber sie tut ganz sicher keinem etwas. Seht nur, wie lieb sie ist.
3: Hör sofort auf damit, du hast es doch gehört. Das ist ekelerregend.
5: Entschuldigen Sie, darf ich das übernehmen? Tja, meine Kleine, mit dir wird es nie langweilig, wenn man unterwegs ist, was?
4: Sie ist meine Freundin. Bitte tu ihr nichts.
2: Ich werde mich bei Ihrem Vorgesetzten beschweren.
5: Das wird nicht nötig sein, meine Gnädigste. Ich kümmere mich darum. Komm mit, kleines Fräulein.
0: Die Maus in der Hand folgt Heidi dem Schaffner.
5: Siehst du, diese Dame ist bisher noch nie mit uns gereist, ohne sich zu beschweren. Aber diesmal werden wir uns auf keinen Fall von ihr beirren lassen. Gib mir die Maus. Beim nächsten Halt lasse ich sie frei. Das verspreche ich.
4: Na, was sagst du dazu? Er lässt dich frei. Du kannst ihm vertrauen. Er ist unser Freund.
0: Sie gibt die Maus dem netten Schaffner und verabschiedet sich von ihr.
4: Viel Glück.
0: Während der Zug seine Fahrt in die Alpen fortsetzt, kehrt Heidi zu ihrer Tante zurück.
3: Wie kommst du nur auf die Idee, im Zug eine Maus mit dir herumzutragen?
4: Das war nicht meine Schuld. Es war alles wegen Theresa. Sie wollte mir Angst einjagen. Sie hat gesagt, Großvater ist ein böses Ungeheuer.
3: Ein Ungeheuer? Aber das ist er natürlich nicht. Du darfst ihr kein Wort glauben. Du siehst ja, sie fürchten sich vor allem.
0: Immer höher hinauf in die Berge geht es. Und bald ragen links und rechts der Gleise dunkle Tannen und schneebedeckte Berge in den blauen Sommerhimmel. Begeistert klettert Heidi auf die Sitzbank, öffnet das Fenster und streckt ihren Kopf hinaus.
3: Oh. Heidi, komm da sofort herunter!
4: Ja, gleich!
0: Tief atmet Heidi die frische Bergluft ein, als sie vor sich eine kleine Bahnstation entdeckt.
4: Wir sind endlich da!

0: Dörfli, Ankunft in Dörfli.
1: Oh, wie schön!
2: Aufgeregt springt Heidi aus dem Zug und kann sich gar nicht satt sehen an den blumenübersäten Wiesen und den hübschen holzschindelbedeckten Bauernhäusern.
1: Oh, Tante Dete, sieh mal, wie hübsch es hier überall ist.
3: Wirklich hübsch, ja, du hast recht.
2: Mit großen Augen folgt sie ihrer Tante Dete ins Dorf, wo sie Theresa wieder trifft, die mit zwei Jungs schon auf sie zu warten scheint.
4: Da kommt sie. Das ist das Mädchen, das beim Almöhi leben soll.
5: Hört sofort auf. Begrüßt ihr etwa auf diese Weise unsere Gäste?
6: Das war nur Spaß, Herr Lehrer.
5: Karl, du gehst sofort nach Hause.
7: Ja, Vater.
5: Es ist sinnvoller, ein Buch zu lesen, als dumme Grimassen zu schneiden.
8: Darf ich etwas trinken? Dort aus dem Brunnen?
3: Natürlich, warum denn nicht?
2: Erschöpft setzt sich Dete auf eine Bank in die Sonne und schließt die Augen. Als vor Heidis Nase ein Schmetterling vorbeiflattert und sie ihm hinterherläuft.
8: Warte! Warte!
2: Da entdeckt eine Bauersfrau Dete.
9: Na, so etwas, dich habe ich ja ewig nicht mehr gesehen. So eine Überraschung.
10: Was führt dich denn zu uns?
3: Nun ja, mir wurde eine Arbeit in Frankfurt angeboten. Bei einer wohlhabenden Familie, die ich aus Bad Ragaz kenne. Das sind wirklich nette Menschen. Ich bringe Heidi hoch zu ihrem Großvater und ich...
10: Du willst Heidi zu dem alten Grießkram bringen? Aber niemand weiß, was er da oben für ein Leben führt. Der spricht schon seit Jahren kein Wort mehr mit uns. Mit seinen buschigen Augenbrauen und dem furchteinflößenden Bart sieht er aus wie ein Bär.
3: Ja, schon. Aber er ist nun mal ihr Großvater.
10: Trotzdem wird die Kleine sich schrecklich vor ihm fürchten, wenn du nur wüsstest, was man sich über ihn erzählt.
3: Aber mir ist egal, was die Leute sagen.
10: Wie kannst du ihm nur trauen, nach dem, was mit Tobias passiert ist?
3: Es ist die einzige Möglichkeit. Seit dem Tod meiner Schwester habe ich alles gegeben, um für Heidi zu sorgen. Mein Leben, meine ganze Kraft. Und jetzt verdiene ich es endlich wieder, etwas Zeit für mich zu haben.
10: Oh, es tut mir leid, Dete. Ich wollte dich nicht...
3: Auf Wiedersehen, Bärbel.
11: Heidi?
3: Heidi! Wo steckst du denn schon wieder?
2: Heidi ist dem Schmetterling immer weiter gefolgt und steht nun oberhalb des Dorfes. Alles hier ist so neu und wunderschön und sommerbunt, dass sie am liebsten die ganze Welt umarmt hätte.
1: Oh.
2: Überglücklich streift sie ihr Halstuch ab. Schlüpft aus ihren Schuhen.
1: Zwei.
2: Um barfuß über die Almwiese zu tanzen.
1: Hui! Hui! Ah.
2: Und sich dann rücklings ins saftige Gras fallen zu lassen.
1: Das ist ja wunderschön.
2: So findet Tante Dete sie schließlich.
9: Heidi!
1: Tante Dete, du hattest recht. Hier ist es wunderschön.
3: Heidi, wo hast du denn dein Tuch gelassen? Und wo sind deine Schuhe?
4: Das liegt alles dort unten.
3: Du ziehst deine Sachen irgendwo aus und vergisst sie dann auch noch?
4: Ich bin einem Schmetterling hinterhergelaufen und auf einmal war mir so heiß. Und da hab ich... Oh.
2: Bevor Heidi ausreden kann, kommt plötzlich eine gescheckte Geiß angesprungen.
4: Na, kleine Ziege?
2: Und beginnt zutraulich ihre Hand zu schlecken.
4: Du bist ja ein schnuckliges Ding. Mein Name ist Heidi.
3: Heidi, wir haben keine Zeit, uns mit einer Ziege zu unterhalten. Geh und hol deine Sachen.
4: Hör auf! Das kitzelt!
6: Hopp, hopp, ho, ho, ho, ho! Hm?
3: Hör mal, Ziegenhirte, willst du dir eine Kleinigkeit verdienen?
6: Hm?
3: Gut, dann bring mir doch schnell Heidis Sachen zurück. Sie liegen dort neben dem großen Stein.
2: Der Junge, der etwas älter als Heidi ist, rennt leichtfüßig los und hat die Sachen in Windeseile herbeigeholt.
6: Ha, ha, ha, ha, ha, ha.
3: Vielen Dank, junger Mann.
4: Also, du bist ja noch viel schneller als der Wind. Sind das deine Ziegen? Gehören die etwa alle dir?
2: Aber der Junge schaut Heidi nur mit offenem Mund an, dreht sich um und läuft zu seiner Herde zurück.
4: Kann er nicht reden?
3: Doch, bestimmt ist er nur ein bisschen menschenscheu. Komm jetzt, wir haben genug Zeit vertrödelt. Zieh deine Schuhe wieder an und zum allerletzten Mal bleib in meiner Nähe. Mhm.
2: Durch einen Wald voller dunkelgrüner Tannen steigen die beiden immer weiter hinauf. Überall gibt es für Heidi Neues zu entdecken.
4: Sieh mal! Pilze! Glaubst du, dass wir sie essen können? Ach, Tante Dete, dieser Wald ist so schön, findest du nicht?
2: Ausgelassen rennt sie voran, bis die Bäume immer seltener werden und sie schließlich hinter einer grasbewachsenen Kuppe ein rotes Schindeldach entdeckt.
4: Ist das dort Großvaters Hütte?
3: Ja, wir sind da.
4: Was ist das für ein Geräusch?
2: Vor der Hütte spaltet ein kräftiger, weißhaariger Mann mit einer Axt Holz. Neben sich einen Bernhardiner, der die Ankömmlinge aufmerksam beobachtet.
3: Almöhi, ich bin es, Dete. Hm. Ich habe in Frankfurt eine gute Anstellung gefunden als Köchin. Ich kann also nicht mehr länger für deine Enkeltochter sorgen.
2: Mürrisch dreht sich der alte Mann weg.
7: Verschwinde.
2: Und hackt weiter.
3: Ich habe mich um sie gekümmert, seit sie ein Baby war. Jetzt bist du auch mal an der Reihe.
7: Kommt gar nicht in Frage.
3: Das war keine Bitte. Mich hat damals auch keiner gefragt, ob ich sie aufnehmen kann. Ich habe es einfach getan. Du bist ihr nächster Verwandter, Almöhi. Das bist du ihr schuldig.
7: Hier oben in den Bergen ist kein Platz für ein kleines Kind aus der Stadt. Schau sie dir doch an. Sie wird es keine 2 Tage aushalten. Das Leben auf der Alm ist hart.
2: Während die beiden dabei sind, sich in die Haare zu kriegen, trottet der große, wuschelige Hund zu Heidi und stupst sie mit seinem schweren Kopf an. Die zwei scheinen sich sofort zu mögen. Als der Almöhi das sieht, wird sein Blick freundlicher.
7: Gut, sie darf bleiben. Aber du... Geh mir aus den Augen und wage es nicht, dich noch ein einziges Mal blicken zu lassen. Komm, Josef!
2: Ohne ein weiteres Wort verschwindet der Großvater mit seinem Hund in der Hütte.
3: Vergiss nicht, dir jeden Morgen das Gesicht zu waschen, hörst du? Achte darauf, dass du abends pünktlich ins Bett gehst und mach deine Sachen nicht so oft schmutzig. Mhm. Dein Großvater ist heute etwas missmutig, aber ich bin sicher, dass ihr gut miteinander auskommt. Also dann, Heidi, ich werde dich so bald wie möglich besuchen. Versprochen!
4: Vergiss doch nicht, den Schaffner nach meiner Puppe zu fragen.
3: Das werde ich tun, Heidi. Ich verspreche es.
2: Im Licht der untergehenden Sonne macht sich Dete schweren Herzens wieder auf den Weg hinab ins Dorf und lässt Heidi allein vor der Hütte zurück. Als es langsam dunkel wird und sich ihr Großvater immer noch in seiner Hütte verkriecht, beschließt Heidi, die Nacht im nahen Ziegenstall zu verbringen.
4: Hallo, ihr beiden. Hey, du bist aber wild. Ganz ruhig, hab keine Angst. Ich will dir doch nichts tun. Hättest du was dagegen, wenn ich hier bleiben würde?
2: Auch wenn die größere der beiden Ziegen noch etwas aufgeregt ist, scheinen sie nichts dagegen zu haben, dass Heidi sich in einer Ecke ein Nachtlager aus Stroh bereitet. Erschöpft von dem langen, anstrengenden Tag schläft sie ein. Als Heidi mitten in der Nacht aufwacht, sieht sie, dass neben ihr ein Teller mit Essen und ein Krug Milch stehen.
4: Großvater muss mir das hingestellt haben.
2: Da öffnet sich plötzlich die Stalltür und Großvaters Hund kommt herein.
4: Du? Oh, du hast mir Angst gemacht. Josef? Du bist Josef, richtig?
2: Mit einem zustimmenden Brummen kuschelt sich Josef an sie.
4: Weißt du was? Da, wo ich herkomme, habe ich eine Katze. Ihr Name ist Minka. Wir zwei sind ein Herz und eine Seele. Also, was spricht dagegen, wenn wir beide auch so gute Freunde werden?
2: Durch den offenen Dachgiebel fällt Heidis Blick auf den klaren Nachthimmel.
4: Da ist ja mein Stern. Ich bin sicher, er hat dich zu mir geschickt. Wir werden uns bestimmt gut verstehen und viel zusammen erleben. Ich hoffe nur, dass Großvater morgen nicht mehr so zornig ist.

0: Der erste Tag auf der Alm. Nach einer aufregenden Zugfahrt erreichten Heidi und Tante Dete Dörfli.
1: Das ist das Mädchen, das beim Almöhi leben soll. Roar!
0: Von nun an würde Heidi weit oben auf der Alm bei ihrem mürrischen Großvater wohnen.
2: Gut, sie darf bleiben. Aber du, geh mir aus den Augen.
0: Als Dete weg war, bekam auch Heidi seinen Ärger zu spüren.
2: Hier oben in den Bergen ist kein Platz für ein kleines Kind aus der Stadt.
0: Obwohl sie unfreundlich empfangen wurde, blieb Heidi guter Dinge.
3: Ich hoffe nur, dass Großvater morgen nicht mehr so zornig ist.
0: Als ihr Großvater frühmorgens nach Heidis erster Nacht in den Alpen die Stalltür öffnet, um die Ziegen rauszulassen, liegt Heidi noch im Stroh und schläft.

0: Hallo, meine Kleine.
1: Und betrachtet die Zitzen.
0: Hey, man muss doch nur daran ziehen, oder?
1: Aber Heidis ungeübte Finger tun der Ziege weh.
0: Autsch!
2: Was machst du da?
0: Also, ich hab doch nur versucht...
2: Jetzt hör mir mal genau zu. Hier oben in den Bergen muss man die Ziegen gut behandeln und sich gut um sie kümmern. Dann geben sie uns all die Nahrung, die wir brauchen.
1: In der Hütte gibt es die frisch gemolkene Milch auch gleich zum Frühstück.
2: So, jetzt kannst du trinken.
0: Das hat gut geschmeckt.
1: Dazu stellt der Großvater Heidi noch ein frisches Brot mit Ziegenkäse hin.
0: Großvater, weißt du, dass ich zu Hause in der Stadt schon viele Dinge ganz allein gemacht habe? Ich kann den Tisch decken und Milch angießen oder Brot holen. Ja, und vor Josef hatte ich am Anfang zwar ein bisschen Angst, aber jetzt sind wir Freunde. Dankeschön. Und deine Ziegen, Großvater, sind beide etwas ganz Besonderes. Wie heißen sie denn?
2: Die braune ist Bärli und die weiße Schwänli.
0: Ja, das passt sehr gut zu ihnen. Der schmeckt aber komisch.
2: Was hat sich deine Tante bloß dabei gedacht? Du wirst hier niemals zurechtkommen.
0: Der Käse ist nur ein bisschen scharf, aber ich werde mich daran gewöhnen. Du, Großvater, ich bin sehr gern in den Bergen. In meinem Zimmer hängt ein Bild davon, aber in Wirklichkeit ist alles noch viel schöner. Als ob die Berge bis zum Himmel reichen würden. Großvater, glaubst du, man kann die Wolken anfassen, wenn man da oben auf der Spitze steht?
2: Schluss jetzt! Merkt ihr das ein für alle Mal. Wenn wir essen, wird weder geredet noch mit dem Finger auf irgendetwas gezeigt.
0: Das Geräusch kenne ich.
1: Heidi springt auf und läuft nach draußen, wo gerade der Ziegenhirte mit einer Herde Geißen den Weg heraufkommt.
0: Das ist großartig. Wie machst du das nur, diese vielen verschiedenen Laute? Ich bin Heidi. Heidi. Wir haben uns gestern schon getroffen. Du hast doch meine Sachen eingesammelt. Hast du deine Zunge verschluckt?
2: Das ist der Geißen, Peter. Wenn er nicht mit dir redet, dann hat er dir wohl auch nichts zu sagen. Peter ist der Geißen-General. Er hütet die Geißen da oben auf der Alm.
0: Wie schön. Darf ich mitgehen, Großvater? Damit ich lernen kann, wie man sich um die Ziegen kümmert. So wie du es gesagt hast.
3: Was? Aber ich kenne sie doch überhaupt nicht.
2: Das ist meine Enkeltochter. Sie kommt aus der Stadt. Und also, ja, sie wird dir heute auf der Alm Gesellschaft leisten.
3: Aber...
2: Ohne Wenn und Aber. Genauso wird es gemacht.
0: Oh, Großvater, vielen Dank.
2: Allerdings nur unter einer Bedingung. Du tust, was Peter dir sagt und hältst dich die ganze Zeit über in seiner Nähe auf. Hast du verstanden?
0: Ja, natürlich, Großvater.
2: Und du trägst die volle Verantwortung für sie. Gut. Dann nimm dir etwas zu essen mit. In der Zwischenzeit holt unser Geißengeneral Bärli und Schwänli.
3: Jetzt soll ich außer den Ziegen auch noch ein Mädchen aus der Stadt hüten.
0: Bis heute Abend, Großvater.
2: Warum bellst du ihr denn hinterher? Wenn sie bleiben soll, muss sie sich auch allein in den Bergen zurechtfinden.
1: Während Heidi vergnügt voranläuft, trottet Peter missmutig mit seinen Ziegen hinterher.
0: Weißt du, ich bin sehr froh, dass du mich mitnimmst. Jeden Tag die Ziegen zu hüten, muss doch riesigen Spaß machen. Hast du schon wieder deine Zunge verschluckt?
3: Nein, lass mich einfach in Ruhe.
1: Wenn Peter nicht mit ihr reden will, dann spricht Heidi eben mit den Ziegen.
0: Dich kenne ich doch. Erinnerst du dich an mich? Wir haben uns schon angefreundet. Wie heißt sie?
3: Hey, der Almöhi hat nichts davon gesagt, dass ich mit dir reden muss. Ich soll nur auf dich aufpassen.
1: Achselzuckend wendet sich Heidi wieder der weißbraun gefleckten Ziege zu.
0: Da du ständig Gras zu fressen scheinst, nennen sie dich

0: Bestimmt alle vier Fragen.
1: Hör auf damit. Wenn du ihr einen neuen Namen gibst, bringt sie das ganz durcheinander.
0: Na, dann verrate mir doch einfach, wie sie wirklich heißt.
1: Schecke.
0: Dankeschön. Hallo, Schecke.
2: Da kommt eine Ziege mit weißem Fell an den Augen heran.
0: Und was haben wir hier für ein goldiges Schneeauge?
1: Ich hab doch gesagt, du... Woher weißt du denn, dass ihr Name Schneeauge ist?
0: Na, siehst du? Ich hab's von allein gewusst. Warte, ich versuch's nochmal.
2: Heidi läuft zu einem Bock mit großen Hörnern.
3: Du stinkst ja fürchterlich.
2: Der sie mürrisch anmeckert.
0: Und offensichtlich scheinst du ziemlich schlecht gelaunt zu sein. Du heißt bestimmt Muffel.
1: Sein Name ist Bernie. Er hat einfach keine Lust, mit dir zu spielen. Außerdem hört er nur auf mich.
0: Vielleicht liegt das daran, dass ihr beide Muffelköpfe seid.
1: Verdammt witzig.
0: Entschuldige, hast du denn nie gute Laune?
1: Nein, als Geißengeneral leistet man harte Arbeit. Ich muss sehr aufmerksam sein, weil ich für alle Tiere aus dem Dorf verantwortlich bin.
0: Du kümmerst dich als Einziger um alle Ziegen aus dem Dörfli?
1: Da drüben steht Maller. Das ist die Ziege von Hans und Bärbel, genau wie Bernie. Schecke gehört auch den beiden. Und Schneeauge gehört Herrn und Frau Keller. Von wem Bärli und Schwänli sind, weißt du ja. Und Distelfink ist meine eigene Ziege.
0: Wirklich? Du hast es aber gut.
1: Komm jetzt, wir müssen weiter. Die Weide ist da oben, am Ende des Berges. Alles aufgepasst! Vorwärts in einer Reihe!
2: Doch zwei der Ziegen bleiben einfach bei ein paar lila Blumen stehen, um sie zu fressen.
1: Bärli und Schwänli, es geht weiter in Reihe! Kommt schon, bewegt euch, ihr Faulpelze!
0: Sieht so aus, als hätten sie für heute genug Befehle erhalten.
1: Von wegen! Die zwei machen doch andauernd nur, was sie wollen. Die können nur deinem Großvater gehören.
2: Mit einem Weidenstock in der Hand geht Peter auf die Ziegen los.
0: Hey, nein, nicht doch, Peter! Du darfst sie nicht schlagen, bitte!
1: Natürlich schlage ich sie. Meinst du, ich lass mir von dir sagen, wie ich meine Ziegen behandeln soll?
0: Bitte, nicht mit dem Stock! Wenn du aufhörst, sie zu schlagen, dann gebe ich dir auch die Hälfte von meinem Essen.
1: Die Hälfte von deinem Brot und deinem Käse?
0: Mhm.
1: Also gut. Dann kümmer du dich um die beiden, wenn du meinst, du kannst es besser. Aber falls Bärli und Schwänli dir auch nicht gehorchen, dann esse ich auch dein Käsebrot und hole den Stock wieder raus.
2: Heidi versucht, Bärli und Schwänli noch zu überreden.
0: Nun kommt schon. Noch ein kleines Stück, dann haben wir es geschafft.
2: Während Peter mit der restlichen Herde inzwischen auf der Weide angekommen ist.
1: Jetzt dürft ihr grasen!
2: Die Ziegen machen sich sofort über das saftige Gras her und Peter lässt sich neben dem Bock Bernie ins Gras fallen.
1: Na, wie macht sie sich? Was meinst du? Ja, das vermute ich auch. Na los, helfen wir der kleinen Besserwisserin, bevor sich diese Sturköpfe entschließen, wieder nach Hause zu laufen.
2: Aber da täuscht sich Peter. Heidi hat es doch tatsächlich geschafft, die beiden Ziegen mit ein paar gepflückten lila Blumen bis zur Weide zu locken.
0: Ja, hier geht's lang. Wir sind gleich da. So ist es brav.
1: Ich höre wohl die Käseglocken läuten.
0: Siehst du, wir schaffen es auch ohne den Stock.
1: Na, wenn schon. Du bist mir trotzdem was schuldig.
2: Abgemacht ist abgemacht. In sicherem Abstand voneinander setzen sich die beiden und essen schweigsam Heidis Brote. Bis Peter aufsteht, eine Blechschüssel herausholt und damit auf eine der Ziegen zugeht.
1: Jetzt muss ich was trinken.
2: Und anfängt zu melken.
0: Hey, ich hab auch Durst. Warte! Kannst du es mir beibringen?
1: Nein, das ist viel zu schwer für dich.
0: Aber ich kann auch eine Menge Dinge. Du würdest staunen.
1: Ja, mag schon sein. Du kannst, was Mädchen aus der Stadt ebenso können.
0: Lass es mich doch einmal probieren, bitte.
1: Dann versuch's da drüben bei deinen beiden Freundinnen.
2: Wieder versucht Heidi ungeschickt, Schwänli zu melken.
0: Darf ich ein bisschen von deiner Milch nehmen, Schwänli?
2: Und wieder springt die Ziege entrüstet davon.
0: Warte!
1: Na, hat wohl nicht ganz geklappt.
0: Nein.
1: Meine Schüssel ist wie immer bis oben hin voll.
0: Gibst du mir etwas davon ab?
1: Nur wenn du versprichst, ab sofort zu gehorchen und nie wieder eine Frage zu stellen.
2: Während Heidi trinkt, zieht Peter einen rosa Stein aus der Tasche.
1: Und jetzt wird es Zeit für einen kleinen Nachtisch.
0: Mhm. Was soll das sein?
1: Das ist was Leckeres für die Ziegen. Sie mögen es wirklich sehr. Willst du mal kosten?
0: Mhm.
2: Heidi leckt an dem Stein.
1: Ach ja, das habe ich vergessen, dir zu sagen. Es ist ein Salzstein.
2: Aber den Ziegen schmeckt's.
0: Das ist überhaupt nicht witzig.
1: Es war ein Scherz. Du bist doch diejenige, die immer alles ausprobieren will.
0: Du könntest etwas netter zu mir sein.
1: Ach komm schon, das war doch nicht ernst gemeint. Immerhin bin ich so nett, hier auf dich aufzupassen. Na los, Schecke, das reicht uns jetzt. So, es ist Zeit für mein Schläfchen. Bleib in der Nähe.
0: Hm.
2: Peter legt sich wieder ins Gras und Heidi setzt sich ein Stück von ihm entfernt hin, um zu schmollen. Aber ihre schlechte Laune verfliegt so schnell, wie sie gekommen ist. So schön ist es hier. Die majestätischen Berge, die Aussicht über das Tal und die klare Luft hier oben. Als über ihr ein Bergadler vorbeifliegt, springt Heidi auf, läuft ihm mit ausgebreiteten Armen hinterher und hat beinahe das Gefühl, selbst zu fliegen.
0: Das ist wunderschön.
2: Ganz in der Nähe taucht ein Murmeltier auf.
0: Hm? Oh, was ist das denn für ein goldiges Tierchen?
2: Und Heidi macht sich auf, um es genauer zu betrachten. Unterdessen erwacht Peter. Und schaut sich um.
1: Hm? Heidi? Heidi! Wo ist sie denn jetzt wieder? Der sollte mal eine Glocke umhängen.
2: Auf der Suche nach dem Murmeltier kraxelt Heidi einen steilen Hang hinab und merkt dabei nicht, dass sie immer näher an eine tiefe Schlucht kommt, in der ein Wildbach rauscht.
0: Wo bist du? Willst du nicht rauskommen, kleiner Fratz? Ich tue dir sicher nichts. Da bist du ja.
1: Heidi? Heidi! Heidi!
0: Oh, jetzt hast du ihn erschreckt, Peter. Und er hat sich versteckt.
1: Heidi, nicht bewegen!
2: Zu spät. Heidi rutscht ab und schlittert den Abhang hinab Richtung Schlucht. Im letzten Moment kann sie sich an einem Felsen festhalten.
0: Hilf mir, Peter!
2: Vorsichtig klettert Peter zu ihr.
1: Nimm meine Hand!
2: Und zieht sie in Sicherheit.
1: Was hast du dir bloß dabei gedacht? Du musst verrückt sein! Hat dich dein Großvater nicht vor der Teufelsschlucht gewarnt?
0: Der Teufelsschlucht? Also, nein.
1: Sie ist sehr gefährlich, merkt ihr das?
0: Aber ich bin doch ganz vorsichtig gewesen. Ich wollte nur sehen, wo dieses kleine Tierchen wohnt. Es war so goldig.
1: Hast du vergessen, was der Almöhi gesagt hat? Du sollst immer an meiner Nähe bleiben, ohne Ausnahme. Das kann doch nicht so schwer sein.
0: Vielleicht würde ich das auch tun, wenn du nicht so gemein zu mir wärst.
1: Gemein? Du kapierst es nicht. Du wärst beinahe in die Schlucht gestürzt und...
0: Du hattest wirklich Angst um mich?
1: Man nennt mich nicht umsonst den Geißengeneral. Ich habe vor gar nichts Angst. Wenn der Almöhi erfährt, was hier passiert ist, dann bekomme ich richtig Ärger.
0: Das tut mir leid. Aber weißt du was? Wir werden nie Freunde sein, wenn du mich immer nur herumkommandierst und ich überhaupt nichts sagen oder fragen darf.
1: Wir müssen uns jetzt auf den Rückweg machen.
2: Zurück auf der Weide ruft Peter die Ziegen zusammen. Aber eine fehlt.
1: Was? Wo ist denn Berli wieder? Berli! Hörst du? Komm sofort hierher!
2: Berli grast etwas abseits und scheint sich nicht um Peters Rufe zu kümmern. Da holt er wieder seinen Stock hervor und läuft auf sie zu.
0: Denkst du etwa, sie kommt gern zu dir zurück, wenn sie von dir geschlagen wird?
1: Misch dich doch nicht immer ein! Du hast doch keine Ahnung! Berli! Jetzt komm endlich her! Ich sag's nicht nochmal!
2: Doch Berli sieht den Stock und nimmt Reißaus. Übersieht dabei einen Felsvorsprung und stürzt.
1: Nein, nicht!
0: Oh nein, Berli!
2: Die Ziege scheint sich am Vorderbein verletzt zu haben und steht unsicher auf einem Felsvorsprung.
1: Ich muss runter und dir helfen.
2: Doch Berli hat immer noch Angst vor Peter und weicht vor ihm zurück.
1: Ganz ruhig, Berli. Schön brav.
2: Da kommt Heidi zu Hilfe.
1: Nein, nicht!
0: Schon gut, Berli. Lass Peter bitte näher kommen. Er hat es nicht so gemeint und will dich retten. Und wenn er dich anbrüllt, dann macht er das bloß, weil er Angst um dich hat. Das ist alles.
1: Ganz ruhig, meine Gute. Nicht bewegen. So, jetzt habe ich dich.
0: Siehst du?
2: Gemeinsam bringen die zwei Bärli wieder zur Herde.
1: Sie hat sich am Bein verletzt. Ich habe mein Eid gebrochen.
0: Was für einen Eid?
1: Keiner Geiß wird jemals etwas passieren. Denn sonst habe ich den Namen Geißengeneral nicht verdient. Der Almöhi wird mir das nie verzeihen.
2: Als sie zur Hütte kommen, versucht Peter zu erklären.
1: Naja, Bärli hat
0: es
1: versucht...
0: Es ist alles meine Schuld. Großvater, Peter kann nichts dafür. Ich war in der Nähe der Schlucht, weil ich so einem niedlichen Tier gefolgt bin und Peter musste die Ziegen alleine lassen, um mich da wegzuholen.
4: Eine Schlucht? Bist du etwa mit ihr an der Teufelsschlucht gewesen? Ich hatte dir verboten, dorthin zu gehen.
0: Aber es war nicht Peters Schuld. Wäre ich bei ihm geblieben, dann hätte sich Bärli nicht verletzt.
4: Wie konntest du das zulassen?
0: Bitte, Großvater, er hat doch alles getan, was du ihm gesagt hast.
4: Gib sie mir. Falls ihr Bein nicht wieder heilen sollte, wird euch das noch sehr leid tun.
2: Der Almöhi trägt Bärli in den Stall. Und Peter geht mit gesenktem Kopf davon.
1: Also dann, bis morgen.
0: Ja, bis morgen, Peter.
2: Dreht sich aber noch einmal um, zu winken. Dann geht Heidi zu ihrem Großvater, der inzwischen das verletzte Bein verbunden hat.
4: Möchte wissen, was sich deine Tante dabei gedacht hat. Ich habe ihr gesagt, dass die Berge nichts für ein kleines Mädchen aus der Stadt sind.
0: Wie geht es, Bärli? Wird sie wieder gesund werden, Großvater?
4: Es könnte sich über Nacht verschlimmern. Mal sehen, wie es morgen aussieht. Zur Strafe wirst du jetzt sofort ins Bett gehen, und zwar ohne Abendessen. Vielleicht lernst du so zu gehorchen.
2: Im Licht der untergehenden Sonne sitzt der Almöhi vor seiner Hütte und grübelt, ob er nicht doch zu streng war.
4: Ich weiß schon, was ich tue, Josef. Wenn ich sie jetzt nicht bestrafe, lernt sie es nie. Also hör auf, mich so vorwurfsvoll anzustarren. Ja. Gut, du hast gewonnen. Ich lasse sie schon nicht verhungern.
2: Als er in den Stall kommt, sitzt Heidi bei Bärli im Stroh und um sie herum liegt alles voller Blüten.
4: Was sollen diese Blumen hier?
0: Ich dachte, wenn Bärli ein schönes, gemütliches Bett hat, dann heilt es vielleicht schneller. Großvater, ich verspreche dir, dass ich ab jetzt immer auf dich hören werde. Ich tue alles, um hier in den Bergen bleiben zu können. Und ich schlafe bei Bärli, damit ich die ganze Nacht auf sie aufpassen kann.
4: Schon gut. Du hast bestimmt Hunger.
0: Ein bisschen.
2: Der Almöhi nimmt Melkschemel und Schüssel und stellt sie zu Schwänli.
4: Worauf wartest du denn noch? Glaubst du vielleicht, sie melkt sich von allein? Schau mal, du hältst die Zitzen fest zwischen den Fingern. Dann ziehst du daran und drehst dabei leicht die Hand. Und jetzt du.
2: Zuerst klappt es wieder nicht.
4: Du darfst die Zitzen ruhig etwas fester anpacken. Keine Angst, es tut dir nicht weh.
2: Aber dann schießt die Milch aus den Zitzen.
0: Großvater, sieh doch nur. Ich hab's geschafft. Guck mal, wie viel das schon ist.
2: Und der Almöhi lächelt.
4: Gute Nacht. Schlaf schön.
0: Gute Nacht, Großvater.
2: Abends im Stroh schaut Heidi wieder in den Nachthimmel.
0: Kleiner Stern, bitte mach, dass Bärli wieder ganz gesund wird. Gute Nacht, Bärli.

0: Die Mutprobe.
1: Heidi lernte den jungen Ziegenhirten Peter kennen.
2: Ich bin Heidi. Heidi.
1: Der Großvater erlaubte ihr, Peter auf die Alm zu begleiten. Aber in den Bergen geschah ein Unglück und Bärli verletzte sich.
2: Nein!
3: Oh nein, Bärli!
4: Ein Unfall, sagst du?
2: Es ist alles meine Schuld.
1: Heidi nahm die ganze Schuld auf sich. So wurden sie und Peter Freunde. Doch ihr Großvater war wütend und wollte ihr eine Lektion erteilen.
4: Zur Strafe wirst du jetzt sofort ins Bett gehen, und zwar ohne Abendessen.
2: Kleiner Stern, bitte mach, dass Bärli wieder ganz gesund wird.
1: Es ist Nacht auf der Alm. Während alles friedlich schläft, wälzt sich der Almöhi in einem Albtraum unruhig von einer Seite zur anderen.
4: Nein.
1: Er träumt, dass er vor einer schmalen Holzbrücke über einen reißenden Wildbach steht. Auf der Brücke taucht ein junger Mann auf, der ihm zuwinkt.
5: Hey!
4: Hey!
1: Der Almöhi will zu ihm laufen. Doch so sehr er sich auch anstrengt, er kann ihn nicht erreichen.
4: Komm bitte zurück!

0: Schweißgebadet schreckt er schließlich hoch. Als er am nächsten Morgen aus der Hütte tritt, steckt ihm der Traum immer noch in den Knochen. Nur langsam vertreiben die ersten Sonnenstrahlen die Schatten seiner Nacht. Im Stall bei den Ziegen wacht nun auch Heidi auf und schaut nach ihrer Patientin.
1: Berli, wie geht es dir heute?
0: Vorsichtig versucht die Ziege, mit ihrem verletzten Bein aufzutreten. Und springt dann übermütig durch den Stall.
1: Oh, du kannst wieder laufen, Berli. Da bin ich aber froh. Großvater, das musst du dir an...
2: Warum bist du denn so aufgeregt?
1: Berli kann laufen, sie ist wieder gesund.
2: Na, dann lass mal sehen, Berli. Also, es scheint dir wirklich besser zu gehen. Es war wohl nicht so schlimm, wie es aussah.
1: Heißt das, dass du nicht mehr böse auf mich bist?
2: Du hast wirklich großes Glück gehabt.
1: Ich kann es kaum erwarten, Peter davon zu erzählen.
2: Peter? Glaubst du wirklich, dass ich dich heute mit ihm auf die Alm lasse, nach allem, was gestern passiert ist?
1: Großvater, bitte. Ich möchte so gern mit ihm die Ziegen hüten. Denk nur, sie folgen mir ganz ohne Stock.
2: Was?
1: Das stimmt. Frag doch Peter, wenn du willst.
0: Der Geißengeneral ist noch im Dörfli und zählt sein Hütegeld, während er darauf wartet, dass Frau Hopfer ihm die letzte Ziege bringt, bevor er die Herde auf die Weide treibt.
3: Oh, Peter, entschuldige, ich bin spät dran. Dieser sture Bock will sich einfach nicht bewegen. Naja, er hat heute wohl schlechte Laune.
4: Ach, na ja. Im Grunde ist er doch immer schlecht gelaunt. Aber wir verstehen uns trotzdem ganz gut.
0: Ein Pfiff von Peter und Ziegenbock Bernie gehorcht.
3: Gut gemacht, Peter. Du bist der Einzige, der mit diesem Grummelkopf umgehen kann. Hier, hast du deinen Monatslohn.
4: Vielen Dank, Frau Hopfer.
3: Erzähl mal, wie geht's denn so mit Heidi und dem Almöhi?
4: Nun ja, er hat mich aufgefordert, dass ich Heidi auf die Alm mitnehme.
3: Wirklich? Ja, und weiter? Kümmert er sich gut um die Kleine?
4: Ich glaube schon. Hab keine Zeit mehr, ich muss los, sonst komme ich zu spät. Auf geht's!
3: Grüß Heidi, lieb von mir, hörst du?
4: Mach ich!
0: Gefolgt von seiner Herde läuft Peter vergnügt los, sein Hütegeld sicher in der Tasche verstaut. Da stellen sich ihm plötzlich der Lehrersohn Karl, Theresa und Willi in den Weg.
5: Guten Morgen, Geißenpeter. Wenn du hier vorbei willst, musst du erst Zoll bezahlen.
4: Was wollt ihr von mir?
5: Ich hab doch gar nichts.
1: Spar dir das. Wir wissen, dass du Geld bekommen hast. Du brauchst es uns nur zu geben, dann tun wir dir auch nichts.
5: Wenn wir Freunde bleiben wollen, solltest du kein Spielverderber sein.
4: Wir und Freunde? Gute Freunde gehen bestimmt nicht so miteinander um.
5: Ich glaube, ich träume. Der Geißenpeter wehrt sich. Unsere Freundschaft können wir dann wohl vergessen. Du hast sie dir leider nicht verdient.
4: Das soll mir nur recht sein. Jetzt lasst mich in Ruhe.
5: Mal sehen, ob es dir noch recht ist, wenn du diese Ziegenköttel probiert hast.
1: Guten Appetit.
4: Ja.
0: Aber bevor der fiese Karl ihm die Köttel ins Gesicht schmieren kann, pfeift Peter. Und Ziegenbock Bernie kommt angerannt. Erschrocken läuft Karl davon.
1: Pass auf!
0: Stolpert und landet bäuchlings im Ziegenkot.
5: Au! Das wirst du noch bitter bereuen.
0: Karls Vater, der Dorflehrer, kommt herbei.
6: Was treibst du denn schon wieder? Und wie siehst du denn überhaupt aus?
5: Also, ich...
6: Du gehst sofort nach Hause, verstanden?
5: Ja, Vater.
0: Das ist ja gerade noch einmal gut gegangen für Peter, der nicht ahnt, dass er anderswo sehnlichst erwartet wird.
1: Großvater, was hast du eigentlich mit diesem Brett vor?
2: Wirst du schon sehen. Du solltest dich in Geduld üben.
1: Ich wünschte, Peter wäre endlich hier.
2: Warte nur, er wird gleich da sein.
1: Ah, endlich! Peter! Peter! Berli ist wieder gesund.
4: Wirklich? Ist das wahr?
1: Ja, sie kann sogar schon springen und rennen.
2: Guten Morgen, Geißengeneral.
4: Guten Morgen.
2: Stimmt es, dass Heidi die Geißen ganz ohne Stock dazu bringt, ihr zu folgen?
4: Also, naja, es waren nicht alle. Eigentlich nur Berli und Schwänli.
2: Hm, und was würdest du davon halten, wenn Heidi dich heute wieder begleitet?
4: Tja, also, ich weiß nicht. Aber wenn es Berli besser geht, dann soll's mir recht sein.
1: Ja!
0: Und so ziehen Heidi und Peter wieder gemeinsam mit der Herde los.
4: Danke, dass du mich gestern in Schutz genommen hast. Ich hoffe, dein Großvater war nicht allzu streng zu dir.
7: Ach nein, er war zwar sehr wütend, aber ich habe ihm versprochen, keinen Ärger mehr zu machen. Als du heute Morgen so spät gekommen bist, dachte ich, du wärst auch böse auf mich.
4: Was? Nein, nein. Karl, Theresa und Willi haben mich nur aufgehalten. Sie wollten unbedingt mit mir spielen.
7: Sind das deine Freunde?
4: Zumindest hätten sie das gern. Aber ich habe ihnen gesagt, dass ich nicht mit ihnen spielen kann, weil ich wichtigere Dinge zu tun habe.
7: Hey, warte!
0: Währenddessen quält sich Karl im Schulhaus von Dörfli durch seine Strafarbeit.
8: Ich soll nicht im Ziegendreck wühlen. Du sollst nicht im Ziegendreck wühlen. Er soll nicht im Ziegendreck wühlen.
0: Als plötzlich Theresa und Willi ans Fenster klopfen.
8: Was wollt ihr?
4: Musst du noch lange Strafarbeiten machen?
8: Nein, meine Hand tut schon weh.
1: Es ist alles nur Peters Schuld. Das lassen wir nicht auf uns sitzen.
8: Auf gar keinen Fall.
0: Die gemeine Bande macht sich auf den Weg zur Ziegenweide, wo Peter Heidi gerade die Gegend erklärt.
4: Und hier drüben, der höchste Gipfel von allen, das ist die Cesaplana.
7: Haben alle Berge Namen?
4: Natürlich. Und dieser schöne Weideplatz hier heißt Felsenbruch. Es gibt noch zwei andere weiter oben. Die große Kluft und die Almweide am Kristallsee.
7: Ah, ein See.
4: Es ist ein magischer Ort.
7: Und die andere Stelle? Ist es dort auch magisch?
4: Die Almweide an der großen Kluft? Da wächst das beste Gras. Manche sagen sogar, dass es den Ziegen gegen Krankheiten hilft.
7: Da würde ich gern hingehen.
0: Ob sie sich auch so friedlich unterhalten würden, wenn sie wüssten, wer da zu ihnen heraufkommt?
8: Habt ihr es verstanden? Wir treiben die Ziegen so weit wie möglich auseinander. Damit zahlen wir es ihm heim.
7: Also, ich weiß nicht. Und wenn den Ziegen etwas passiert, dann bekommen wir bestimmt Ärger.
1: Sollte ihnen wirklich etwas passieren, wird jeder dem Geißenpeter die Schuld geben und nicht uns.
8: Theresa hat recht. Kein Grund, sich Sorgen zu machen. Genug geredet. Wir sind gleich da.
4: Wie wär's mit ein bisschen Milch?
7: Ja, gute Idee. Aber heute werde ich das Melken übernehmen. Schwänli!
4: Und woher weißt du, wie das geht?
7: Großvater hat's mir gezeigt. Schwänli, was war das?
4: Sieh nur!
7: Das ist wieder das goldige Tierchen von gestern.
4: Es ist ein anderes. Es ist ein Murmeltier.
0: Die beiden sind so in ihr Gespräch vertieft, dass sie nicht bemerken, wie sich Karl, Theresa und Willi anschleichen.
1: Seht mal, das Almöhi-Mädchen ist bei ihm.
8: Allerdings, ich werde mich von hinten an sie anschleichen. Wartet auf mein Zeichen.
4: Murmeltiere leben sehr gern hier oben.
7: Es gibt so viel, was ich von dir lernen kann.
4: Sie nennen mich sicher nicht ohne Grund den schlauen Geißengeneral.
7: Wie heißt diese Blume?
4: Das ist Edelweiß.
7: Und diese hier?
4: Oh, das ist eine, Ah, genau, das ist ein Dododendron.
8: Du meinst wohl Rhododendron.
0: Plötzlich steht Karl neben ihnen.
8: Hör am besten gar nicht auf unseren armen kleinen Geißenpeter. Im Dorf weiß doch jeder, dass er von nichts auch nur die geringste Ahnung hat. Das sollte dir klar sein. Er hat ja noch nicht mal lesen und schreiben gelernt.
7: Das stimmt doch gar nicht. Peter ist sehr klug. Er kann sogar mit Murmeltieren sprechen.
8: Das überrascht mich nicht. Menschen hören ihm ja auch nicht zu, nur Tiere. Mäh.
4: Sehr witzig. Den Weg hier hoch hättest du dir sparen können.
8: Das glaubst du.
0: Theresa und Willi laufen auf die Ziegen zu und scheuchen sie fort.
9: Bewegt euch!
10: Hey, hey, hey!
9: Los, haut ab, ihr Ziegen!
10: Husch, husch, husch!
9: Husch,
10: na los!
9: Bewegt
10: euch! Weg mit euch!
9: Vorwärts!
10: Na los!
9: Schnell! Lauft ins Dorf runter!
0: Peter rennt sofort hinterher, um sie wieder einzufangen.
4: Nein, meine Ziegen!
10: Hüp, hüp!
7: Peter!
0: Zum Glück hat er die Herde rasch wieder zusammen. Aber als er zur Weide zurückkommt, sieht er, dass Karl Heidi festhält und Theresa mit einer Handvoll Ziegenköttel auf sie zugeht.
7: Lass mich endlich los!
9: Peter, hilf mir!
8: Hör auf zu jammern, wir werden dir schon nicht wehtun.
4: Heidi, lass sie in Ruhe!
1: Wir wollen dir nur einen Geschmack von den Bergen vermitteln.
7: Nein, geben.
8: Es sei denn, du willst uns doch dein Geld überlassen.
7: Nein, Peter, du darfst ihnen
4: halt!
7: Nichts geben.
4: Hört sofort auf damit. Heidi hat euch doch überhaupt nichts getan. Ihr seid solche Feiglinge.
8: Was hast du eben gesagt?
4: Wenn du so mutig bist, Karl, dann kletter doch mit mir um die Wette. Und zwar auf den Adlerfelsen.
8: Ein Wettkampf?
4: Wer als erster oben ist, gewinnt. Schaffst du es, bekommst du mein Geld. Aber wenn ich zuerst oben bin, lässt du uns beide in Ruhe. Verstanden?
1: Na, mach schon, Karl. Zeig ihm, wer hier das Sagen hat.
7: Ja, bestimmt wirst du der Sieger. Oh, sieht aber ganz schön hoch aus.
0: Willi hat recht. Der Adlerfelsen ist wirklich hoch und sehr steil. Aber Karl will sich keine Blöße geben und ist mit dem Wettklettern einverstanden. Theresa wird als Schiedsrichterin bestimmt und läuft den Weg hoch zur Felsspitze, um die Wette zu überwachen.
1: Bin jetzt oben! Kann es losgehen?
11: Ja!
1: Und los!
0: Die beiden Jungen rennen los und fangen gleichzeitig an, die Steinwand hochzukraxeln.
7: Schneller, Karl, los!
0: Zuerst geht es noch leicht. Mal liegt Peter vorne.
4: Na, keine Ausdauer? Ich warte dann oben auf dich.
0: Und mal Karl.
8: Na, Geißen-Peter, genießt du die Aussicht? Wir sehen uns dann oben.
0: Aber dann wird der Fels immer steiler. Die Kontrahenten finden nur noch wenig Halt und müssen jetzt sehr vorsichtig klettern. Aber Karl will unbedingt Erster werden.
1: Komm schon, Karl! Du hast es gleich geschafft!
0: Den Sieg vor Augen passt er nicht auf.
8: Tja, das war's dann wohl. Der Gewinner steht fest.
0: Rutscht ab. Und der Stein, auf dem er eben noch stand, bricht aus der Wand.
1: Karl,
0: im letzten Moment kann er sich
1: dir?
0: An einer schmalen Kante festhalten und baumelt über dem Abgrund.
7: Wir müssen schnell Großvater holen.
0: Heidi rennt los, so schnell sie kann. Währenddessen versucht Peter, Karl zu helfen.
4: Ganz ruhig, Karl. Rechts von dir ist ein Vorsprung. Stell deinen Fuß darauf.
0: Doch Karls Fuß rutscht immer wieder ab. Und wenn er nach unten schaut, wird ihm ganz schwindelig.
8: Peter, ich finde wirklich nirgendwo Halt. Ich glaube, so hoch bin ich bisher noch nie geklettert.
4: Atme tief ein und aus. Immer mit der Ruhe. Du schaffst das schon.
0: Vorsichtig klettert Peter auf einen schmalen Vorsprung unterhalb von Karl.
4: Pass auf, setz deinen Fuß langsam auf meine Schulter.
8: Ich falle gleich runter.
4: Wenn du dir keine Mühe gibst, wird das wohl passieren. Also streng dich an und tu, was ich dir sage. Au, nicht auf meinen Kopf, auf meine Schulter. Du bist schon nah dran. Ja, so ist es gut. Sehr gut.
0: Nachdem Karl mit den Füßen Halt auf Peters Schultern gefunden hat, geht es ein bisschen besser. Wo bleiben Heidi und der Großvater nur?
1: Da kommt der Almöhi.
2: Ich gehe rauf und helfe den beiden.
4: Los, Karl, gib dir
8: Mühe. Ich kann nicht mehr, Peter.
4: Versuch, dich nach oben zu ziehen.
7: Karl, nein.
1: Halt dich fest.
7: Oh nein, er fällt gleich runter.
1: Da kann ich nicht hingucken.
0: Endlich ist der Almöhi oben auf dem Felsen und lässt zwei Seile hinunter.
4: Ja, ich hab das Seil.
2: Knote es fest um deine Hüfte und vergiss auf dem Weg nach oben nicht den anderen Dummkopf mitzunehmen.
0: Peter bindet das eine Seil fest um seinen eigenen Bauch, das andere um Karls.
4: Der Almöhi wird uns hochziehen, aber du musst mir helfen. Versuch dich mit deinen Armen vom Felsen wegzudrücken und ich stell deinen linken Fuß auf einen Absatz. Und los geht's. So und so. Wir sind soweit. Du kannst uns hochziehen.
2: Na dann.
0: Mit aller Kraft zieht der Almöhi die beiden Jungs den Felsen hinauf und in Sicherheit. Am Fuß des Felsens werden sie schon sehnlichst erwartet.
7: endlich, Peter. Ich hatte furchtbare Angst.
4: Ich kann froh sein, dass du dabei warst.
7: Karl, geht es dir gut?
2: Nein, hier ist gar nichts gut. Karl hätte sich schwer verletzen können, nur weil ihr unbedingt eure Kräfte messen wolltet. Also hört mir jetzt gut zu. Wenn ihr noch einmal euren Fuß auf diese Almwiese setzt, bekommt ihr es mit mir zu tun. Habt ihr das verstanden? Und jetzt verschwindet von hier!
0: Karl, Theresa und Willi machen, dass sie davonkommen. Aber auch Heidi und Peter hatten für heute genug Aufregung und gehen mit dem Almöhi nach Hause.
2: Also gut, Kleine. Bring Berli und Schwänli in den Stall.
7: Bis morgen, Peter.
0: Während Heidi die beiden Ziegen wegbringt, hat der Großvater noch ein ernstes Wörtchen mit Peter zu reden.
2: Hör zu, wag es ja nicht, nochmal solche Dummheiten zu machen, Geißengeneral. Du hättest dabei... Geh nach Hause. Wir sehen uns morgen.
0: Überrascht, dass der Alte ihn gar nicht richtig ausschimpft und sich sogar Sorgen um ihn gemacht hat, läuft Peter mit den Ziegen ins Tal. Als Heidi später am Abend zum Essen in die Hütte kommt, wartet ihr Großvater mit einer Überraschung auf sie.
7: Ah! Oh, ist der Hocker für mich?
2: Das ist besser als ein alter Baumstumpf. Jetzt sitzt du wie eine Erwachsene am Tisch.
7: Allerdings. Und er ist auch sehr bequem. Vielen Dank, Großvater. Du, Großvater, ich verstehe nicht, warum Karl, Theresa und Willi so gemein zu Peter gewesen sind.
2: Aus dem einfachen Grund, weil die Menschen hier oben es nun mal nicht mögen, wenn man anders ist.
7: Ach ja?
0: Der Hocker ist aber nicht die letzte Überraschung, die auf Heidi wartet.
2: Du hattest einen anstrengenden Tag. Du solltest jetzt ins Bett gehen. Na los, kletter die Leiter hoch.
7: Die Leiter? Schlafe ich nicht mehr im Stall?
2: Hier ist es etwas wärmer. Ich habe dein Lager auf dem Dachboden hergerichtet, direkt über dem Herd.
0: Der Almöhi hat aus Stroh, einem Laken und einer Decke ein gemütliches Lager hergerichtet.
7: Oh, wie wunderschön.
0: Und Heidi kann von ihrem Bett aus sogar hinausschauen.
7: Sieh nur, wie die Berge leuchten. Fast so wie Honig.
2: Das ist die Sonne. Sie sagt den Bergen mit ihren schönsten Strahlen gute Nacht.
0: Der Großvater klettert noch einmal zu seiner Enkelin hinauf und deckt sie liebevoll zu.
7: Gute Nacht, Großvater.
2: Gute Nacht, Heidi.

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6: Für dich im Studio ist heute die Ines. Hallo, servus. Etwas Außergewöhnliches und Seltenes erwartet uns nächste Woche in Österreich. Am kommenden Mittwoch, am 12. August, wird sich kurz vor Sonnenuntergang der Mond vor die Sonne schieben und diese teilweise verdecken. Diese sogenannte partielle Sonnenfinsternis wird beispielsweise in der Bundeshauptstadt Wien zu fast 90% zu sehen sein. Sie beginnt um 19.22 Uhr, also kurz vor 19:30 am Abend, wenn der Mond sich langsam von Westen her vor die Sonne schiebt. Um 20.13 Uhr, also kurz nach 8 Uhr, wird die Sonne verfinstert untergehen. Damit man dieses seltene Himmelsereignis gut beobachten kann, braucht man Sonnenfinsternisbrillen mit Spezialfiltern. Damit ist es ohne Bedenken möglich, direkt zur Sonne zu schauen. Vor 100 Jahren hat es die erste Verkehrsampel in der Bundeshauptstadt Wien gegeben. Rund um den Internationalen Tag der Ampel haben wir einige interessante Dinge dazu herausgefunden. An der Opernkreuzung im ersten Wiener Gemeindebezirk ist im Jahr 1926 die erste Ampel in Betrieb genommen worden. Tatsächlich hatte ein Polizist die Signale eigenständig, also mit der Hand, mit Hilfe eines Hebels betätigt. Inzwischen funktioniert das Umschalten von einer Farbe auf die andere, also rot, gelb, grün, per Computer. Außerdem können die Ampeln auch hörbare Signale senden für Menschen, die eine Sehbehinderung haben oder sogar blind sind. Auch für Busse und Straßenbahnen gibt es inzwischen eigene Ampelschaltungen, damit diese schneller im dichten Verkehr vorankommen. Mehr als 1300 Ampeln sorgen in der Bundeshauptstadt Wien für ein hoffentlich sicheres Miteinander im Straßenverkehr. Auch Papageien lieben Eis an heißen Tagen. So wie Maria und Dexter. Die beiden leben im Tiergarten Schönbrunn in der Bundeshauptstadt Wien und sehen zwei Keas. Eine Papageienart, die besonders frech, neugierig und schlau ist. Ihr Gefieder ist olivgrün und wenn sie ihre Flügel ausbreiten, sieht man darunter ein leuchtendes Rot-Orange. Eigentlich leben die Keas auf einer Südinsel von Neuseeland, also ziemlich weit weg von uns. Im Tiergarten Schönbrunn haben sie aber seit einiger Zeit ein neues Zuhause mit einem großen Badebecken und Wasserläufen und gerade an heißen Tagen werden sie von ihren Tierpflegerinnen und Tierpflegern mit einem speziellen Eis verwöhnt. Dafür werden Körner, Nüsse und Obst mit Wasser übergossen und tiefgefroren. Damit Maria und Dexter, die beiden Keas, an diese Köstlichkeiten herankommen, picken sie eifrig an Eislutscher oder, noch schlauer, warten einfach, bis das Eis schmilzt. Bei der täglichen Fütterung um 1 Uhr nachmittags kann man den zwei bunten Papageien dabei sogar zusehen und nebenbei vielleicht selber ein Eis schlecken.
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3: Hallöle zu einer neuen Folge. Hier ist der André und das ist unser neuer Buchstabe. Das C oder Z wie Cloud. Ja, auch heute gibt es im Internet-ABC wieder einen englischen Begriff. Wenig überraschend, oder? Heute ist es Cloud. Cloud heißt auf Deutsch Wolke. Und jetzt fragst du dich vielleicht, was hat eine Wolke, also die Cloud, mit dem Internet zu tun? Also die Wolke am Himmel hat nichts mit dem Internet zu tun, so viel kann ich dir schon mal sagen. Aber auch im Internet gibt es Wolken oder eben Clouds. Im Internet bezeichnet man aber mit Cloud eine Sammlung von Daten. Deshalb wird auch oft Datenwolke dazu gesagt. Und in dieser Datenwolke kann jeder Daten speichern. Früher hat man Daten nur auf einem Gerät, wie zum Beispiel einem Computer oder einem Handy, speichern können. Mit der Cloud kann man die Daten aber einfach im Internet speichern. Das hat den Vorteil, dass man die Daten dann auf jedem Computer, der mit der Cloud verbunden ist, anschauen kann. Das klingt jetzt vielleicht ein bisschen kompliziert, ist es aber eigentlich gar nicht. Nehmen wir zum Beispiel ein Foto. Deine Mama hat ein super schönes Foto von dir gemacht und das möchtet ihr gemeinsam jetzt anschauen. Aber der Bildschirm vom Handy ist doch relativ klein und da sieht man das eben nicht so gut. Deshalb will deine Mama das Foto am Computer anschauen. Und genau da kommt die Cloud dann ins Spiel. Ist das Foto nämlich am Handy selbst gespeichert, dann muss man meistens ein Kabel vom Handy zum Computer anstecken und das Foto vom Handyspeicher auf den Computerspeicher kopieren, um es dort anschauen zu können. Mit der Cloud muss man das eben nicht. Denn wenn deine Mama die Cloud verwendet, dann wird das Foto in dieser virtuellen Datenwolke gespeichert. Und auf dieser Datenwolke kann man dann eigentlich auf fast allen Geräten, die mit dem Internet verbunden sind, zugreifen. Alles, was man dafür braucht, ist das richtige Passwort. Das ist jetzt alles natürlich sehr praktisch. Und auch wenn zum Beispiel das Handy einmal kaputt wird, ist das Foto nicht weg, weil es ja in der Cloud, also im Internet, gespeichert ist. Und dadurch, dass jede Cloud mit einem Benutzer und einem Passwort geschützt ist, ist das Ganze auch sehr sicher. Ein bisschen aufpassen muss man natürlich trotzdem, weil die Cloud trotzdem gehackt werden kann. Deshalb sollte man doch aufpassen, was man in der Cloud speichert.
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3: So, wie spät ist es? Oh, was machen wir jetzt eigentlich?
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3: Natürlich, nachmittags ist ja Radinos Mini-Disco-Zeit. Ich bin der André, ich freue mich wahnsinnig, dass wir die kommende Stunde gemeinsam verbringen. Es ist Zeit für jede Menge lustige Spiele, Auswahlspiel, Gegenteilspiel und das Reimwörterspiel. Du bist richtig gut drin und hast es geübt? Na, kein Problem. Meld dich an auf www.meinkinderradio.at. So, jetzt legen wir aber los mit dinotastischer Musik. Hör mal die Musik schon mal im Hintergrund weg, damit wir Platz für die Musik schaffen. Los geht's!

0: mit uns, yeah. Also, wenn du mir eine Sprachnachricht schicken magst, dann kannst du das natürlich sehr gerne über Radinos Handy-App machen. Aber ich krieg ganz, ganz viele Sprachnachrichten, die ich gar nicht spielen kann, weil die Kinder sich nicht vorstellen. Also unbedingt deinen Namen vorher drauf sagen und bitte keine Musikwünsche, weil wenn ich hier alle Musikwünsche erfüllen muss, dann kommen wir zu gar nichts anderes mehr. Also in dieser Sendung hier geht's gar nicht um Musikwünsche, sondern vielmehr um die Telefonate und um die Spiele. Bitte also keine Musikwünsche schicken. So, jetzt schauen wir mal in die Leitung 4. Wer ist da dran? Hallo.
1: Hallo.
0: Hallo, wer spricht denn da?
1: Der Luis.
0: Luis, ich wünsche dir einen schönen Nachmittag. Herzlich willkommen in Radinos Minidisco.
1: Danke.
0: Du, magst du dich kurz mal für alle Kinder hier ein bisschen vorstellen? Wie alt bist du und in welchem Ort bist du zu Hause?
1: Also, ich bin 8 Jahre alt. Mhm. Ich wohne in Wien.
0: Mhm. Und von Beruf her, was möchtest du werden, wenn du erwachsen bist?
1: Ich weiß es noch nicht.
0: Okay, naja, es gibt ja ganz, ganz viele Möglichkeiten, nicht? Muss man sagen. Da ist noch ein bisschen Zeit, dich zu entscheiden. Du, hier steht auf der Anmeldung, du würdest eventuell gerne etwas vorsingen. Das heißt, du singst gerne, oder?
1: Ja.
0: Und was sind so deine Lieblingslieder?
1: Von deinen Freunden.
0: Wow, das ist ja toll. Und kannst du uns da tatsächlich mal was vorsingen?
1: Ja.
0: Ja, geht schon los. Bin gespannt.
1: Okay. Die guten alten Märchen sind überall beliebt und auch deine Freunde wissen, dass es viele schöne gibt. 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Das ist nicht okay, nee, gib mir bitte heute nur ein ordentliches Ende. Und dann reiben sich die Monster schon die Hände. Zähl mir keine Märchen ohne Happy End. 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
0: wow. Luis, das war ja großartig. Hier kommt ein Applaus. Du, da waren ja tatsächlich Rap-Passagen und Gesangspassagen drin. Das ist ja super. Das hast du ganz, ganz toll gemacht. Du, jetzt müssen wir auf jeden Fall mal alle deine Freunde hier im Radio grüßen. Zähl sie mal auf.
1: Ferdinand, Kilian, Ingrid, Gustav und noch, der Radino und der André.
0: Das ist ja süß von dir. Vielen Dank. Und alle, die dich sonst noch so kennen, die nehmen wir auch noch mit, oder?
1: Ja.
0: Super. Du weißt, was jetzt kommt hier in der Minidisco, oder?
1: Das Spiel.
0: Ja, natürlich. Welches Spiel hast du dir ausgesucht? Auswahlspiel, Reimwörterspiel oder Gegenteilspiel?
1: Auswahlspiel.
0: Okay, wie funktioniert das Auswahlspiel?
1: Da sagst du zwei Wörter und ich muss sagen, was ich lieber mag.
0: Gut, legen wir los?
1: Ja.
0: Lange ausschlafen oder früh aufstehen?
1: Lange ausschlafen unter der Woche und früh aufstehen am Wochenende.
0: Super, also genauso wie man es nicht brauchen kann in Wahrheit, oder?
1: Ja.
0: Immer das, was man gerade nicht haben kann. Super. Spider-Man oder Batman?
1: Spider-Man.
0: Warum?
1: Weil ich Spinnen mag, weil er einfach mein Lieblings-Superheld ist.
0: Und ein bisschen das coolere Outfit hat wahrscheinlich, oder?
1: Ja.
0: Ja. Okay, und rutschen oder schaukeln?
1: Schaukeln.
0: Schaukeln. Hier kommt ein Applaus. Ja, das war der Luis. Der Luis ist 8 Jahre alt, kommt aus der Bundeshauptstadt Wien. War heute Nachmittag hier mit dabei in Radinos Minidisco. Wünsche dir noch einen schönen Nachmittag. Tschüssi.
1: Schönen Nachmittag, André. Und schönen Nachmittag, Radino. Tschüss.

0: So, hier in Leitung 4 müsste eigentlich schon die Elisa warten. Davor möchte ich noch schnell mal auf Radinos Webseite schauen, www.meinkinderradio.at. Da gibt sie unsere Pinnwand für alle Kinder, die nicht unbedingt hier im Radio selber sprechen wollen. Die können da gerne einen Eintrag machen und ich lese es vor. Julia, 10 Jahre alt, aus Kötschach, schreibt hier: Auch wenn ich schon älter bin, liebe ich Radino, mein Kinderradio. Liebe Grüße. Liebe Grüße zurück, liebe Julia. Und die Corinna, 7 Jahre alt, aus Wolfbach, schreibt: Ich höre gerne Kinderradio, deine Corinna. Ja, und ich liebe es, dass du zuhörst, liebe Corinna. Liebe Grüße. So, jetzt schauen wir aber gleich weiter in die Telefonleitung 4.
1: Hallo?
0: Wer spricht denn da?
1: Die Elisa.
0: Ja, da bin ich ja völlig richtig bei dir, Elisa. Herzlich willkommen in Radinos Minidisco. Ich habe mich schon voll gefreut auf dich.
1: Ich mich auch.
0: Das ist toll. Du stell dich mal kurz für alle Kinder in ganz Österreich vor. Wir wollen dich kennenlernen.
1: Ich bin die Elisa, bin 8 Jahre alt und wohne in Wilhelmsburg in Niederösterreich.
0: Wow, das war ja eine tolle Vorstellung. Hier steht, dass du bei den Pfadfindern bist und in ein Sommerlager fährst. Freust dich schon drauf?
1: Ja.
0: Was wird da alles passieren im Sommerlager? Erzähl mal.
1: Wir werden Spiele spielen und ich werde bis Freitag nicht zu Hause sein.
0: Boah, hast du schon öfter woanders geschlafen?
1: Ja, schon
0: oft. Okay, das heißt, da wissen wir mal, da wird es kein Problem geben, oder?
1: Letztes Jahr war ich auch schon im Pfadfinderlager.
0: Und hast Heimweh gehabt?
1: Naja.
0: Ach, du, eine Woche kann man immer aushalten und vor allem, es ist mal was anderes und es ist total lustig. Mit vielen anderen Kindern, oder?
1: Mhm.
0: Ich bin mir sicher, heuer wird es noch besser klappen als letztes Jahr.
1: Ja.
0: Garantiert, außerdem bist du jetzt schon eine von den Großen.
1: Naja.
0: Naja, schon. Da gibt es sicher jüngere Kinder. Und damit bist du für die eine von den Uralten. Ja. Super, du. Und was macht sie da so in dem Sommerlager sonst noch so von den Pfadfindern? Lernt sie da auch Dinge?
1: Ja.
0: Und was zum Beispiel?
1: Halt, wie die Abzeichen heißen zum Beispiel manchmal. Mhm. Wir basteln aber großteils im Winter. Im Frühling und Sommer gehen wir aber raus.
0: Na, das ist doch toll. Super. So, Elisa, jetzt wird es aber Zeit, dass wir alle deine Freunde hier im Radio grüßen, weil die warten wahrscheinlich schon vor dem Radiogerät und die sind sonst traurig, wenn wir sie nicht grüßen. Also, zählen sie mal auf.
1: Die ganze 2a, Wilhelmsburg Süd, und meine Tagesmutter Sissi mit ihren Kindern Anne und Jakob.
0: Super. Und liebe Grüße.
1: Und meine Familie.
0: Die dürfen wir natürlich nicht vergessen. Liebe Grüße kommen natürlich von mir hier noch aus dem Radio zu euch ins schöne Bundesland Niederösterreich. So, Auswahlspiel, Reimwörterspiel oder Gegenteilspiel, was magst du spielen?
1: Das Geräuschesuchspiel.
0: Oh, du hast das versteckte Spiel entdeckt. Na super, das müssen die Kinder ja immer selber nennen. Dann lauf los und zeig mir deine Klospülung.
1: Ich würde es gerne mit neuen Geräuschen spielen.
0: Na, das können wir natürlich auch machen. Gut, dann läufst du jetzt mal in dein Kinderzimmer, lässt mich deine Sparbüchse hören, weil wir wollen ja wissen, ob du schon fleißig gespart hast und ob die sehr voll klingt. Aha. Die Elena ist zu faul zum selber laufen, die lässt die Mama bringen. Ja, man braucht auch Personal. Ja, das ist schon mal eine schöne Spardose. So, und jetzt hätte ich noch gern, dass du heulst wie ein Wolf. Super! Das ist ein Applaus. Das war die Elena. Nein, die Elisa. So, 8 Jahre alt, aus dem Bundesland Niederösterreich. Ich wünsche dir noch einen schönen Nachmittag, Elisa.
1: Ich dir auch.
0: Tschüssi, Baba.

0: Wenn du eine Alexa zu Hause hast, dann kannst du sagen, Alexa, spiele Radino Kinderradio. Und dann spielt die Alexa automatisch unser Programm. Das ist ja toll. Hm? Schönen Nachmittag. Wir spielen hier die notastische Musik in der Minidisco und wir telefonieren mit jeder Menge Kindern. In Leitung 7 wartet schon wieder ein Kind. Hallöle, wer ist denn da?
1: Lisa.
0: Ja, Lisa, ich wünsche dir einen total tollen Nachmittag. Geht's dir gut?
1: Mhm.
0: Das ist super. Du sag einmal, wie alt bist du und in welchem Ort wohnst du?
1: Ich bin 5 Jahre alt und wohne in Kapfenberg.
0: In Kapfenberg, das ist ja im Bundesland Steiermark, da habt ihr eine total tolle Burg.
1: Mhm.
0: Warst du schon mal bei dieser Burg, Oberkapfenberg?
1: Ja.
0: Da hat man voll schöne Aussicht, gell?
1: Mhm.
0: Mir gefällt diese Burg unglaublich gut, da war ich auch schon ein paar Mal. Sag mal, hier steht auf dem Zettel, dass du in eine Tanzschule gehst.
1: Ja.
0: Und macht dir das so richtig Spaß?
1: Mhm.
0: Das ist ja toll. Erzähl mal, was lernt man denn in einer Tanzschule?
1: Da tut man tanzen.
0: Und was für einen Tanz hast du schon gelernt?
1: Verschiedene.
0: Wow. Das heißt, du bist eine richtig gute Tänzerin mittlerweile.
1: Mhm.
0: Super. Du, das würde ich jetzt gerne sehen. Es ist leider im Radio nicht möglich, aber dafür hätte ich gesagt, wir grüßen jetzt alle deine Freunde. Die sind von dem Radio wahrscheinlich schon voll aufgeregt, ob du sie jetzt grüßen wirst. Magst du sie mal aufzählen?
1: Ja.
0: Geht los.
1: Die Anna, die Valentina, die Nora, der Paul, der Ben, alle aus dem Kindergarten.
0: Und ich schicke euch ganz, ganz liebe Grüße zu euch in die Steiermark. So, wir spielen jetzt noch ein Spiel. Welches hast du dir denn ausgesucht?
1: Das Geräuschespiel.
0: Das Geräuschespiel, das ist ja immer das Spiel, das die Kinder selber nennen müssen. Ich hätte gesagt, du laufst los und zeigst mir deine Klospülung. Bin ich schon mal gespannt auf die Klospülung von der Lisa. Bist du gescheit? Wahnsinn, das ist ja die voll laute Klospülung. Lisa, das ist ja toll. Lauf los und zeig mir noch schnell die Türklingel.

0: läuft die Lisa in Kapfenberg los aus dem Klo hin's. Wow. Also ich muss ja sagen, ihr habt eine laute Klospülung und eine laute Türklingel. Da kann man nichts überhören bei euch. Hier kommt ein Applaus. Wow, die Lisa. 5 Jahre alt, aus dem Bundesland Steiermark. Die war heute Nachmittag mit dabei und das hat unglaublich viel Spaß gemacht. Danke, Lisa.
1: Schönen Nachmittag, danke.
2: Ui, sieht das gut aus. Oh, das riecht doch.

0: Schönen Nachmittag, ich hoffe, es geht dir richtig gut. Mein Kinderradio ist hier mit der Sendung Radinos Minidisco und ich bin der André. Ich lese sehr gerne Pinnwand-Einträge vor von allen Kindern, die auf www.meinkinderradio.at auf die Pinnwand draufschreiben. Die Emily Langwallner, 6 Jahre alt, aus St. Pantaleon im Bundesland Oberösterreich, hat hier reingeschrieben und das lese ich sehr gerne vor. Hallo Radino und André, ich heiße Emily, komme aus Oberösterreich und bin 6 Jahre alt. Ich würde so gerne in der Minidisco mitmachen und freue mich schon sehr auf euren Anruf. Bei meinem Papa im Auto höre ich immer euren Sender. Ihr spielt sehr coole Musik und die Geschichten sind auch sehr toll. Ich freue mich schon sehr von euch zu hören. Alles Liebe, eure Emily. Ja, Emily, ich freue mich auch wahnsinnig, wenn du dann in der Minidisco auch am Telefon mit dabei bist. Ich hoffe mal, du hast schon das Anmeldeformular ausgefüllt. Um mitzumachen, muss man nämlich auf www.meinkinderradio.at das Minidisco anmelden. Meldeformular ausfüllen. Auf das hast du gemacht, denn dann kommt schon bald hoffentlich der Anruf. Ich habe ja jedem Kind versprochen, ich rufe alle zurück, die sich angemeldet haben, wenn die Mama und der Papa natürlich das Handy abheben.
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2: Hallo, da ist die Ines. Tauche ein in die Welt der Bücher. Die kommen von Autorinnen und Autoren aus Frankreich, Belgien und aus der Schweiz. Wunderschön illustriert und preisgekrönt. In der Wien Extra Kinderinfo im Museumsquartier in unserer Bundeshauptstadt Wien kannst du noch bis 23. August in Bücher rund um Zauberei und Hexerei, Wald und Tiere eintauchen. Kostenlos und zu den regulären Öffnungszeiten. Alle Infos findest du auf wienextra.at. Komm und spiel mit! Bis Ende August gibt es in der Landeshauptstadt Graz im Bundesland Steiermark tolle kostenlose Angebote für Kinder. Besonders beliebt sind die Wiki-Spielmobile, die gratis Spielbetreuung direkt in den Grazer Parks anbieten. Zum Beispiel am 25. August beim Spielplatz Theodor-Körner-Straße 160. Ab 3 Uhr geht's los. Radfahren macht Spaß und wenn du in der Bundeshauptstadt Wien lebst, kannst du es kostenlos lernen. Und zwar bei einem der Radfahrtrainings für Kinder zwischen 3 und 12 Jahren. Die finden samstags von 9 Uhr vormittags bis 3 am Nachmittag statt. Und zwar auf dem Radübungsplatz am Schöpfwerk. Sonntags zur selben Uhrzeit im Radmotorikpark Kaisermühlen sowie am Radübungsplatz Stadion. Komm einfach vorbei, gratis Leihräder und Leihhelme gibt's da auch für dich. Viel Spaß beim Radfahren üben! Und wenn auch du eine richtig coole Veranstaltung für uns hast, dann füll doch einfach das Anmeldeformular auf meinkinderradio.at aus.
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4: Und jetzt? Weißt du, was jetzt kommt?
3: Coole Musik für coole Kids!
4: Genau! Für alle unsere Geburtstagskinder ein tolles Lied zum Geburtstag!
3: Yeah!
4: Na dann, alles Gute, liebe Freunde!

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1: Hallo, lieber Radino und der André. Ich heiße Fanny aus dem Bundesland Salzburg. Ich bin 5 Jahre alt und ich würde gerne meine Freunde grüßen. Den Vinci, die Alice, die Sophia, die Paulina, die Stella, die Sophie, den André und den Radino. Schönen Tag.
2: 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Baba.
3: Hallöle André und Radino. Ich bin der Josué aus Langenzesdorf in Niederösterreich, ich höre voll gerne mein Kinderradio. Und jetzt will ich meine Freunde grüßen. Den Andreas, den Jannis, die Olivia, den André und den Radino. Tschüss, André und Radino.
0: André,

0: der Welt.
1: Du hörst Radino, mein Kinderradio. Einen schönen Nachmittag, Österreich. Gleich ist der Kilian aus der Bundeshauptstadt dran. Davor muss ich dir noch sagen, mir fehlt deine Sprachnachricht. Ja, genau du. Du hast mir noch keine Sprachnachricht geschickt. Und ich brauche hier aber jede Menge Sprachnachrichten für die Sendung. Denn gleich ist es wieder soweit und ich spiele jede Menge Sprachnachrichten ab. Also hol mal schnell Mamas Handy, lade Radinos Handy-App drauf und wenn du aufs Mikrofonsymbol klickst, dann kannst du mir eine Sprachnachricht aufzeichnen und die dann ins Studio schicken. Bitte vergiss aber nicht, deinen Namen und deinen Wohnort dazu zu sagen. Das würde mich besonders freuen. So, hier, Leitung 1. Hallöle.
2: Hallöle.
1: Hallöle. Ist da der Kilian?
2: Ja.
1: Da bin ich ja goldrichtig bei dir, Kilian. Herzlich willkommen in Radinos Minidisco. Geht's dir gut?
2: Ja.
1: Fein. Dann stell dich kurz mal vor, wie alt bist du und in welchem Ort bist du zu Hause?
2: Ich bin 6 Jahre alt und wohne in Wien.
1: In unserer schönen Bundeshauptstadt wohnt der Kilian. Sag mal, hier steht, du möchtest Architekt oder Polizist werden.
2: Ja.
1: Jetzt werden die meisten Kinder natürlich wissen, was ein Polizist machen muss. Aber was ein Architekt ist, wissen vielleicht viele Kinder nicht. Magst du uns kurz mal erklären, was macht so ein Architekt überhaupt?
2: Ein Architekt tut Sachen ausdenken und dann tun ein paar Sachen zu bauen.
1: Okay, du, und es ist ja ganz oft so, dass es verschiedene Architekten gibt. Die einen haben sich auf Brücken spezialisiert, die anderen bauen Häuser. Was möchtest du eigentlich bauen?
2: Ein Haus.
1: Oh, und jetzt mach mal die Augen kurz zu, Kilian. Wenn du dir das tollste Haus auf der Welt vorstellst, das du gerne bauen möchtest, was muss das Haus alles haben? Muss es hoch sein, niedrig?
2: Hoch!
1: Okay, erzähl mal, wie viele Stockwerke?
2: 8
1: Stockwerke soll das Haus haben, also schon fast ein Hochhaus, nicht? Okay, wie viele Leute sollen da drinnen wohnen?
2: 8.
1: Auch 8, also jeder kriegt seine eigene Etage, gut. Mhm. Und wenn ich jetzt zum Beispiel gerne im 8. Stock wohnen möchte, gell? Sag mir bitte, dass es auch einen Lift gibt.
2: Es gibt keinen Lift, nur Treppen.
1: Nein, da muss ich ja jeden Tag mit meinem Einkauf zu Fuß 8 Stockwerke raufgehen. Also ich glaube, da wird keiner einziehen dann bei dir in deinem Haus. Und kann man wenigstens einen Lift dazu kaufen?
2: Nein.
1: Nein? Okay, dann soll jemand anderer bei dir einziehen. Ich glaube, ich bin zu faul dafür. Sollen wir jetzt jede Menge Freunde von dir hier grüßen?
2: Ja.
1: Gehen mal los.
2: Oliver, Alea, Rosalie, Jonas, Adam, Sebastian, das war's.
1: Und liebe Grüße kommen natürlich von mir zu euch in die schöne Bundeshauptstadt Wien. Kilian, wir spielen jetzt ein Spiel, oder?
2: Mhm.
1: Auswahlspiel, Reimwörterspiel oder Gegenteilspiel? Was magst du spielen?
2: Geräuschespiel.
1: Oh, das versteckte Spiel hast du entdeckt. Möchtest du mir die Klospülung zeigen?
2: Ja.
1: Dann lauf mal los. Die Klospülung vom Kilian kommt jetzt dran hier im Radio. Super tolle Klospülung, Kilian. Und jetzt kommt noch die Türklingel.
2: Wir haben keine.
1: Ihr habt keine Türklingel?
2: Ja.
1: Na, dann musst du
2: Aber es kommt bald eine.
1: Okay, dann musst du zur Tür gehen und anklopfen, aber so richtig laut. Super gemacht. Hier ist ein Applaus. Das war der Kilian, 6 Jahre alt, aus der Bundeshauptstadt Wien. Der war heute Nachmittag mit dabei. Kilian, schönen Nachmittag noch. Tschüssi.
2: Tschüss.

0: Einen schönen Nachmittag Österreich mit Radino, mein Kinderradio. Ich bin der André, ich bin am Nachmittag immer für dich da und ich quatsch mit jeder Menge Kindern. So, nächste Anmeldung ist hier, Nummer wählen wir. Und dann bin ich schon gespannt auf das nächste Kindertelefonat. Das wird lustig. Hallöle, wer spricht denn da?
1: Die Lilly.
0: Ja, Lilly, einen schönen Nachmittag wünsche ich dir. Ich hoffe, es geht dir gut.
1: Ja.
0: Das ist super. Lilly, jetzt wollen wir dich alle hier in der Minidisco ein bisschen besser kennenlernen. Magst kurz mal sagen, wie alt du bist und in welchem Ort du wohnst?
1: Ich bin 8 Jahre alt und ich wohne in Graz.
0: Graz, das ist ja die Landeshauptstadt von welchem Bundesland?
1: Steiermark.
0: Ja, Graz ist die Landeshauptstadt vom Bundesland Steiermark. Das ist mir schon mal den ersten Applaus wert. Da haben jetzt alle Kinder wieder ein bisschen was gelernt. Da sind wir dir sehr dankbar, Lilly. Sag mal, hier steht, dass du sehr gerne singst.
1: Ja.
0: Was singst du denn da so immer?
1: Lieder.
0: Das habe ich mir fast gedacht. Aber hast du ein Lieblingslied?
1: Ja.
0: Was ist dein Lieblingslied?
1: Flowers.
0: Flowers? Du, das ist aber ein tolles Lied. Kannst du uns mal vorsingen?
1: Nein.
0: Traust dich wahrscheinlich nicht, gell?
1: Ja.
0: Musst aber auch nicht. Verstehe ich total. Aber was du dich unbedingt trauen solltest, ist, deine Freunde hier im Radio zu grüßen.
1: Ja.
0: Leg mal los.
1: Die Sarah, die Maria, meine Cousine, meine Tante, mein Bruder, meine Schwester, meinen Onkel, die Maria, die Helena, die Mira, den Alexander, den Benjamin, den Dion, den Alex Specht und das war's.
0: Und das war's. Liebe Grüße an all deine Freunde im Bundesland Steiermark. Und wir, Lilly, wir müssen jetzt noch was machen.
1: Ein Spiel spielen.
0: Ein Spiel spielen. Und du hast jetzt sicher schon eines ausgesucht, oder?
1: Ja.
0: Was denn für eines?
1: Das Auswahlspiel.
0: Das Auswahlspiel. Wie funktioniert das?
1: Du sagst 2 Wörter und ich sag, was ich lieber mag.
0: Okay, legen wir los.
1: Ja.
0: Gut. Also beim Twinny, gell, da gibt es ja den grünen und den orangen. Welcher ist dein Lieblingstwinny?
1: Orange.
0: Orange. Lass mich raten. Weil orange deine Lieblingsseite ist, isst du zuerst auch den grünen.
1: Ja.
0: Das mache ich auch so. Ich mag den grünen lieber und fange immer mit dem orangen an, damit ich den ich lieber habe, dann zum Schluss essen kann.
1: Ja.
0: Okay, wir machen weiter. Sommer oder Winter?
1: Sommer.
0: Sommer, warum?
1: Weil ich gerade Geburtstag habe.
0: Oh, wann hast du denn Geburtstag?
1: Am 23.06.
0: Oh, das ist ja toll. Du, im Sommer kann man ja richtige Gartenfeste machen zum Geburtstag und so. Das ist richtig toll. Und feierst du dann immer richtig groß?
1: Ja.
0: Das ist toll. Super. Und jetzt noch Ketchup oder Mayonnaise?
1: Ketchup.
0: Ketchup. Hier kommt dein Applaus. Das war die Lilly, 8 Jahre alt, aus der Landeshauptstadt von der Steiermark, nämlich Graz. Du, ich wünsche dir noch einen schönen Nachmittag. Schön, dass du mit dabei warst. Tschüssi.
1: Tschüss, André. Schönen Nachmittag.

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4: Hier kommt ein Applaus.
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9: Was gibt es Neues in Österreich und der Welt? Die Ines ist hier, ich erzähl's dir. Der Inklusionstag fördert ein gutes Miteinander. Mitte September findet in der Landeshauptstadt Graz im Bundesland Steiermark der alljährliche Inklusionstag statt. Warum gibt es den? Er macht darauf aufmerksam, dass jeder Mensch, jedes Kind, ob mit oder ohne Behinderung, gleichberechtigt am Leben teilnehmen kann. Ein buntes Programm erwartet die Besucherinnen und Besucher beim Inklusionstag in der Shopping City Seiersberg in Graz. Unter anderem wird der Verein Humana, der nachhaltige Mode für große und kleine Menschen anbietet, mit einer besonderen Modenschau dabei sein. Dafür werden derzeit große und kleine Models gesucht. Noch bis 18. August können sich interessierte Modebegeisterte mit einem kurzen Steckbrief, Foto und auch der Kleidergröße für die Auswahl der Outfits per E-Mail bewerben. Und zwar an marketing@humana.at. Ein winziger Affe ist im Haus des Meeres vor kurzem geboren worden. Erst wenige Tage alt und doch schon mit dichtem schwarzem Fell. Der jüngste, noch namenlose Springtamarin im Haus des Meeres in der Bundeshauptstadt Wien sorgt bei den kleinen und großen Besucherinnen und Besuchern schon für Begeisterung. Tatsächlich gehört der Springtamarin zu den kleinsten Affenarten der Welt, denn er wird nur etwa 20 cm groß. Ungefähr so groß wie ein kleines Schulheft. Doch klein, aber oho, könnte man sagen, denn der Springtamarin schafft es mit seinen kräftigen Hinterbeinen bis zu 4 Meter weit zu springen, also etwa 4-mal so viel, wie 1 Meter lang ist. Noch kümmert sich die Mama ganz liebevoll um ihr Neugeborenes. Schon bald wird sich aber auch die Affenverwandtschaft um den kleinen Springtamarin bemühen. Und neben Mamas Milch werden dann auch andere leckere Lebensmittel interessant, wie Früchte, Baumsäfte, Pilze, Insekten und andere Kleintiere. Alle, die Honig lieben, dürfen sich auf diesen Herbst und Winter freuen, denn die heurige Honigernte fällt besonders gut aus. In der kalten Jahreszeit hat es überwiegend sehr milde Temperaturen gegeben und dadurch haben die Bienen früher zu brüten begonnen. Deutlich mehr fleißige Bienen sind daher bereits im Frühling schon auf Nektarsuche losgeflogen. Im Bundesland Burgenland zum Beispiel gibt es etwa 700 Berufs- und Hobby-Imkerinnen und Imker, also Bienenzüchter, die darauf schauen, dass es den Bienen gut geht und sie viel Honig von ihnen ernten können. Rund 20 Kilogramm Honig pro Bienenstock werden es dieses Jahr in etwa sein. Das ist vom Gewicht ungefähr so viel, wie ein 5 bis 6 Jahre altes Kind wiegt. Der geerntete Honig wird bei richtiger Lagerung auch für mehrere Jahre als Vorrat dienen. Sehr erfreulich für Bienenzüchterinnen und Züchter und auch für alle, die Honig gerne essen.
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4: Hi, ich bin die Antonia. Über Radinos gratis Handy-App kannst du jederzeit auch Fragen zum Thema Geld und Bezahlen einschicken. Die wir dann gerne hier in der Sendung beantworten.
10: Hallo Antonia, ich bin schon gespannt, was wir heute wieder für eine Frage bekommen haben. Hören wir mal rein.
11: Hallo, hier ist die Katharina aus dem Bundesland Steiermark. Josie, ich habe eine Frage. Wie schaffe ich es, dass mein Geld im Sparschwein bleibt, bis ich mir was richtig Großes kaufen kann? Tschüss, bis bald!
4: Oh wow, das ist ja eine richtig gute Frage. Ich glaube, das passiert vielen. Man hat Geld und dann schwupps, ist es einfach mal weg.
10: Da hast du vollkommen recht, Antonia. Und genau deshalb ist es wichtig, dass man sich gut überlegt, wie man mit seinem Geld umgeht. Das nennt man finanzielle Gesundheit.
4: Finanzielle Gesundheit? Also wie wenn man keinen Husten oder Schnupfen hat?
10: Ja, so ähnlich. Wie unser Körper gesund bleibt, wenn wir auf ihn aufpassen, bleibt auch unser Geldbörserl gesund, wenn wir klug mit dem Geld umgehen. Und das bedeutet zum Beispiel, nicht alles sofort ausgeben.
4: Also nicht gleich alles ausgeben, wenn ich mein Taschengeld bekomme?
10: Richtig. Viele Erwachsene machen etwas ganz Schlaues. Sie teilen ihr Geld ein. Zum Beispiel in 3 Teile. Geld für Dinge, die man sofort bezahlen muss. Einen Geldpolster für wichtige, unerwartete Ausgaben. Das nennt man Notgroschen. Und sie sparen Geld für später oder etwas Größeres.
4: Ah, dann hat man immer ein bisschen Reserve.
10: Genau. Stell dir den Notgroschen wie einen kleinen Schatz im Sparschwein vor, den man nur rausholt, wenn etwas Unerwartetes passiert. Zum Beispiel, wenn dein Lieblingsspielzeug kaputt geht und Mama oder Papa kein anderes sofort kaufen können. Oder wenn euer Auto in die Werkstatt muss.
4: Oh, verstehe.
10: Und noch etwas Wichtiges. Man sollte sich vorher überlegen, wofür man sein Geld braucht. Also nicht erst später, wenn es schon weg ist. Manche Kinder machen kleine Listen oder malen sich Sparziele auf, wie ein neues Spiel, ein Skateboard oder einen besonderen Ausflug.
4: Ich bin mir sicher, auch die, die uns gerade zuhören, haben so ihre Spartipps. Und Radino will auch unbedingt deinen Spartipp hören. Schick uns einfach eine Sprachnachricht mit deinen Spartipps über die Radino Handy-App.
10: Na, da bin ich aber gespannt. Und weißt du was? Wenn man etwas wirklich unbedingt haben will, macht Sparen sogar Spaß, weil man merkt, wie man Schritt für Schritt näher kommt.
4: Das stimmt. Und dann freut man sich noch viel mehr, wenn man es sich endlich leisten kann.
10: Genau so ist es. Also ganz wichtig.
4: Nicht alles sofort ausgeben. Ein bisschen was als Notgroschen aufheben. Und ein bisschen für spätere Wünsche zurücklegen.
10: Ganz genau. So bleibt das Geld da, wenn man es braucht und verschwindet nicht einfach. Und nicht nur deine Spartipps kannst du uns schicken. Wenn du Fragen rund ums Geld hast, dann schick uns doch auch eine Sprachnachricht. Einfach über die gratis Radino Handy App. Wir freuen uns darauf. Bis zum nächsten Mal.
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13: Und ich bin André Brunner-Frumann. Ich freue mich wahnsinnig, dass du mit dabei bist. Anmelden für diese Sendung kannst du dich online auf Radinos Webseite www.meinkinderradio.at. Ich freue mich wahnsinnig auf dich. Bis das erste Kind jetzt in der kommenden Stunde schon dran ist, spielen wir natürlich noch dinotastische Musik. Das ist übrigens einer meiner Lieblingslieder.
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0: mit uns, yeah!
1: Es ist Nachmittag in Österreich. Du hörst Radino, mein Kinderradio. Ich bin der André. Wunderschönen Nachmittag wünsche ich dir. Fein, dass du mit dabei bist. So, wir telefonieren uns gleich wieder mit einem Kind, irgendwo aus Österreich her. Schauen wir gleich mal in Leitung 2. Hallöle, ist schon wer dran?
2: Hallo André, ich bin die Johanna.
1: Ja, Johanna, einen wunderschönen Nachmittag. Willkommen in Radinos Minidisco.
2: Schön, dass ich da sein darf.
1: Das ist gut, dass du da bist. Sag mal, wie alt bist du?
2: 5.
1: Und in welchem Ort wohnst du?
2: Ich wohne in Wien.
1: Das ist sehr toll. Natürlich, ich frage ja deshalb immer, wo die Kinder wohnen, in welchem Ort, weil es ganz wichtig ist, dass man den Ort kennt. Weil wenn du mal irgendwo verloren gehst, musst du ja wissen, wo du hingehörst. Weil du willst ja irgendwann wieder nach Hause kommen, oder?
2: Ja.
1: Eben. Und du weißt, du wohnst in Wien. Da sitzt du schon mal im richtigen Zug in die richtige Richtung. Das ist toll. Sollen wir jetzt jede Menge Freunde von dir grüßen hier im Radio?
2: Die Anna, den Fabian, den Florian, den Nikolas, den Jonas, die Valentina, noch eine Anna, noch eine Valentina, der Matthias, die Michaela, die Mama, den Papa und mich selber.
1: Und dich selber. Das hatte ich auch noch nicht, aber das ist eine tolle Idee. Und liebe Grüße kommen von mir zu dir, Johanna. Hier steht, du möchtest, wenn du erwachsen bist, Polizistin werden.
2: Ja.
1: Warum möchtest du Polizistin werden?
2: Weil es Spaß macht.
1: Okay, dann hoffe ich, dass du eine tolle Polizistin wirst und dass du immer ganz viel Spaß im Job hast.
2: Mhm.
1: Sollen wir jetzt ein Spiel spielen?
2: Ja.
1: Auswahlspiel, Reimwörterspiel oder Gegenteilspiel? Was spielen wir?
2: Gegenteilspiel.
1: Das Gegenteilspiel. Wie funktioniert das Gegenteilspiel?
2: Man sagt was, dass zum Beispiel warm, dann sagt man kalt. Genau. Also heiß, kalt.
1: Ich sag ein Wort kalt, und du kalt. Musst das Gegenteil sagen.
2: Ja.
1: Gut. Was ist das Gegenteil von müde?
2: Wach.
1: Wach ist das Gegenteil von müde, richtig. Was ist das Gegenteil von oben?
2: Unten.
1: Unten ist das Gegenteil von oben, richtig. Und was ist das Gegenteil, jetzt kommt ein sehr schwieriges, was ist das Gegenteil von sauber?
2: Dreckig.
1: Dreckig ist das Gegenteil von sauber, richtig. Hier kommt der Applaus für die Johanna, die ist 5 Jahre alt, aus der Bundeshauptstadt Wien. Ich wünsche dir noch einen schönen Nachmittag. Tschüssi.
2: Tschüss und schönen Nachmittag.
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0: Du hörst mein Kinderradio mit André. Die Sendung heißt Radinos Minidisco. Schön, dass du mir zuhörst. Da freue ich mich ganz besonders drauf. Ich brauche Sprachnachrichten, bitteschön. Einfach mal Radinos Handy-App runterladen über Google Play oder Apple App Store. Das gibt's völlig gratis. Und da musst du auch nicht so lange warten, wie wenn du mit mir telefonieren magst, weil du kannst gleich einfach eine Sprachnachricht aufzeichnen. Am besten mit Namen und mit deinem Wohnort. Und dann kannst du drauf singen, einen Witz erzählen oder mir zum Beispiel auch erzählen, was du von Beruf werden möchtest, wenn du erwachsen bist. Ich freue mich sehr drauf. Ich spiele die Sprachnachrichten sehr gerne hier ab. So. Weißt du, was das so klingt? Das ist der Anmeldezettel von der Florentina. Da rufen wir jetzt nämlich schnell mal an. Ist in Oberösterreich zu Hause. Und ich bin gespannt.
1: Hallo.
0: Hallo, wer spricht denn da?
1: Die Florentina.
0: Ja, Florentina, da bin ich ja goldrichtig bei dir. Schönen Nachmittag wünsche ich dir. Du, jetzt wollen wir dich alle ein bisschen besser kennenlernen hier in der Minidisco bei mein Kinderradio. Wie alt bist du und in welchem Ort wohnst du?
1: Ich bin 7 Jahre alt und ich wohne in St. Wolfgang.
0: Das ist ja schön. Das ist im schönen Bundesland Oberösterreich und ihr habt einen total schönen See dort, gell?
1: Wolfgangsee.
0: Der Wolfgangsee, das ist ein schöner See, da war ich sogar schon mal, da kann man voll schön baden. Gehst du im Sommer dort auch gerne baden?
1: Ja.
0: Das ist super. Florentina, was möchtest du von Beruf werden, wenn du erwachsen bist?
1: Ich will gerne Chefin werden.
0: Das ist eine tolle Idee. Warum möchtest du Chefin werden?
1: Weil man viel arbeiten kann.
0: Das stimmt. Als Chef, da tut man ja nicht nur anderen Leuten sagen, was sie machen müssen, sondern man muss auch selber viel arbeiten. Ein guter Chef arbeitet nämlich auch selber viel. Das hast du voll gut erkannt. Da kriegst du schon mal einen Applaus. Die Florentina weiß, wie es läuft als Chefin. Sehr gut gemacht. Florentina, sollen wir jetzt alle deine Freunde hier im Radio grüßen?
1: Ja.
0: Leg mal los.
1: Die Leonie, den Lukas, den Fabian, die Hanna, die Karina, die Lauren und die Livia.
0: Und liebe Grüße kommen natürlich von mir zu euch ins schöne Bundesland Oberösterreich. So, Florentina, du weißt, was jetzt kommt, oder?
1: Ein Spiel.
0: Auswahlspiel, Reimwörterspiel oder Gegenteilspiel? Was spielen wir?
1: Das Reimwörterspiel.
0: Wie funktioniert das Reimwörterspiel?
1: Du sagst ein Wort und ich muss den Reim dazu sagen.
0: Okay, hast du das zu Hause schon ein bisschen geübt?
1: Ja.
0: Super. Geht's los?
1: Mhm.
0: Was reimt sich auf Pfanne?
1: Kanne.
0: Kanne reimt sich auf Pfanne, richtig. Was reimt sich auf Blatt?
1: Glatt.
0: Glatt reimt sich auf Blatt, richtig. Und was reimt sich auf Schild?
1: Bild.
0: Bild reimt sich auf Schild. Hier kommt ein Applaus! Die Florentina war das, 7 Jahre alt aus dem Bundesland Oberösterreich. Die hat das Reimwörterspiel richtig gut gespielt mit mir. Und ich wünsche dir noch einen schönen Nachmittag, Florentina. Tschüssi.
1: Dir auch. Auf Wiedersehen.
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0: Land Niederösterreich, gell?
1: Ja.
0: Super. Du, erzähl mal, du hast das erste Harry Potter Buch mittlerweile gelesen.
1: Ja, habe ich.
0: Und das ist ja ein richtig fetter Schinken, sage ich jetzt mal. Hast du das ganz alleine gelesen oder hast du so dir Abschnitte von der Mama vorlesen lassen?
1: Ja, Abschnitte von der Mama gelesen,
0: okay,
1: ja.
0: Und wie hast du es gefunden?
1: Also meine Mama ist sehr großer Harry Potter Fan.
0: Ja. Und du jetzt und auch? Hat,
1: ja.
0: Das ist gut. Du, im Vergleich zum Film, ist das Buch ganz gleich oder gibt es ein paar Unterschiede?
1: Schon Unterschiede.
0: Was zum Beispiel?
1: Zum Beispiel, dass im Buch ist der Neville im Wald, aber im Film ist der Ron im Wald.
0: Ah, okay. War spannend. Aber es ist trotzdem toll, das Buch, oder?
1: Und bei der Kammer, fehlen zwei Aufgaben.
0: Mhm. Im Film fehlen zwei Aufgaben.
1: Ja.
0: Ja, ich verstehe.
1: Die eigentlich im Buch drin sind.
0: Okay. Na, sehr cool. Du, dann hoffe ich, dass du bald alle Harry Potter Bücher gelesen hast und gut vorankommst.
1: Ja.
0: Ich hätte jetzt gesagt, wir grüßen erstmal alle deine Freunde hier im Radio, oder?
1: Ja.
0: Zähl sie mal auf.
1: Noah, Mette, Leopold, Paulina, Leona, Greta, Kahn, Tobias, die Mama, den Papa und den Radino.
0: Gut, und liebe Grüße kommen natürlich auch noch von mir zu euch ins schöne Bundesland Niederösterreich. So, du weißt, was jetzt kommt?
1: Ja.
0: Was?
1: Das Spiel.
0: Natürlich. Auswahlspiel, Reimwörterspiel oder Gegenteilspiel?
1: Auswahlspiel.
0: Ja, wie funktioniert das Auswahlspiel?
1: Du sagst zwei Begriffe und ich nehme einen Begriff, den ich lieber habe.
0: Okay, geht's los?
1: Ja.
0: Bei den Gummibärchen, gell? Süß oder sauer?
1: Sauer.
0: Sauer macht lustig. Ich finde sauer auch toll. Basteln oder zeichnen?
1: Zeichnen.
0: Zeichnen? Und Ketchup oder Mayonnaise?
1: Mayonnaise.
0: Hier kommt dein Applaus. Das war der Louis, 8 Jahre alt, aus dem Bundesland Niederösterreich. Das ist sein Applaus. Danke, dass du mit dabei warst. Schönen Nachmittag noch. Tschüssi.
1: Schönen Nachmittag.

0: Weißt du, meine Lieblingsbeschäftigung ist ja, mit Kindern zu telefonieren oder überhaupt mit Menschen zu telefonieren und mit Menschen zu sprechen. Und deshalb wollte ich schon immer Radiomoderator werden. Das bin ich heute. Deshalb bin ich am Nachmittag auch für dich da, österreichweit bei meinem Kinderradio. So, jetzt schauen wir mal in die Leitung. Was nehmen wir jetzt? Leitung 8. Leitung 8. Hallöle, wer ist dran?
1: Alexander.
0: Ja, Alexander, einen schönen Nachmittag wünsche ich dir. Herzlich willkommen hier in der Mini-Disco. Hast du schon lange gewartet?
1: Ja.
0: Super. Du, jetzt wollen wir dich ein bisschen besser kennenlernen. Wie alt bist du und in welchem Ort wohnst du?
1: Ich bin 4 und werde bald 5.
0: Okay. Und in welchem Ort wohnst du?
1: In der Steiermark.
0: In der Steiermark? Und die Stadt heißt?
1: Graz.
0: Graz, das ist die Landeshauptstadt von der Steiermark sogar. Du, hier steht auf dem Zettel, du möchtest mal im Krankenhaus arbeiten, wenn du erwachsen bist. Was möchtest du da machen im Krankenhaus?
1: Ich weiß gar nicht mal.
0: Okay, aber im Krankenhaus gibt es ja ganz, ganz viele verschiedene Jobs, die man machen kann. Hauptsache im Krankenhaus, oder? Und den Menschen helfen.
1: Ja.
0: Das ist eine tolle Idee, wirklich. Du, ich drück dir die Daumen, Alexander, was auch immer du dann mal im Krankenhaus machen wirst. Du wirst das sicher ganz, ganz toll und großartig machen.
1: Danke, André.
0: Jetzt grüßen wir erstmal alle deine Freunde hier im Radio, okay? Zähl sie mal auf.
1: Der Leo, der Maxi, die Maurice, der Arthur und sonst niemand mehr.
0: Und weißt du, was wir dann noch machen? Du sagst einfach, und alle, die mich sonst noch kennen.
1: Und alle, die mich sonst noch kennen.
0: Das ist immer sowieso der beste Gruß. Da kann man niemanden vergessen, Alexander. Das ist super. Du, und weißt du, was wir jetzt machen? Ich schicke noch ganz, ganz liebe Grüße aus dem Radio obendrauf. Das ist doch super, oder? Gut, und jetzt spielen wir ein Spiel, wir zwei. Ich habe ja das Auswahlspiel, Reimwörterspiel oder Gegenteilspiel. Welches magst du spielen?
1: Reimwörterspiel.
0: Das Reimwörterspiel. Du kannst es allen neuen Kindern, die das vielleicht zum ersten Mal hören, ganz kurz erklären, wie es funktioniert?
1: Ja, André sagt das Wort und ich sage das Reimwort dazu.
0: Genau so funktioniert das Reimwörterspiel, das ist ja großartig. Hast du das schon ein bisschen mit der Mama zu Hause geübt?
1: Nein.
0: Okay, dann kriegen wir das jetzt auch so hin, oder? Gut, was reimt sich auf Pfau?
1: Frau.
0: Frau reimt sich auf Pfau, richtig. Was reimt sich auf Halle?
1: Falle.
0: Falle reimt sich auf Halle, richtig. Und was reimt sich auf Mai?
1: Hai.
0: Hai reimt sich auf Mai, richtig. Das ist ein Applaus. Super, Alexander. Alle Reimwörter richtig erkannt hat der Alexander, 4 Jahre alt, aus Graz im schönen Bundesland Steiermark. Das hast du ganz, ganz gut gemacht. Ich wünsche dir einen schönen Nachmittag. Tschüssi.

0: Charlie Brown, der hat nur immer Unsinn im Sinn.
1: Wir spielen dinotastische Musik hier am Nachmittag in Radinos Minidisco auf meinem Kinderradio. So, jetzt hätte ich gesagt, wir rufen mal beim Moritz in Tirol an. Hoffe, er hebt auch ab, weil der wartet schon sehr lange auf einen Anruf von uns. Mal sehen.
2: Hallo.
1: Hallo, wer spricht denn da?
2: Der Moritz.
1: Moritz, ich wünsche dir einen schönen Nachmittag. Ich hoffe, es geht dir gut.
2: Ja.
1: Das ist schön. Du, die Kinder vor deinem Radiogerät, die sind jetzt wahnsinnig aufgeregt, dass du mit dabei bist in der Minidisco. Magst du dich ein bisschen vorstellen für alle Kinder?
2: Ich bin der Moritz und ich bin 6 Jahre alt und ich wohne in Mils.
1: Das ist im schönen Bundesland Tirol, gell?
2: Ja.
1: Ja, super. Du, hier auf dem Zettel steht, dass du dir einen tollen Beruf ausgesucht hast, den du mal machen möchtest, wenn du dann erwachsen bist. Erzähl mal, was ist denn das für ein Beruf?
2: Erfinder oder Elektriker.
1: Du, das ist ja toll. Am besten wirst du zuerst Elektriker und dann kannst du tolle Dinge erfinden, die irgendwas mit Strom zu tun haben.
2: Ja.
1: Das wäre doch total super, weil dann kannst du beides machen.
2: Stimmt.
1: Großartig. Du, warum Elektriker? Erzähl mal schnell.
2: Weil mich das so gut interessiert.
1: Okay, und was ist da so spannend dran? Weil die Kinder, die wollen das ja natürlich auch wissen. Wahrscheinlich, weil man tolle Kabeln im Haus verlegen kann und tolle Lichtschalter montieren kann.
2: Und die Schalter und so.
1: Ja, Schalter sind total toll. Habt ihr tolle Schalter zu Hause?
2: Ja.
1: Das ist ja super. Und ist dein Papa auch Elektriker?
2: Ja. Nicht so ganz ist mein Papa, aber Elektriker.
1: Super, du, das klingt ja voll toll. Sag mal, wollen wir jetzt alle deine Freunde hier im Radio grüßen?
2: Ja.
1: Zähl sie mal auf.
2: Den Simon, den Louis, Valentina und Luca, Lilly und Eva, Paul. Und das waren alle.
1: Und ich schicke euch noch aus dem Radio ganz, ganz liebe Grüße zu euch ins Bundesland Tirol. Was machen wir zwei Hübschen jetzt, Moritz?
2: Ein Spiel.
1: Und hast du dir schon eines ausgesucht?
2: Das Geräuschespiel.
1: Du hast das geheime Spiel entdeckt. Das ist ja toll, das müssen die Kinder immer selber sagen. Okay, möchtest du das Geräusch, auf das alle Kinder warten, mir zeigen? Oder neue Geräusche?
2: Neue Geräusche,
1: okay. Dann hätte ich jetzt gerne mal, dass du einen Indianerruf machst. Das ist ja toll, super. Okay, und jetzt läufst du mal zu einem Fenster und klopfst mal so gegen die Fensterscheibe, dass wir es hören. Das ist toll, hier kommt ein Applaus. Das hat der Moritz aber schon toll gemacht, muss man sagen. Der Moritz ist 6 Jahre alt und kommt aus dem Bundesland Tirol. Du, ich hab's toll gefunden, dass du mit dabei warst heute in der Minidisco. Schönen Nachmittag noch. Tschüssi.
2: Schönen Nachmittag, André. Tschüss.

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1: Hallo André, ich bin Tilda, ich bin 6 Jahre alt und ich wohne in Hohenems. Und ich höre sehr gern Radino. Ich finde die Geburtstagslieder ganz cool. Tschüss.
2: Hallo, hier ist Leonard und Jonathan.
3: Aus

0: zum Geburtstag und einen Radino-Radio. 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
1: Radio.
0: Und einen schönen Tag, Radino.
1: Tschüss. Hallo, liebe Radino, ich bin die Laura und ich komme aus Wien. Und ich höre immer mein Kinderradio. Tschüss.
2: So, und jetzt habe ich ein richtig tolles Tanzlied für dich hier auf mein Kinderradio.
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1: Du hörst mein Kinderradio. Hier ist Österreichs erster Radiosender nur für Kinder mit dem kleinen frechen Radiodinosaurier, dem Radino. Und ich bin der André. Ich wünsche dir einen schönen Nachmittag. Freue mich sehr, dass du mit dabei bist. Ich höre ja immer wieder, oh, man muss so lange warten, bis man endlich drankommt in der Minidisco. Ich weiß, aber es melden sich wirklich, wirklich viele Kinder an. Wenn du deine Freunde zum Beispiel grüßen lassen möchtest oder uns einen Witz erzählen möchtest oder zum Beispiel einfach nur mal erzählen möchtest, was du von Beruf werden möchtest, wenn du erwachsen bist, dann schick eine Sprachnachricht über Radinos Handy-App. Da geht's viel, viel schneller und die spiele ich dann immer wieder zwischendurch ja auch in der Minidisco. Also bitte schnell mal eine Sprachnachricht schicken. Freue mich sehr. So, nächstes Kind ist dran. Wähle hier schon mal die Telefonnummer. Der Anruf geht nach Oberösterreich. Schön. Bin gespannt.
2: Hallo, André.
1: Hallöle, Nina. Ich hoffe, da ist die Nina.
2: Ja.
1: Ja, da bin ich ja goldrichtig bei dir, Nina. Hi. Geht's dir gut?
2: Ja.
1: Du, wie alt bist du und in welchem Ort wohnst du?
2: Ich bin 6 Jahre alt und wohne in Riedenbrunnkreis.
1: Das ist im schönen Bundesland Oberösterreich, gell?
2: Ja.
1: Super. Du, hier steht auf dem Zettel, dass du Ballett tanzt.
2: Ja.
1: Und wie lange machst du das schon?
2: 3 Jahre.
1: Boah, dann bist du ja schon ein richtiger Profi im Ballett.
2: Nein, nicht so.
1: Aber das kommt noch, Nina. Wirst sehen. Du, was taugt dir eigentlich am meisten am Ballett?
2: Weil man da einfach so viel tanzen kann und dann kann man auch ganz viel singen und dann bin ich halt so mein Ballettkostüm an und dann kann ich schon anfangen zu tanzen.
1: Du, dann bist du ja eine super tolle Balletttänzerin, wenn du so einen Spaß am Tanzen hast.
2: Ja.
1: Super. Du, jetzt warten alle deine Freunde hier schon vor dem Radiogerät, dass du sie grüßt. Magst du sie mal aufzählen?
2: Ja.
1: Leg mal
2: Mathilda,
1: los.
2: Mathilda, die Nicole, Felix, Julian, Elia, Oma, Opa und Mama und Papa und meine Schwester, die Elisa.
1: Und von mir kommen natürlich ganz, ganz liebe Grüße zu euch ins Bundesland Oberösterreich. Weißt du, was jetzt kommt, Nina?
2: Ja.
1: Was denn?
2: Ein Spiel.
1: Natürlich spielen auch wir zwei ein Spiel. Das Reimwörterspiel, Gegenteilspiel oder Auswahlspiel. Was hast du denn ausgesucht?
2: Gegenteilspiel.
1: Das Gegenteilspiel, wie funktioniert das?
2: Du sagst ein Wort und ich sag das Gegenteil.
1: Genau so spielen wir das Gegenteilspiel.
2: Ja.
1: Mach mal die Augen zu, atme mal ganz tief durch. Und jetzt legen wir los, okay? Hm? Was ist das Gegenteil von pünktlich?
2: Zu spät.
1: Zu spät ist natürlich das Gegenteil von pünktlich. Was ist das Gegenteil von Einfahrt?
2: Ausfahrt.
1: Ausfahrt ist das Gegenteil von Einfahrt, richtig. Und was ist das Gegenteil von vorne?
2: Hinten.
1: Hinten ist das Gegenteil von vorne. Hier kommt ein Applaus. Das war die Nina, 6 Jahre alt aus dem Bundesland Oberösterreich und mit der haben wir ein tolles Spiel gespielt, nämlich das Gegenteilspiel in der Minidisco. Nina, ich wünsche dir noch einen schönen Nachmittag. Tschüssi.
2: Bis dann, schönen Nachmittag.
3: Hallo, Mr. Krabs. Heute machen wir Party.
4: Ich mach heute Party. Machst du heute Party?

0: Ja, so schnell kann's gehen. 2 Stunden Minidisco sind hier am Nachmittag schon wieder um. Ich bin André Brunner Fruhmann. Ich bin ab morgen ab 4 am Nachmittag wieder für dich da. Nicht vergessen, du kannst uns rund um die Uhr natürlich über deine Alexa hören. Sag einfach, Alexa, spiele Radino Kinderradio und dann geht's schon rund. Also, wie gesagt, bis morgen um 4 am Nachmittag. Ich freue mich auf dich.
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4: 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Achtung, Achtung, jetzt kommt wieder eine dinotastische Sprachnachricht.
6: 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Ich bin 9 Jahre alt und ich möchte all meine Freunde grüßen. Radino, André, Marco, Daniel. Tschüss.
7: Hallo, ich bin Leonie und ich bin 6 Jahre alt und komme aus Kirchbichl. 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
4: Du hörst meine Minidisco auf mein Kinderradio. Magst du mal mit uns telefonieren? Dann schick uns doch deine Telefonnummer über meine Homepage www.meinkinderradio.at.
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8: Hallihallo, hier ist der David. Sag mal, naschst du gerne? Und eigentlich sollte man ja eher mehr Obst essen. Ich erzähle dir jetzt aber, wie beides gleichzeitig geht. Mit Schokospießen. Dafür brauchst du Früchte, zum Beispiel Weintrauben, Erdbeeren und Bananen, Schokokuvertüre, die finden deine Eltern für dich im Supermarkt, und Holzspießchen. Die Schoko wird jetzt in einem Topf am Herd warm gemacht. Wie das genau geht, das steht auf der Anleitung. Inzwischen kannst du die Früchte waschen, von Blättern, Schalen und Stielen befreien und in Stücke schneiden. Die Fruchtstücke steckst du jetzt auf die Spieße, ganz wie es dir gefällt. Wenn die Schokolade dann flüssig ist, tauchst du deine Fruchtspieße vorsichtig ein. Alles ist dann herrlich mit feiner Schoko überzogen. Die Schokospieße jetzt auf einen Teller legen und abkühlen lassen. Dann wird die Schokolade wieder fest. Gutes Gelingen!
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1: Und heute begrüßt dich die Ines aus dem Studio. Servus, schön, dass du da bist. Wassermelonen sind jetzt saftige Durstlöscher. Rund um den Tag der Wassermelone haben wir ein paar interessante Dinge dazu herausgefunden. Ursprünglich kommt diese Nutzpflanze vom Kontinent Afrika. Inzwischen wird sie weltweit in warmen Regionen angebaut. Die meisten Sorten von Wassermelonen haben ein rotes Fruchtfleisch. Es gibt aber auch grüne, orangefarbene, gelbe und sogar weiße Sorten. Das weiche Innere der Frucht schmeckt meist süß und besteht überwiegend aus Wasser, Vitamin A und Vitamin C. Wichtig für unsere Sehkraft und unser Immunsystem, damit wir gesund bleiben. Tatsächlich gibt es Wassermelonen, die bis zu 100 Kilogramm schwer werden, also in etwa wie ein schwerer Erwachsener. Die meisten aber wiegen 4 bis 25 Kilogramm, also vom Gewicht eines Babys bis zu einem Volksschulkind. Besonders an heißen Tagen im Sommer sind Wassermelonen super zum Durstlöschen und als gesunder Snack für zwischendurch. Lesen im Sommer wird jetzt noch cooler, denn in den Stadt-Wien-Büchereien in unserer Bundeshauptstadt Wien läuft gerade der Sommer-Leseclub. Alle Kinder ab 6 Jahren können daran teilnehmen, wenn sie sich davor eine kostenlose Büchereikarte ausstellen lassen. Ja, und dann kann es auch schon losgehen. In jeder Wiener Bücherei bekommt man ein besonderes Pickerlheft, in dem eine coole Geschichte über Freundschaft und gemeinsame Erlebnisse erzählt wird. Die Sticker, die man dafür ins Heft einkleben soll, bekommt man für jedes gelesene Buch, Hörbuch oder Comic, für das man einen Bewertungsbogen ausfüllt, wie es gefallen hat. Wenn man sich also viel Lesestoff besorgt, wird das Pickerlheft bis zu Ferienende bestimmt voll bepickt sein. Ja, und vor Ort in den Wiener Büchereien ist es jetzt bei den heißen Temperaturen draußen auch richtig angenehm. Viele Standorte haben nämlich kühle Zonen, in denen es sich super schmökern und lesen lässt. Alle wichtigen Infos zum Sommerleseclub gibt es online auf büchereien.wien.gv.at. Briefmarken sammeln ist jetzt auch bei Fußballfans beliebt. Denn seit über 2 Wochen finden alle, die Fußball lieben oder einfach immer schon gerne besondere Briefmarken sammeln, ein neues Lieblingsmotiv in jeder Postfiliale. David Alaba, Kapitän unserer österreichischen Fußballnationalmannschaft, hat nämlich eine eigene Briefmarke bekommen. Sein Porträt, also sein Gesicht, und ein Bild, auf dem er im Fußballdress einen Ball schießt, sind auf spezielle Briefmarken gedruckt worden. Man bekommt diese Sonderausgabe von David Alaba Briefmarken um einen Geldwert von 4,50 Euro. Das heißt, eine Marke gibt es für ein normales Briefkuvert um 1 Euro und die andere Marke für wichtige Anschreiben um 3,50 Euro. Die Briefmarke gibt es in einer limitierten Anzahl. Das heißt, die Stückzahl ist begrenzt und zwar auf 160.000 Stück. Noch sind genügend David Alaba Briefmarken verfügbar.
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10: Ja, wir sind wieder hier in Radinos Werkstatt. Ich bin der Moritz und das nächste Projekt macht nicht nur Spaß, sondern ist auch noch dino-praktisch. Es ist eine Garderobe. Wenn du jetzt denkst, dass das fad klingt, dann warte lieber mal die Bauanleitung ab. Wir brauchen dafür ein quadratisches Holzbrett, Kotflügelscheiben, Schrauben, einen Akkuschrauber, Nägel, Pinsel, Schraubhaken, Kombizange, Schlosserhammer und jede Menge Farbe. Merken muss man sich das aber eh nicht. Das steht alles in der Bauanleitung. Die gibt's wie immer auf der Mein-Kinder-Radio-Webseite. meinkinderradio.at. So, und David ist natürlich auch schon wieder bereit.
12: Also geht's los?
10: Jawohl, los geht's!
12: Kannst du bitte mal beschreiben, wie die Garderobe am Ende ausschauen soll?
10: Voll gern. Es werden Gesichter, also wir brauchen pro Gesicht eine Holzplatte.
12: Aber wir machen mal ein Gesicht. Und wenn das gut funktioniert hat, können wir gerne ja noch mehr machen.
10: Okay, fangen wir mal mit den Farben an. Die füllen wir alle in kleine Gefäße.
12: Und ich leg mal alle Materialien für das Gesicht zurecht. 2 große Kotflügelscheiben für die Augen, 6 bis 7 kleine für den Mund und passende Schrauben und einen Schraubhaken.
10: Ich bin schon dabei, das Gesicht auf das Brett zu malen. Ich denke, es wird ein Pirat. Ja, das klingt gut. Ich male einen Piraten.
12: Das schaut ja schon richtig gut aus. So, jetzt müssen wir aber die Farbe trocknen lassen.
10: Das ist aber blöd. Dann können wir gar nicht weitermachen.
12: Doch, ich habe vorhin schon ein Gesicht auf meine Garderobenplatte gezeichnet. Damit können wir jetzt mal weitermachen, bis dein Pirat trocken ist.
10: Ei, ei, Captain.
12: Mir gefällt deine Begeisterung.
10: Ist ja auch ein dinotastisches Projekt.
12: Ja, dann kannst du ja vielleicht gleich die Nase reindrehen. Damit das leichter geht, schraube ich mal eine normale Schraube rein und wieder raus. So.
10: Jetzt geht das mit der Hakennase gleich viel leichter.
12: Und ich werde jetzt mit dem Akkubohrer die Augen und den Mund befestigen. Das ist aber auch kein Hexenwerk. Einfach die Kotflügelscheiben mit den Schrauben festschrauben.
10: Manchmal muss ein Projekt nicht kompliziert sein.
12: Finde ich auch. Oft sind es die einfachen Dinge, die dann besonders gut aussehen.
10: Und auch praktisch sind.
12: Ich muss sagen, ich bin echt sehr zufrieden mit meiner Kindergarderobe.
10: Aber du bist doch kein Kind mehr.
12: Das macht ja nichts. Meine Jacke hängt darauf sicher genauso gut wie deine. Aber apropos, dein Gesicht ist mittlerweile sicher auch schon trocken. Bist du bereit, es fertig zu machen?
10: Ich war noch nie mehr bereit.
12: Sehr gut. Aber bevor wir das machen, kommt wie immer der Hinweis, wo man die Bauanleitung findet.
10: Und zwar auf der Mein Kinderradio Webseite.
12: www.meinkinderradio.at.
10: Genau so ist es. Da findet man nicht nur die Bauanleitung zur Kindergarderobe, sondern zu allen Projekten, die wir hier bei Radinos Werkstatt schon gebaut haben.
12: Und da waren echt viele coole Sachen dabei.
10: Und wir sind ja auch noch sicher nicht am Ende.
12: Nein, noch lange nicht.
10: Sehr gut, dann sagen wir mal Baba und bis zum nächsten Mal.
12: Und wie immer auch wieder der Aufruf an alle Kinder, uns gerne Fotos von ihren Werkstücken zu schicken. Am einfachsten geht's über das Formular bei der Galerie auf der Mein Kinderradio Webseite meinkinderradio.at. Wir sind schon sehr gespannt. Ciao.
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0: alles meins. Oder? 10 Tricks, wie man alles kriegen kann. Es war einmal ein kleiner Rabe. Den hätte man wirklich gern haben können, wenn man nicht immer alles vor ihm hätte im Schrank verstecken, festhalten, anbinden oder wegschließen müssen. Und selbst das hatte keinen Zweck. Irgendwann landete jeder Schatz im Rabennest. Aber der kleine Rabe konnte nicht anders. Er musste einfach alles haben.
1: Stopp! Schluss! Aus!
0: Was ist denn los, Socke? Passt dir was nicht?
1: Du sollst das nicht erzählen.
0: Wieso denn nicht? Ich bin hier schließlich der Erzähler.
1: Weil ich das nicht will. Genau.
0: Aber es war doch so. Die Sache mit dem Igel zum Beispiel. Der hatte nämlich einmal seinen Kuschelteddy vor die Höhle gesetzt und schwupps.
1: Nix und schwupps. Du willst bloß, dass alle über mich lachen und mich blöd finden.
0: Ach, das ist doch Quatsch mit Soße, Socke. Dich findet doch keiner blöd, nur weil du mal was gemobst hast. Ich wollte selber schon mal unbedingt so ein ganz bestimmtes Fahrrad haben, ein rotes.
1: Und? Hast du es gemobst?
0: Nee, aber ich hatte auch kein Geld, es mir zu kaufen.
1: Und was hast du gemacht?
0: Naja, ich hätte es am liebsten gemobst. Aber ich wusste ja, dass das verboten ist und so habe ich es eben nicht gemacht. Aber ich wollte auch nicht, dass irgendjemand anders dieses Rad kriegt, wenn ich es nicht haben kann. Menschen sind ebenso. Und Tiere auch. Manchmal möchten sie alles für sich allein. Alles meins, würden sie dann am liebsten sagen.
1: Siehst du? Du bist auch nicht besser als ich.
0: Ganz genau. Und da ich gerade eine Geschichte von mir erzählt habe, ist wohl jetzt die Teddy-Geschichte von dir dran. Richtig?
1: Ach, na gut, dann erzähl halt.
0: Also, der Igel hatte einmal seinen Kuschelteddy draußen vor die Höhle gesetzt. Der Teddy war nass geworden und sollte jetzt in der Morgensonne trocknen. Doch kaum war der Igel wieder in der Höhle verschwunden, schwupps war Socke auch schon da und der Kuschelteddy war weggeklaut.
1: Aber ich musste den Teddy einfach haben. Der war so weich und so allein. Und außerdem habe ich ihn mir doch nur ausgeliehen.
0: Ja, schon gut. Jedenfalls passten die anderen Tiere im Wald ab sofort besser auf ihre Sachen auf, damit ihnen nicht dasselbe passierte.
1: Da musste ich mir ganz schön was einfallen lassen. Das kannst du mir glauben.
2: Oh, juhu, Platz da, hier komme ich.
1: Hey, Stulle, du bist ja schneller als der Wind.
2: Ich habe ja auch niegelnagelneue Rollschuhe. Oh, und mit denen breche ich jeden Rollschuhlaufrekord.
1: Kann ich die auch mal ausprobieren?
2: Nee. Meine Rollschuhe kriegst du nicht. Oh, sonst landen die noch in deinem Nest. Ich kenn dich doch.
1: Hab ich dir eigentlich schon von dieser Schokolade erzählt, die ich vor kurzem probiert habe? Du, die ist mir im Schnabel doch fast geschmolzen. So schokoladig war die.
2: Ja? Oh, das klingt gut.
1: Ja, fast so gut wie der Pudding von Frau Dachs.
2: Oh, hör auf, Socke. Ich krieg richtig Appetit, wenn du so viel vom Essen redest.
1: Und die Nüsse. Oh. Und das Eis, das es vor kurzem bei der Eule gab. So was Leckeres hast du echt noch nie genascht, Stulle.
2: Menno, Socke. Jetzt krieg ich einen Riesenhunger.
1: Ach, tatsächlich? Naja, ich werde da mal was essen gehen. Oh, übrigens, wenn du Eicheln magst, da oben auf dem Hügel liegen besonders saftige. Habe ich vorhin erst gesehen.
2: Aber Eicheln sind mein Leibgericht.
1: Dann hol dir doch einfach welche, bevor es jemand anders tut.
2: Jemand anders futtert meine Eicheln? Das kommt ja überhaupt nicht in Frage. Ja, warte. Ich zieh nur rasch meine Rollschuhe aus. Dann komme ich schneller den Hügel hoch.
1: Ja, mach das mal.
2: So, fertig. Danke, Socke. Achtung, Eicheln! Ich komme!
1: Das mit den Eicheln war doch nett von mir, oder? Die waren da wirklich.
0: Das schon. Aber warum lagen Stulles Rollschuhe wenig später in deinem Rabennest?
1: Naja, ich wollte auch mal fahren. Und dann waren die Rollschuhe so schnell, dass ich einfach auf ihnen durch den Wald nach Hause gesaust bin.
0: Das ist doch geflunkert, Socke.
1: Stimmt, das war geflunkert. Aber das Ablenkungsmanöver war nicht schlecht, oder?
0: Ja, das war ganz gut. Was die Eule allerdings überhaupt nicht fand. Darf ich jetzt weiter erzählen von der Eule und ihrer Goldkette?
1: Naja, wenn's unbedingt sein muss.
0: Die Eule hatte alles beobachtet und dachte bei sich:
3: Was für ein plumpes Ablenkungsmanöver. Darauf würde ich nie reinfallen. Meine goldene Kette kriegt er jedenfalls nicht.
0: Aber der kleine Rabe hatte sich schon einen anderen Trick überlegt.
1: Hey, Eule, guten Morgen.
3: Ah, Socke, das ist aber schön, dass du mich besuchst.
1: Ich wollte doch mal nachschauen, wie es dir geht und was du so machst.
3: Wirklich? Das ist aber nett von dir. Mir geht's gut, danke.
1: Nein, was ist das für eine schöne Kette, die du da trägst?
3: Nicht wahr? Das ist meine Lieblingskette.
1: Boah, und wie die glitzert und funkelt. Die würde niemandem so gut stehen wie dir.
3: Findest du? Ach, Socke, du machst mich ganz verlegen. Komm, du darfst sie dir auch einmal umhängen. Hier, bitteschön.
1: Oh, bitte danke, liebe Eule. Die ist echt klasse. Guck doch mal. Nicht ganz so gut wie bei dir, aber nicht schlecht.
3: Ach, wunderbar. Ach, wirklich wunderbar. Aber jetzt gib sie mir wieder zurück.
1: Oh, da fällt mir gerade ein, ich muss weg.
3: Aber Socke!
0: Tja, der war auf und davon. Und mit ihm die goldene Kette. Das war wirklich ziemlich geschickt von dir, Socke.
1: Wie meinst du das denn?
0: Naja, wenn man jemanden so doll lobt, wie du es mit der Eule getan hast, dann hat man ihn ruckzuck um den Finger gewickelt und kriegt so ziemlich alles, was man will.
1: Oh, so genau hatte ich das gar nicht geplant. Ich wollte einfach nur die Kette haben.
0: Das hat ja dann auch geklappt. Löffel, der Hase, hatte alles mit angehört. Er lag unter dem Baum und ruhte sich aus.
4: Ha, so ein falsches Lob würde ich sofort durchschauen. Das ist doch total offensichtlich, was Socke da mit der Eule gemacht hat. Bei mir käme er damit nicht weit.
0: Wohlig kuschelte sich Löffel in sein samtiges Kissen. Es war so weich, dass der Hase sich vornahm, sein Zwischendurchschläfchen heute besonders lang ausfallen zu lassen.
1: Oh, sieht das Kissen kuschelig aus. Das würde prima in mein Nest passen. Das muss ich einfach haben. Aber wie mache ich das bloß? Oh ja, ich weiß. Das probiere ich jetzt.
0: Schon flog Socke los, landete neben dem schlafenden Hasen und stupste ihn mit dem Schnabel an.
4: Wo bin ich? Was ist passiert?
1: Hey, Löffel, wenn du nicht sofort verschwindest, dann hau ich dir eins hinter die Löffel. Genau.
4: Aber warum denn? Ich hab doch gar nichts gemacht, Socke.
1: Los, abhauen. Und zwar mit Karacho.
4: Nichts wie weg.
0: Mal ganz unter uns. Löffel war ein bisschen ängstlich. Jedenfalls nahm er die Beine in die Hand und rannte, was das Zeug hielt. Natürlich ohne Kissen.
1: Das war ein so kuscheliges Kissen. Das kannst du dir gar nicht vorstellen.
0: Doch, das kann ich. Aber du hättest Löffel auch fragen können, ob er dir sein Kissen mal ausleiht.
1: Stimmt, das hätte ich tun können. Aber du hast ja auch nicht gefragt, ob du dir das Fahrrad ausleihen kannst.
0: Das ist richtig, aber ich hab's auch nicht einfach genommen.
1: Ist da gut. Bist du jetzt fertig?
0: Nein, noch nicht ganz. Der Fuchs hatte die Szene nämlich beobachtet und fand das alles sehr komisch.
5: Der Trick funktioniert aber auch nur bei Angsthasen. Ja. Mir droht niemand. Das würde keiner wagen. Nicht mal Socke. So.
0: Und er zog seine Spieluhr auf und lauschte der schönen Musik. Das tat der kleine Rabe auch.
1: Was ist denn das für eine wunderbare Musik? Ah, die ist schön. Ah, das ist der Fuchs mit seiner Spieluhr. Mal sehen. Hallo Fuchs, was hast du denn da Tolles? Ist das etwa eine Spieluhr?
5: Ja, klasse, was?
1: So eine schöne Melodie. Die macht mich ganz durstig. Hast du vielleicht was zu trinken in deinem Bau?
5: Na klar. Warte einen Moment. So. Gleich.
1: Der Fuchs hat bestimmt nichts dagegen, wenn ich mir seine Spieluhr mal genauer ansehe. Was passiert denn, wenn ich diese Schraube löse? Oh. Dann ist die Spieluhr lahmgelegt. Schnell, da kommt der Fuchs zurück. Ich leg die Spieluhr einfach wieder hin.
5: Hier, Socke. Ein Glas Wasser. Bitteschön.
1: Ah, bitte, danke. Lecker. Du, ich glaube, die Spieluhr ist kaputt.
5: Was? Wieso das denn?
1: Naja, ich habe versucht, sie aufzuziehen, aber sie macht keinen Piep.
5: Das wollen wir doch erst mal sehen. So. Na, warte.
1: Sag ich doch, kein Piep.
5: Ich verstehe das nicht. Eben war doch alles noch in Ordnung. Hier, probier du mal.
1: Nee, das wird nichts mehr.
5: Och, dann wirf sie weg. Ich will sie nicht mehr.
1: Wenn du unbedingt willst.
0: Schnell nahm der kleine Rabe den neuen Schatz mit in sein Nest und drehte das Schräubchen wieder fest. Jetzt konnte er die wunderbare Musik so oft hören, wie er wollte. Doch wieder war er beobachtet worden, dieses Mal von Wolle, dem Schaf.
6: Das war ja ein fieser Trick von Socke. Aber meine orangene Mütze wird er nicht kaputt machen. So viel ist klar.
0: Wolle trug nämlich mal wieder seine Glücksmütze, die so doll leuchtete, dass auch der kleine Rabe sie bald von seinem Nest aus erspäht hatte. Die orangene Mütze würde perfekt zu seiner rot-weiß geringelten Socke passen, fand Socke.
1: Ach, Wolle, du hast es gut. Du hast eine richtig warme Mütze. Dabei brauchst du sie gar nicht. Du hast so ein dickes Fell und ich friere entsetzlich.
6: Wieso bibberst du denn? Es ist doch gar nicht kalt heute.
1: Doch, mir ist schrecklich kalt. Ich habe die Biberitis. Da friert man ganz entsetzlich.
6: Du Arme.
0: Der kleine Rabe schlotterte vor Kälte und faltete bittend seine Flügel.
1: Ach, wenn ich doch auch etwas hätte, womit ich mich wärmen könnte.
0: Es war fast ein bisschen zu viel des Guten, aber das Schaf fiel auf den Trick rein.
6: Naja, wenn du mich so lieb bittest. Und so dringend brauche ich die Mütze ja nicht.
1: Nein, nein, ich komme schon zurecht. Mach dir um mich keine Gedanken.
6: Ja, aber du brauchst sie wirklich nötiger. Hier, bitte sehr.
1: Na, wenn du so darauf bestehst, dann werde ich sie gleich mal aufsetzen. Oh, die ist aber wirklich ganz besonders warm.
6: Ja, das ist sie. Sie wird dir gute Dienste tun, da bin ich ganz sicher.
0: Und damit hatte der kleine Rabe eine schöne, orangene, warme Mütze. Du bist aber auch ein Schlawiner, Socke.
1: Wieso? Wolle hat mir die Mütze doch freiwillig gegeben.
0: Nachdem du ihn angebettelt hast.
1: Ach, Papalapap. Und jetzt erzähl gefälligst weiter, bevor ich es mir anders überlege.
7: Also mit Bäckeln ist bei mir kein Blumentopf zu gewinnen. Das würde ich sofort durchschauen.
0: Das war der Wolf, der gerade ein super tolles Feuerwehrauto geschenkt bekommen hatte.
7: Es brennt, es brennt.
1: Hallo Wolf. Ach, das hätte ich nicht gedacht, dass du noch mit Autos spielst.
7: Na und? Was dagegen?
1: Nein, nein. Ich wundere mich nur, dass du dich noch mit solchen Babykram abgibst. Hast du denn keine Angst, dass die anderen dich auslachen?
7: Auslachen?
0: Schlagartig verlor der Wolf den Spaß an seinem Feuerwehrauto.
7: Ich will nicht ausgelacht werden. Das wäre ja noch schöner. Auslachen. Ich mich auslachen lassen. Oh, als Wolf. Ach du meine Güte. Oh. Dann spiele ich eben nicht mehr mit dem blöden Auto. Ist ja eh Babykram.
0: Und verschwand in seiner Höhle. Und was tat Socke?
1: Danke, Wolf, für das schöne Feuerwehrauto.
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0: Etwas mies machen ist auch kein schlechter Trick, oder?
1: Ich muss leider zugeben, ich hab's selber auch schon mal gemacht. Als ich ganz klein war, natürlich.
0: Ach nee. Los, erzähl mir davon.
1: Mach ich später. Jetzt bist du erst mal dran.
0: Na gut, wo waren wir stehen geblieben?
1: Ich hätte jetzt erzählt, dass das Eichhörnchen im Baum neben der Wolfshöhle über die Aktion mit dem Feuerwehrauto nur den Kopf schütteln konnte.
0: Oh ja, erzähl das mal.
1: Hab ich doch schon.
0: Wann?
1: Gerade eben.
0: Hab ich gar nicht bemerkt.

0: Uiuiui. Also mir ist das egal, ob die anderen mich auslachen,
1: sagte das Eichhörnchen und kam langsam ins Schwitzen. Es war nämlich gerade dabei, Jonglieren zu üben. Aber die Bälle wollten einfach nicht in der Luft bleiben.
0: Ach Mist, jetzt hat das wieder nicht geklappt.
2: Ja, Jonglieren ist eine schwierige Sache. Ich kenne das.
0: Hallo Socke. Oh, ich hätte nicht gedacht, dass das so schwierig ist. Dabei übe ich schon den ganzen Tag. Aber kaum denke ich, ich habe den Dreh raus, landen die Bälle auch schon wieder auf dem Boden. Oh, Manu, siehst du?
2: Ist mir auch schon tausendmal passiert. Aber ich kann nicht gut leiden und bin bereit, meine neue Feuerwehrleiter gegen deine Bälle einzutauschen. Da musst du dich nicht mehr damit rumschlagen.
0: Echt? Deine neue Feuerwehrleiter? Zeig mal her.
2: Hier, bitte. Habe ich ganz zufällig dabei. Die ist doch sehr feurig, findest du nicht?
0: Oh ja, das ist sie. In Ordnung. Ich krieg die Feuerwehrleiter und du meine Bälle.
2: Abgemacht.
0: Danke.
1: Fröhlich sprang das Eichhörnchen mit der Leiter davon und Socke war stolzer Besitzer von drei bunten Jonglierbällen. Trotzdem ärgerte der kleine Rabe sich darüber, dass er die Leiter hatte hergeben müssen. Er hätte sie am allerliebsten selbst behalten. Aber wenn man etwas tauscht, dann muss man eben auch etwas dafür hergeben. Später am Tag kam er bei Familie Dax vorbei.
2: Hallo, kleiner Dax. Was liest du denn da für ein dickes Buch?
3: Oh, hallo Socke. Das ist mein Lieblingsbuch und ich bin schon ziemlich weit.
1: Und was tat Socke? Er nahm die orangene

0: Und so hatte der kleine Dachs kein Buch mehr, aber dafür ein schönes Stück Wolle.
1: Das war das Geschäft seines Lebens. Du hast ja keine Ahnung, wie weich die Wolle war.
0: Du meinst, wie weich Wolles Wolle war.
1: Oh, jetzt fang nicht schon wieder an. Ich weiß ja, dass es nicht richtig ist, sich Sachen zu ergaunern.
0: Aber manchmal kann man nicht anders.
1: Genau. Und erinnerst du dich nur an das Fahrrad, das du am liebsten gemopst hättest.
0: Hab ich aber nicht. Soll ich weiter erzählen?
1: Ja.
0: Gut. Socke war an diesem Tag jedenfalls mehr als zufrieden mit sich. Er hatte es sich gerade in seinem Nest gemütlich gemacht und wollte anfangen zu lesen. Da kam Eddie Bär auf seinem Dreirad angeflitzt.
1: Oh, wenn ich das nicht kriege, ich muss dieses Dreirad haben.
2: Socke, hast du Lust, mit mir eine Höhle am Teich zu bauen?
1: Nein, ich mag nicht. Oh. Au, au. Das tut so weh. Au.
2: Was ist denn los, Socke? Was hast du denn?
1: Ach, mein Zahn. Der ist auf einmal so schlimm. Ich könnte die Bäume hochgehen.
2: Hast du Zahnschmerzen?
1: Was denn sonst? Aua. Ah, das tut so weh.
2: Kann ich dir irgendwie helfen?
1: Nein, mir kann niemand helfen. Ich muss einfach versuchen, meine Zahnschmerzen zu vergessen.
2: Na dann. Gute Besserung.
0: Eddie Bär wollte schon weiterfahren, aber dann bekam er Mitleid mit dem Raben.
2: Weißt du, Socke, du musst was Schönes machen, dann vergisst du die Schmerzen. Willst du vielleicht eine Runde auf meinem Dreirad fahren?
1: Eine Runde auf deinem Dreirad?
2: Ja.
1: Das ist wirklich ein schöner Vorschlag. Ich komm runter.
2: Ja, komm.
1: Jammern ist ein sehr guter Trick. Bitte danke, Eddie Bär.
2: Aber Socke! Oh, Menno!
0: Tja, so war das mit Sockes Tricks. Und nun sitzt der kleine Rabe in seinem Nest und hütet seine eroberten Schätze.
1: Und wie ich die hüte?
0: Aber wolltest du nicht alles zurückgeben?
1: Wenn ich genug damit gespielt habe, dann gebe ich sie zurück.
3: Hey, Socke! Willst du nicht mitspielen?
4: Ja, los, komm doch!
3: Aha.
4: Spiel doch mit!
2: Oh ja, beeil dich, Socke!
5: Nun mach schon!
6: Worauf wartest du denn noch?
5: Ja, mit dir ist es viel lustiger!
3: Ja, genau! Komm, mach mit, Socke!
1: Nein, danke! Ich muss oben bleiben! Vielleicht ein anderes Mal.
2: Oh, schade.
5: Echt schade.
4: Ja, finde ich auch.
3: Aber wenn er nicht will?
5: Wer nicht will, der hat schon.
3: Genau.
1: Ich bin doch nicht blöd. Ich passe auf. Sonst kommt noch einer und klaut was oder will meine Schätze kaputt machen, tauschen und so weiter. Das kenne ich doch.
2: Na gut, dann kommt.
5: Oh, spiel mir weiter. Los.
2: Oh, Menno.
5: Ja, so,
6: Socke. Wir können auch zu dir.
2: Prima Idee.
5: Das machen wir.
1: Nein, nein, vielleicht ein andermal. Sonst entdecken die noch meine ganzen Schätze. Nee, lieber nicht.
0: Bald fragen die Tiere nicht mehr. Sie spielen Cowboy und Indianer. Und am nächsten Tag spielen sie Weltraummonster und am übernächsten Verstecken. Socke spielt derweil mit seinen Schätzen. Aber ewig alleine spielen ist langweilig. Er muss etwas unternehmen, sonst werden ihn die anderen vielleicht noch vergessen. Aber was?
1: Mit den anderen Teilen ist blöd. Eroberte Schätze zurückgeben ist noch blöder. Aber keine Freunde zum Spielen haben ist am allerblödesten. Hey, ihr da unten. Soll ich euch mal die tollen Spielsachen zeigen, die ich gefunden habe?
3: Du hast aber viele Schätze.
5: Uiuiuiui.
3: Wo hast du das denn alles her?
5: Zeig mal her.
7: Mein Auto. Das ist mein Feuerwehrauto. Oh,
3: meine Mütze. Meine Glücksmütze.
2: Oh.
3: Und ich hab mein Buch wieder. Ich hab doch noch erfahren, wie es ausgeht.
7: Oh nein. Also wenn das nicht meine Kette ist.
8: Mein Kuschelkissen. Gleich mal ausprobieren, ob's noch geht.
7: Oh, meine

0: Holzschuhe.
1: Oh, das ist mein Holzschuh.
2: Meine Spieluhr. Ich hab dich so vermisst.
0: Mein Dreirad ist wieder da. Guck doch mal.
3: Oh, und da sind meine Jonglierbälle. Wie schön.
4: Und wie geht es weiter, Socke? Sind die anderen Tiere nicht furchtbar sauer auf dich?
5: Nö, eigentlich nicht. Sie wissen ja alle, dass ich eigentlich ein ganz lieber Rabe bin.
4: Aber kannst du nicht auch mal ohne Tricks auskommen?
5: Das kann ich mir vielleicht bei Gelegenheit mal überlegen. Aber nicht jetzt. Kommt, Leute, jetzt wird erst einmal gespielt, dass es kracht. Bitte, danke.
6: Yeah.

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3: Buchstabensalat. Habt ihr Lust auf Salat? Fragt Tascha die Kindergärtnerin. Wieso denn Salat? Fragt Nils. Er ist ein Kindergartenkind und gehört zur Bienengruppe. Wir haben doch gerade erst gegessen. Das Mittagessen ist zwar schon eine Stunde her, aber Nils' Bauch ist immer noch ganz voll. Es gab Nudeln mit Tomatensoße. Und weil das Nils' Lieblingsessen ist, hat er sich noch zweimal Nachschub geholt. Nils kann sich nicht vorstellen, dass auch nur ein Salatblatt noch in seinen Bauch hineinpasst. Dieser Salat ist nicht zum Essen, sagt Tascha und holt eine große Schüssel hinter dem Rücken hervor. Süßigkeiten, ruft ein Kind, aber in der Schüssel sind keine Süßigkeiten. Das ist doch angemaltes Holz, denkt Nils. Was soll das denn sein? Fragt er. Buchstabensalat, löst Tascha das Rätsel und Nils staunt. Buchstaben kennt er nur auf Papier. Auf der Zeitung, die seine Eltern lesen, sind jede Menge Buchstaben. Und auch in einigen seiner Bücher stehen ein paar Wörter neben den Bildern. Jedes Wort besteht aus Buchstaben. Das weiß Nils schon. Auch sein Name. Seine Namen kann er sogar schon schreiben. Eine Zickzacklinie, ein Strich mit einem Punkt darauf, ein langer Strich und eine Schlangenlinie sind die Buchstaben, die seinen Namen bilden. Aber dass es Buchstaben auch zum Anfassen gibt, das hat Nils nicht gewusst. Tascha kippt die Schüssel aus. Jetzt liegt ein bunter Haufen Holzbuchstaben vor ihnen. Schaut mal, ob ihr einen Buchstaben findet, den ihr schon kennt, sagt Tascha, und alle Kinder stürzen sich auf den Haufen. Nils nimmt sich eine Holzschlange, das ist der letzte Buchstabe von seinem Namen. Die Schlangenlinie aus Holz ist auch noch grün. Sie sieht tatsächlich aus wie eine Schlange, nur ohne Kopf. Jedes Kind hat sich einen Buchstaben genommen. Die meisten können ja auch schon ihren Namen schreiben oder kennen zumindest den Anfangsbuchstaben davon. Der Reihe nach stellen sie ihre Buchstaben vor.
4: Ich habe ein A genommen, sagt Anna.
3: Ihr Buchstabe sieht aus wie ein Hausdach. Er läuft oben spitz zu.
5: Ich habe ein B, sagt Ben.
3: Wenn man es auf die lange Seite legt, sieht es aus wie eine Brille. Er hält sich sein blaues B vor die Augen und mit der geraden Linie und den zwei Halbkreisen daran sieht es tatsächlich aus wie eine Brille. Irgendwann ist Nils an der Reihe.
4: Ich habe ein S genommen. Es sieht aus wie eine Schlange, sagt Nils.
3: Und weißt du was? Sagt Tascha. Es ist auch noch der Anfangsbuchstabe der Schlange.
4: Wie praktisch, findet Nils.
3: Und die Schlange kann ihn sogar selbst sprechen. Sie macht Zzzz. Nils wusste nicht, dass er einen Buchstaben mit der Schlange gemeinsam hat. Eigentlich ist sein Lieblingstier der Tiger, aber jetzt beschließt er, darüber noch einmal nachzudenken. Nachdem jedes Kind seinen Buchstaben vorgestellt hat, legt Tascha jedem einen zweiten Buchstaben neben den ersten. Bei manchen sehen die beiden Buchstaben ganz unterschiedlich aus. Bei Nils nicht. Er bekommt neben seine große Schlangenlinie noch eine kleine Schlangenlinie. Neben Annas Hausdach A legt Tascha einen kleinen Kreis mit einem Strich daran. Vor Ben liegt sein Brillen-B und daneben ein langer Strich mit einer Kugel unten. Es gibt jeden Buchstaben in zwei verschiedenen Formen, erklärt Tascha, als Großbuchstaben und klein geschrieben. Namen haben am Anfang immer einen Großbuchstaben. Alle Buchstaben dahinter werden klein geschrieben. Anna hat jetzt also ein großes A und ein kleines A. Ben hat ein großes B und ein kleines B. Und Nils ein großes S und ein kleines S. Das mit den großen und kleinen Buchstaben hat Nils schnell verstanden. Aber bis er alle Buchstaben erkennt und zu Wörtern zusammenziehen kann, das wird sicher dauern. Aber das lernt man ja auch erst in der Schule. Am Ende sucht sich jeder die Buchstaben für seinen Namen zusammen. Tascha hilft ihnen dabei. Nils hat schnell gefunden, was er braucht. Die Zickzacklinie, das N, den Strich mit dem Punkt obendrauf, das I
4: und die lange Linie das L. Die kleine Schlangenlinie, das S, hat er ja schon. Er legt die Buchstaben in die richtige Reihenfolge und wartet auf Tascha.
5: Hallo, Ziels, sagt sie zu ihm.
6: Ziels? Wieso Ziels? Ich heiße Nils, lacht Nils.
5: Hier steht aber Ziels, sagt sie.
4: Dann dreht sie die Zickzacklinie, Nils Anfangsbuchstaben, ein wenig herum.
5: Jetzt heißt es Nils. Manche Buchstaben werden zu anderen Buchstaben, wenn man sie umdreht. Aber darüber musst du dir jetzt noch keine Gedanken machen.
4: Und das macht Nils auch nicht. Denn er weiß schon, dass am Ende auch im Buchstabensalat alles seine Ordnung hat.
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1: Ah, oh, meine Nase.
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3: Ja, das ist mein Kinderradio und dein Kinderradio. Hier bin ich der Chef. Na gut, du bist mein Co-Chef. Und, spielen wir jetzt das nächste Lied im Kinderradio? Na gut.

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0: 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Es ist 19.02 Uhr.
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3: Eine Flaschenpost für die kleine Meerjungfrau. Wenn es abends dunkel wird, müssen auch kleine Meernixen ins Bett. Nur haben sie nicht immer Lust dazu. Sie möchten lieber noch mit ihren Freunden spielen und ganz lange aufbleiben. Genauso, wie das bei euch Menschenkindern ist. Bei der kleinen Meernixe Miranda hilft am besten eine Sache. Ihr Papa, der Wassermann Neptun, muss ihr eine seiner Gute-Nacht-Geschichten erzählen. Er kennt die allerbesten Unterwasserwelt-Geschichten. Nachdem Miranda in ihr gemütliches Bett geschlüpft ist, setzt sich ihr Papa auf die Bettkante und erzählt die Geschichte von der Flaschenpost für die kleine Meerjungfrau. In der fantastischen Unterwasserwelt mitten im Ozean lebte das Meermädchen Kira. An einem sonnigen Morgen bekam sie eine geheimnisvolle Flaschenpost. Aufgeregt zog sie den Korken aus der Flasche und holte eine glitzernde Geburtstagseinladung heraus. Sofort rief sie ihre beste Freundin, das Seepferdchen, herbei. »Lili, komm mal bitte. Wir haben eine Einladung zum Geburtstag meiner Cousine bekommen. Was sollen wir ihr nur schenken? Hast du eine Idee?« »Ja, ich weiß was Schönes. Sie mag doch so gerne Muscheln. Bei den Korallenriffen finden wir bestimmt eine wunderschöne Muschel.« »Das ist eine sehr gute Idee. Du bist die Beste«, rief Kira begeistert. Die beiden Freundinnen schwammen fröhlich durch die Wellen des Ozeans. Kiras hübscher Meerjungfrauenschwanz schillerte in allen Regenbogenfarben. Sie begegneten auf ihrem Ausflug den süßesten Wasserschildkröten. Ein Schwarm kunterbunter Fische zog fröhlich an ihnen vorbei. Am Meeresgrund verbuddelte sich ein Krebs. Dann entdeckten sie das fantastische Korallenriff. Die Korallen wogen sich sanft hin und her. Auf der Suche nach einer wunderschönen Muschel vergaßen die beiden total die Zeit. Es war bereits Abend geworden. Endlich fanden sie eine wirklich zauberhafte Muschel, in deren Schale eine Perle schimmerte. »Ja, diese Muschel ist genau das richtige Geburtstagsgeschenk für meine Cousine«, freute sich Kira. In diesem Moment ging die Sonne unter und das Meer färbte sich dunkelblau. »Wir müssen jetzt schnell nach Hause zurückschwimmen, bevor es ganz dunkel wird«, sagte Lili etwas ängstlich. »Ja, wir haben überhaupt nicht auf die Zeit geachtet«, antwortete Kira. Da hörten sie eine freundliche Stimme. »Na, ihr beiden, was macht ihr denn noch so spät hier am Korallenriff? Habt ihr euch verschwommen?« Es war Sammy, der Delfin, ein guter Meeresfreund. Kira erzählte, warum sie hierher geschwommen waren. »So, so, ich habe auch eine Einladung bekommen. Kommt, setzt euch auf meinen Rücken und ganz geschwind seid ihr zu Hause.« Das ließen sie sich natürlich nicht zweimal sagen. Die beiden hielten sich gut fest und genossen diesen besonderen Heimweg durch das abendliche Meer. Als sie endlich in ihren Bettchen liegen, fallen ihnen sofort die Augen zu. Sie träumen von der Geburtstagsfeier mit all ihren Freunden. Das ist das Ende der Geschichte. Der Wassermann Neptun deckt seine kleine Tochter gut zu und gibt ihr einen Gute-Nacht-Kuss auf die Stirn. Dann schleicht er leise aus dem Zimmer, denn sie schläft schon tief und fest.

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3: Der schlafende Drache. Vor über 1000 Jahren lebte der kleine Ritter Kunibert in einem wunderschönen Schloss in den tiefen, dunklen Wäldern von England. Eines Tages bekam er vom König den Auftrag, eine Höhle im Wald zu suchen. Die Höhle verbarg ein noch nie gelüftetes Geheimnis. Ein Geheimnis, welches nur ein gewaltiger grüner Drache kannte, der die Höhle bewachte. Der Ritter fragte den König, ob er den Drachen bekämpfen sollte, sobald er die Höhle gefunden habe. Doch der König verneinte.
4: »Das ist nicht nötig«, meinte er. »Der Drache schläft ganz tief und fest vor einem Felsen, direkt am Eingang zur Höhle. Deine einzige Aufgabe ist es, den Drachen nicht aufzuwecken. Du schleichst dich an ihm vorbei und kannst dann die Höhle gefahrlos betreten.«
3: Ritter Kunibert begab sich also auf die Suche. Es dauerte 3 Tage und 3 Nächte, bis er endlich den geheimnisvollen Ort gefunden hatte. Ein riesiger Drache lag vor einem Felsen auf dem Boden und tatsächlich, er schien zu schlafen. Ganz leise ging Kunibert auf 10 Spitzen zu der Öffnung im Felsen, die durch den Drachen versperrt wurde. Er war nur noch wenige Meter von dem Ziel entfernt. Da öffnete sich das linke Auge des grünen Ungetüms, welches allein schon größer war als der ganze Kopf des kleinen Ritters. Kunibert erschrak und rannte zurück in den Wald. Am nächsten Morgen versuchte er es wieder. Dieses Mal hatte er sich Stroh um die Füße gewickelt, damit es auch wirklich kein Geräusch gab, wenn er sich bewegte. Er hatte sich dem Drachen schon bis auf 1 Meter genähert, als ihn ein lautes Schnaufen erzittern ließ. Im letzten Moment ergriff er die Flucht. Dennoch kehrte er auch am nächsten Tag in aller Frühe zurück. Er hatte sich dieses Mal seine schweren Stiefel mit weichen Gänsedaunen beklebt. Nun hörte man wirklich keinen einzigen Ton mehr, wenn sich Ritter Kunibert bewegte. Und siehe da, es funktionierte. Der Ritter quetschte sich an dem schlafenden Drachen vorbei und betrat die Höhle. Sein Blick fiel auf ein goldenes Kästchen. Das musste es sein, das Geheimnis der Höhle. Doch noch ehe er es berühren konnte, fing das Kästchen plötzlich laut an zu klingeln. Der Ritter bekam einen Riesenschreck. Hinter ihm hob der Drache seinen Kopf und schaute in die Höhle hinein. Kunibert erstarrte und sah direkt in die Augen des grünen Ungeheuers.
5: »Guten Morgen«, sagte der Drache. »Mein Wecker hat gerade geklingelt. Es ist 8 Uhr. Ich muss jetzt in die Drachenschule. Vielleicht hast du ja nachher noch Zeit, kleiner Ritter. Dann können wir zusammen spielen. Es traut sich nämlich kaum jemand, mich zu besuchen. Und ich freue mich über jeden neuen Freund.«
3: Welch eine Überraschung! Der Drache sah zwar furchteinflößend aus, aber er schien sehr freundlich zu sein. Kunibert war erleichtert und wartete, bis der Drache aus der Schule zurück war. Von da an trafen sie sich fast jede Woche und unternahmen gemeinsam die schönsten Ausflüge im Wald.
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3: Lustiges Froschkonzert. Leg dich ganz bequem hin und mach es dir gemütlich. Hör noch einen kleinen Moment in dich hinein und spüre nach, ob du dich rundum wohlfühlst und dich nichts mehr stört. Dann lausche der Geschichte, die ich dir heute mitgebracht habe. Stell dir vor, die Sonne scheint und der Himmel ist leuchtend blau. Du hast Lust, etwas frische Luft zu schnappen und machst dich auf den Weg nach draußen. Vergnügt und ausgelassen schlenderst du den Weg am Feld entlang. Ganz ruhig und still ist es hier. Du genießt es, die Seele baumeln zu lassen. Schließlich endet der Feldweg und vor dir liegt eine große Wiese mit vielen Hügeln. Fröhlich hüpfst du durch das grüne Gras, schlägst einen Purzelbaum und spürst, wie die Grashalme dich sanft kitzeln. Du musst lachen und flitzt voller Tatendrang einen Hügel hinauf, auf dem unzählige Gänseblümchen wachsen. Ach, ist das schön hier! Denkst du und hörst aus der Ferne leise Musik? Was mag das wohl sein? Neugierig machst du dich auf die Suche. Der Weg führt dich zu einem kleinen Teich, an dessen Ufer große Steine liegen. Du springst gut gelaunt von einem Stein zum nächsten, bis du in der Mitte des Teichs große Seerosenblätter entdeckst. Auf jedem Seerosenblatt hockt ein Frosch mit einem Instrument. Einer der Frösche trägt sogar einen schicken Frack. Vor ihm steht ein Notenständer und in den Händen hält er zwei dünne Stöckchen, mit denen er elegant dirigiert. Dazu ertönen leise die Geigen, Flöten und Glöckchen. Wie wunderbar das klingt. Du bist ganz verzaubert und spürst mit jedem neuen Ton, wie du mehr entspannst. Ganz ruhig und entspannt sitzt du am Ufer des Teichs und genießt den Moment. Eine tiefe innere Ruhe macht sich in dir breit. Dann nimmst du eine Schwere in deinen Armen und Beinen wahr. Angenehm schwer fühlen sich deine Arme und Beine an. Ja, dein ganzer Körper ist angenehm schwer und vollkommen entspannt. Die Sonne wärmt dich und schickt dir ein paar besonders warme Sonnenstrahlen. Du bemerkst, wie ihre Wärme durch deine Arme und Beine fließt. Wohlig warm fühlen sich deine Arme und Beine an. Die Wärme strömt durch deinen ganzen Körper hindurch und du fühlst dich dabei rundum wohl und ganz geborgen. Dabei beobachtest du das Schilf am Ufer, das sich ganz ruhig und sacht hin und her bewegt. Genauso ruhig und entspannt fließt dein Atem. Lass deinen Atem einfach in dir fließen. Vollkommen ruhig und regelmäßig. Dabei lauschst du dem wunderbaren Froschkonzert auf dem See. Die Musik klingt so zart und fein in deinen Ohren. Schließlich ist es Zeit für den Heimweg. Das Konzert der Frösche ist mittlerweile auch beendet. Du klatschst den Musikanten leise Applaus und der Dirigent verneigt sich zum Dank ganz elegant in deine Richtung. Dann spazierst du rundum erholt über die Hügel und auf der Wiese zurück, den Feldweg entlang, bis du schließlich wieder zu Hause bist. Du fühlst dich gut erholt und voller Kraft. Die leise Melodie des zauberhaften Froschkonzerts hast du immer noch in den Ohren und freust dich jetzt schon auf den nächsten Ausflug zum Teich.
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1: Hallo, da ist die Ines. Radfahren macht Spaß. Und wenn du in der Bundeshauptstadt Wien lebst, kannst du es kostenlos lernen. Und zwar bei einem der Radfahrtrainings für Kinder zwischen 3 und 12 Jahren. Die finden samstags von 9 Uhr vormittags bis 3 am Nachmittag statt. Und zwar auf dem Radübungsplatz am Schöpfwerk. Sonntags zur selben Uhrzeit im Radmotorikpark Kaisermühlen sowie am Radübungsplatz Stadion. Komm einfach vorbei, gratis Leihräder und Leihhelme gibt's da auch für dich. Viel Spaß beim Radfahren üben! Komm und spiel mit! Bis Ende August gibt es in der Landeshauptstadt Graz im Bundesland Steiermark tolle kostenlose Angebote für Kinder. Besonders beliebt sind die Wiki-Spielmobile, die gratis Spielbetreuung direkt in den Grazer Parks anbieten. Zum Beispiel am 31. August am Spielplatz Volksgarten oder auch im ORF-Park. Mach dir einen lustigen, bunten Nachmittag. Ab 3 Uhr geht's los. Basteln, spielen, tanzen, singen. Ja, ganz schön was los beim Bastelbienenclub in der Westfield Shopping City Süd im Bundesland Niederösterreich. Für Kinder ab 4 Jahren gibt's von 2 Uhr bis 5 Uhr nachmittags ein kostenloses, buntes Spiel- und Spaßprogramm. Der nächste Termin ist am 2. September. Komm doch einfach vorbei. Und wenn auch du eine dinotastische Veranstaltung weißt, verrat sie uns auf www.meinkinderradio.at.
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3: Habt ihr schon einmal etwas vom Schnupfenwichtlein gehört? Nein? Aber gespürt habt ihr es sicher schon einmal. Und ich habe es neulich sogar gesehen. Das war so. Ich stand im Regen unter einem Vordach und schaute ein paar Kindern zu, die auf der Straße in den großen Pfützen herumpatschten. Nicht einmal Gummistiefel hatten sie an. Dann machten sie Papierschiffchen und ließen sie in der größten Pfütze schwimmen. Ich kannte die Kinder. Es waren die Petra, der Uli und der Gerhard und der kleine Christian, der setzte sich sogar ins Nasse. Wenn das nur gut geht, dachte ich. Ich hatte kaum ausgedacht, da sah ich eine winzige rote Kugel die Dachrinne heruntersausen. Als ich näher hinschaute, erkannte ich das Schnupfenwichtlein. Es war winzig klein und aus seinem regengrauen Umhang guckten nur unten ein paar spindeldürre Beinchen und oben eine leuchtend rote, dicke Schnupfennase heraus. Es huschte zu den Kindern hin und ehe ich noch etwas sagen konnte, hatte es alle blitzschnell in die Nase gezwickt. Die vier spielten aber ruhig weiter. Sie hatten gar nichts gemerkt. Am nächsten Tag war das Wetter besser und ich ging spazieren. Da begegneten mir der Gerhard und der Uli und ein Stückchen hinterdrein kam Petra mit dem kleinen Christian.
4: Hatschi! Hatschi! Hörte ich schon von Weitem.
3: Und gleich darauf,
4: Pitschi!
3: Die beiden Buben niesten um die Wette. Aber Petra ging's nicht besser.
4: Habutscha!
3: Machte sie und hatte eine ganz rote Nase, fast so rot wie das Schnupfenwichtlein. Und der arme Christian wurde gar nicht mehr fertig mit
4: Jabutsch! Jabutsch!
3: Es klang sehr komisch, fast hätte ich lachen müssen, wenn ich nicht Mitleid gehabt hätte. Aber warum waren sie auch so dumm gewesen? Wenn man mit nassen Füßen auf der Straße herumsteht, muss einen ja der boshafte Schnupfenkobold erwischen. Darauf lauert er ja. Der kleine Christian musste am nächsten Tag sogar im Bett bleiben. So arg hatte ihn der Schnupfen erwischt. Später erzählte ich den Vieren, was ich gesehen hatte und sagte ihnen, wenn ihr wieder im Regen draußen seid, dann zieht euch am besten Gummistiefel an. Und wenn ihr wirklich einmal nasse oder kalte Füße bekommt oder friert, dann lauft fest herum, denn dann kann euch der böse Kerl mit seinen kurzen Spinnenbeinchen nicht erwischen. Ja, und ihr solltet euch das auch merken. Aber für heute habt ihr genug gehört. Es ist höchste Zeit zum Einschlafen. Ich wünsche euch eine recht gute Nacht.
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3: Keksgespenster. In Katrins Kindergarten kocht jeden Mittag eine Köchin. Sie heißt Frau Mischke und alle Kinder lieben sie. Frau Mischke umarmt jeden, der an ihrer Küche vorbeikommt. In ihren großen, dicken Armen haben zwei oder sogar drei Kinder gleichzeitig Platz. Und wenn Katrin und ihre Freundinnen beim Essen zu viel Unsinn treiben und die Erzieherinnen mit ihnen schimpfen, dann steckt Frau Mischke den Kopf aus der Küche und ruft:
4: »Lass doch die Kinder! Das sind so nette Kinder!«
3: Meist benehmen sich Katrin und ihre Freundinnen dann wieder, Frau Mischke zuliebe. Das freut ihre Erzieherinnen dann auch. Eines Tages hängt ein Zettel voller bunter Buchstaben am Infobrett des Kindergartens. »Anmeldung«, liest Mama vor, als sie Katrin abholt. »Kekse backen mit Frau Mischke«. Darunter sind einige leere Zeilen. Hier können sich die Kinder eintragen, die Kekse backen wollen. »Das ist Donnerstag, also übermorgen«, sagt Mama. »Willst du mitmachen?« Und wie Katrin mitmachen will. Mama trägt gleich ihren Namen ein. Und das ist ein Glück, denn bevor sich Katrin fertig angezogen hat, ist der Zettel schon voll. Zwei Tage später, am Donnerstag, bleibt Katrin mit ein paar anderen Kindern länger im Kindergarten. Zusammen mit ihrer Erzieherin Petra gehen sie zur Küche. Petra klopft und von drinnen ruft Frau Mischke: »Kommt rein, kommt rein!« Katrin war noch nie in der Küche. Neugierig schaut sie sich um. Alles blitzt und glänzt und Löffel und Schöpfkellen hängen an Haken. In der Mitte des Raums liegt auf einer großen Holzplatte ein riesiger Teigkloß. Frau Mischke umarmt Katrin und die anderen Kinder. »Ich freue mich, dass ihr da seid. Setzt euch!« ruft sie dann. Als alle auf den bunten Stühlen sitzen, die rund um die Platte herumstehen, gibt Frau Mischke ihnen Netze für die Haare. Sie selbst trägt auch so eine Netzhaube, die die Haare zusammenhält. »Keine Haare in die Kekse, keine Kekse in die Haare«, zwinkert sie. Dann krempelt sie die Ärmel hoch, knetet mit den großen, kräftigen Händen noch einmal den Teig durch und teilt ihn dann in Windeseile in Portionen. Jedem Kind wirft sie eine Teigportion zu. Am Ende bleibt kein Rest zurück und jedes Teigstück ist genau gleich groß. Jetzt greift Frau Mischke dreimal mit beiden Händen in einen großen Mehlsack. Das Mehl schiebt sie auf der Platte zu einem kleinen Mehlberg zusammen. Von der Bewegung aufgewirbelt, tanzt eine Mehlwolke über dem Tisch. »Nehmt euch Mehl, damit der Teig nicht klebt«, fordert Frau Mischke die Kinder auf. Das lassen sich Katrin und die anderen nicht zweimal sagen. Sie greifen ins Mehl und dadurch wird noch mehr davon aufgewirbelt. Katrin verteilt das Mehl vor sich auf der Platte und reibt sich dann die Hände, um es abzurubbeln. Dabei atmet sie etwas Mehl ein, das kitzelt in der Nase. Katrin muss niesen. Hatschi! Das Mehl vor ihr auf dem Tisch wirbelt hoch und mit einem Mal ist Katrin mitten in einer Mehlwolke.
4: »Oh, jetzt bist du weiß wie ein Gespenst«, sagt Frau Mischke und lacht.
3: Christoph nimmt etwas von seinem Mehl, wirft es in die Luft und lässt es dann auf sein Gesicht rieseln. Julia bekommt etwas davon ab, aber anstatt sich zu beschweren, verreibt sie es in ihrem Gesicht, bis auch das ganz weiß ist.
4: »Keksgespenster backen die besten Kekse«, ruft Frau Mischke und pudert sich Mehl auf die Wangen.
3: Inzwischen sieht die Küche aus, als hätte es darin geschneit. »Winterkeksgespenster«, denkt Katrin und grinst. Dann rollen sie mit Frau Mischkes Hilfe den Teig aus und greifen nach den Keksformen. Beim Ausstechen reden sie schaurig wie Gespenster und erschrecken sich gegenseitig. Und noch mehr Mehl und auch der eine oder andere Teigklecks fliegt durch die Küche. Am Ende kommen 10 Bleche Kekse in den Ofen und es duftet herrlich. Als Mama sie abholt, sind Katrins Wangen nicht mehr weiß. Nach dem Backen haben sich nämlich alle die Gesichter gewaschen und trocken gerubbelt. Und dank der Netze auf ihren Köpfen ist nicht so viel Mehl in die Haare gekommen. Katrin hat nur ein paar weiße Strähnen. Das sieht lustig aus, so als sei sie schon eine alte Frau.
5: »Habt ihr Spaß gehabt?«, fragt Mama.
3: »Und wie?«, ruft Katrin und zeigt Mama ihre Keksdose.
5: »Das können wir ja zu Hause auch mal machen«, meint Mama.
1: »Au ja!«,
3: schreit Katrin.
5: aber nur als Keksgespenster.
4: Mama nickt. Klar wie sonst, sagt sie und lacht. Wenn die wüsste.
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schlaflose Nächte, Fragen und Klagen, die Zweifel, die Ängste, die Sorgen und Mühen, Blütenträume, die nicht erblühen, gemeinsam durchstanden, gemeinsam getan.

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1: 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Es ist 22:59 Uhr.

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2: Es haben schon viele Autoren dem Reimen gänzlich abgeschworen.

Gedanken zur Mitternacht von Rudolf Kraus, gelesen von Nina Quintero. 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Es ist 23.59 Uhr. 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